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1: Kanzleramtschef Thorsten Frei.
2: Mit Spannung wird hier in Berlin erwartet, wie viele Ja-Stimmen Frei heute bekommt. Und das liegt weniger an seiner Person als vielmehr an den Abläufen bei anderen Personalveränderungen, zum Beispiel im Verkehrsministerium. Speziell danach hatte es deutliche Kritik am Kanzler gegeben und es wird nicht ausgeschlossen, dass einzelne Abgeordnete unter anderem deshalb heute Frei ihre Stimme verweigern. Aus Berlin, Thomas Thonfeld.
1: Nach dem Anschlag am Rande des Christopher Street Days in Berlin ist die Debatte um mögliche politische Konsequenzen in vollem Gange. Die CSU hat die Einführung elektronischer Fußfesseln für Gefährder ins Gespräch gebracht.
3: Mehr als 400 islamistische Gefährder hat das Bundeskriminalamt bundesweit ausgemacht. Die CSU würde diesen Personenkreis am liebsten per elektronischer Fußfessel überwachen. Die Chancen auf Zustimmung vom Koalitionspartner SPD stehen gut. CSU-Landesgruppenchef Hoffmann hält Fußfesseln jedenfalls für praktischer als Präventivhaft, denn diese, so sagt er, sei nur schwer umsetzbar. Sein Parteichef Söder will prüfen lassen, ob bei Gefährdern nicht grundsätzlich früher das Erwachsenenstrafrecht angewendet werden kann. Und er will ihnen den Führerschein entziehen. Thomas Bleskin, Nachrichtenredaktion.
1: Die Feuerwehr setzt ihren Kampf gegen wieder aufflammende Brände in der Region bei Bordeaux an der französischen Atlantikküste auch in der Nacht fort. Mit Start einer neuen Hitzewelle mit Temperaturen bis zu 40 Grad fürchten die Einsatzkräfte, dass große Trockenheit und Wind den zwischenzeitlich eingedämmten Brand wieder unkontrolliert auflodern lassen. Gestern hatte es tagsüber bereits 14 Neuausbrüche der Brände in der Region gegeben. In Russland sollen sich im ersten Halbjahr erneut rund 200.000 Freiwillige für den Angriffskrieg gegen die Ukraine gemeldet haben. Diese nicht überprüfbare Zahl nannte der Vizechef des Nationalen Sicherheitsrats, Dmitri Medvedev. In einem bei Telegram veröffentlichten Video wies er Behauptungen der ukrainischen Führung zurück, wonach Moskau eine Mobilmachung plane, um massive Verluste bei den Streitkräften auszugleichen.
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5: So, die neue Single von Ray Garvey habe ich gleich für euch. Da hat er gemeinsam Musik gemacht mit seinem Produzenten Imran. Rivers heißt der Song. Claudia Löß hier. Hallo zusammen, kommt gut durch die Nacht.

0: Klassiker von Genesis, Invisible Touch. Es gibt neue Musik von Ray Garvey. Der hat einen Song mit einem Mann zusammen gemacht, der schon seit vielen Jahren als Produzent mit ihm zusammenarbeitet. Imran heißt er. Bisher immer im Hintergrund geblieben und jetzt zum ersten Mal taucht er auch mit seiner Stimme auf in diesem Song. Rivers heißt der Song, also Flüsse. Und Imran hat uns ein bisschen was erzählt über den Song.
1: In Rivers geht es darum, für jemanden da zu sein, vollkommen egal, was passiert. Im Refrain geht es ja auch genau darum, egal wie schwer es ist, ich werde dich tragen. Selbst wenn die Flüsse nicht mehr fließen, werde ich für dich da sein.
0: Und dieser Song ist sehr, sehr persönlich. Darin geht es nämlich um die beiden Herzensmenschen von Imran und Ray. Das hat er uns verraten.
2: Es ist ein wunderschönes Lied über den Weg zur Liebe. So ist The River, das Fluss, es verkörpert halt den Weg, den wir beide in unser Leben halt irgendwie so gegangen sind, um unsere Liebe zu finden. So wie Imran das erwähnt, mit Valerie und genauso wie ich mit Josephine. Irgendwie so diese erste Mal, diese erste Begegnung, dieses erste Gefühl von verliebt zu sein. Man glaubt, dass man das schon tausendmal geschrieben hat, aber dann schreibt man das einmal und denkt so halt, das ist genau das, was ich sagen sollte oder wollte. Und das ist crazy nach so vielen Jahren vom Songwriting.
0: Gott, er klingt aber wirklich immer noch schwer verliebt. Schöner kann man es gar nicht sagen.
3: Hey everybody, Ray Garvey hier und das ist jetzt meine neue Single. This is Rivers und das ist zusammen mein guter Freund Imran. Genieß es. God bless. Bye bye.
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0: Der Earth Song und Michael Jackson. Heute ist Tag des Kaffeesatzes. Mein Gott, was es nicht alles gibt. Es gibt ja Menschen, die können darin die Zukunft lesen. Comedian Hannes Höfer hat da so seine Erfahrung.
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2: Seid ihr spirituell? Also meine Oma kann zum Beispiel Kaffeesatz lesen. Ne? Immer wenn so ein Schmock ohne in der Tasse bleibt, dann guckt sie rein und weiß sofort, die ist dreckig. Oder Sternzeichen. Jeder kennt ja seins. Aber Aszendenten? Ne, klingt wie ein Job an der Uni. Was ist mit Energiekristalle? Weißt du, reibst dir so mit so einem Rosenquarz über deinen Meniskus und zack, Marathon unter 4 Stunden. Also ich glaub dran. Meine Freundin ist mal ins Schweigekloster gegangen, um auf Alpakas zu reiten. Geht aber auch ausgefallener. Es gibt auch Kräuterkunde mit Magie. Das kenne ich. Die machen ja auch so Brühwürfel. Du kannst dir auch die Karten legen lassen, musst halt nur für ins Casino gehen. Und im Endeffekt geht's nur um Glauben bei der Sache. Globuli für die Seele. Und wenn's hilft, dann machen. Lasst euch nur nicht abziehen. Ein Medium, das mit eurem Haustier redet, für 450 Euro, dann hat Mauzi hoffentlich was Wichtiges zu erzählen. Oder Sprays, die eure Liebesenergie entfachen. Die sollten wenigstens gut riechen. Und immer dran denken, wenn der Merkur rückläufig ist und die Venus durch dein Sternzeichen wandert, dann ist vielleicht bei Lidl die Milch im Angebot. Oder so.
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1: Ich bin Uli Reitinger. Carsten Linnemann, Nina Warken und Steffen Bilger erhalten heute ihre Ernennungsurkunden von Bundespräsident Steinmeier. Linnemann wird Gesundheitsminister, Bilger erhalten heute ihre Ernennungsurkunden.

0: Bleskin Nachrichtenredaktion.
1: Nach dem Terroranschlag am Rande des Christopher Street Days in Berlin hat die Polizei auf dem Handy des mutmaßlichen Attentäters Abdul B. ein Bekennervideo gefunden. In dem Video sei zu sehen, wie eine vermummte Person, vermutlich eben der Tatverdächtige, einen Treueschwur auf die Terrororganisation Islamischer Staat leiste, heißt es von der Bundesanwaltschaft. Im Weißen Haus hat es gleich mehrere wichtige Treffen gegeben. US-Präsident Trump empfing erst den ukrainischen Präsidenten Zelensky und anschließend Israels Ministerpräsident Netanyahu.
2: Zelensky war der Erste bei Trump unter Ausschluss von Presse und Öffentlichkeit. Es ging um Stärkung der ukrainischen Luftabwehr und dabei konkret um Patriot-Abfangraketen. Auch sollen die festgefahrenen Verhandlungen über ein Kriegsende wieder in Gang gebracht werden. Auch mit Netanyahu ging es um Krieg, den Iran-Krieg. Angeblich wollte Netanyahu neue Geheimdienstinformationen vorlegen, die belegen, dass der Iran weiterhin militärisch aufrüstet. Israel will, dass die USA im Iran-Krieg bei der Stange bleiben. Trump bevorzugt eine Vereinbarung. Aus den USA, Tina Eck.
1: München ist in den Augen der Pilotengewerkschaft Vereinigung Cockpit der sicherste Flughafen in Deutschland. Entscheidend sei der dauerhafte Betrieb von Lichtanlagen an Zufahrten der Start- und Landebahnen. Ganztägig beleuchtete Stoppleisten im Boden sind in den Augen der Piloten ein wichtiges Mittel, um Zusammenstöße zwischen den Flugzeugen und anderen Fahrzeugen zu vermeiden. Der vorherige Spitzenreiter Leipzig rutschte in der laufenden Auswertung auf Platz 2.
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4: Und das mit Andreas Grunwald. Angenehme Nacht zusammen.

0: dass er Mark Cohn und Walk-In in Memphis, gut, nachts um drei, würde ich auch jetzt nicht unbedingt empfehlen. Übrigens, ihr habt es mitbekommen hier, nichts mehr mit lecker Bierchen am Bahnsteig, ne? Die Deutsche Bahn will künftig an allen Bahnhöfen ein Alkoholverbot durchsetzen. Er hier hat eine ganz klare Meinung dazu.
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4: Genug ist genug, hat letzte Woche hier Bahnchefin Evelyn Palla gesagt. Und da habe ich gesagt, jawohl, richtig so, Evelyn. So geht's ja auch nicht weiter. Diese ganzen Verspätungen bei der Bahn, ausgefallene Klimaanlage bei 35 Grad, keine Pommes mehr im Bordrestaurant. Da wird's doch höchste Eisenbahn, dass mal einer auf den Tisch haut und die Probleme angeht. Ich war richtig glücklich, als ich das gelesen habe. Und dann habe ich den Fehler gemacht und weitergelesen. Ja, von diesem Mist redet die Oberschaffnerin gar nicht. Sie meint mit, genug ist genug, das Saufen am Bahnhof. Alkoholverbot auf allen deutschen Bahnhöfen. Ja, wie, was, jetzt auch in Dortmund? Wie soll das denn gehen? Da kann sich die Bude doch gleich zumachen. Und deshalb muss man auch mal genau hingucken, wie Frau Palla das meint. Die Bahnhofskneipen dürfen natürlich weiterhin von Erdinger bis Flensburg das Bierchen servieren. Und im Bordbistro bei der Bahn kannst du dir auch weiterhin die Kante geben. Gott sei Dank. Das ist schließlich deutsches Kulturgut. Was aber jetzt nicht mehr erlaubt sein wird, ist auf dem Bahnsteig. Das Dosenbier, die Flasche Wodka, das Schächtelchen Kümmerling. Ja, auch der Damenkegelclub Lustige Wechseljahre muss auf dem Weg nach Norderney den kleinen Feigling von der Passagierliste streichen. Ja, Gisa, auch du.
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Christian, wir packen mal neue Musik in die Nacht, gleich von Martin Garrix und U2. Und nein, ich weiß, es ist mitten in der Nacht, aber ihr habt euch nicht verhört, die haben tatsächlich Musik zusammen gemacht. Das neue Stück Fireflies spielen wir gleich. Jetzt erstmal Britney Spears.

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0: Zeit packen wir mal neue Musik rein in diese Nacht und zwar von DJ Martin Garrix. Auch einer, ne, der immer hochkarätige Stimmen für seine Songs ins Studio zieht. Zuletzt hat er auch mit Ed Sheeran einen Song zusammengebastelt. Jetzt ist ihm dieser Clou hier gelungen, es ist wirklich ein Clou. Beim neuen Song Fireflies sind U2 mit dabei. Die haben sich irgendwie alle mal auf einem Festival kennengelernt und seitdem, gut, ich sag mal, grüßt man sich und macht dann auch mal Musik zusammen. Ja, sprich, Bono hat auch beim kommenden Album von Martin Garrix mit rumgeschraubt. Hier mal eine Kostprobe. Martin Garrix und U2 jetzt bei uns mit Fireflies.
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1: Ich bin Uli Reitinger. Die personellen Änderungen in Unionsfraktion und Regierung werden heute umgesetzt. Die Unionsfraktion wählt den bisherigen Kanzleramtsminister Thorsten Frey zu ihrem neuen Vorsitzenden. Jens Spahn war Mitte des Monats zurückgetreten. Außerdem erhalten heute mehrere Bundesminister von Bundespräsident Steinmeier ihre Ernennungsurkunden. Die bisherige Gesundheitsministerin Nina Warken wird neue Kanzleramtschefin. CDU-Generalsekretär Carsten Linnemann übernimmt das Gesundheitsressort. Und Steffen Bilger löst Patrick Schnieder als Verkehrsminister ab. Frankreich wird von einer neuen Hitzewelle getroffen. Die Feuerwehr versucht alles, die an der Atlantikküste wütenden Waldbrände in den Griff zu bekommen. Teilweise lodern Brände wieder auf, weitere Campingplätze und Feriensiedlungen wurden evakuiert.
2: Hitze, Trockenheit und Wind kommen heute auf Westfrankreich zu und machen den Einsatzkräften Sorgen.
1: Und Feriensiedlungen wurden evakuiert.

0: weil sie abgeschaltet werden müssen. Der Fußball-Weltverband FIFA plant einen milliardenschweren Umbau. Investoren sollen bei den kommerziellen WM-Rechten einsteigen und der FIFA mehr als 4 Milliarden Dollar bringen. Organisiert werden die Turniere künftig über ein neues Unternehmen, an dem die FIFA die Mehrheit hält.
1: Der Europäische Fußballverband UEFA läuft jetzt schon gegen die Pläne Sturm. Er wirft der FIFA vor, den Fußball zur Handelsware zu machen und fragt, wer am Ende überhaupt von dem Milliardendeal profitiert. Die FIFA hält selbstverständlich dagegen. Sie verspricht, das zusätzliche Geld in den nächsten 4 Jahren weltweit in den Fußball zu investieren und vor allem kleinere Verbände zu stärken. Zoe Tassovali, Nachrichtenredaktion.
0: Der Investor könnte den Druck erhöhen, das Teilnehmerfeld einer WM weiter auszubauen oder die WM häufiger als bisher auszutragen.
2: Das Wetter.
3: Geht fast wolkenlos durch die Nacht, das bei 18 bis 14 Grad. Der Mittwoch legt dann temperaturmäßig noch einen drauf. Das Land kommt auf über 30 Grad, also mit 32 bis 36 Grad wird es noch mal heißer als gestern.
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4: A57 Krefeld-Köln zwischen Dormagen und Köln-Worringen. 1 Kilometer Stau. Wir wünschen allen unterwegs gute Fahrt.
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3: Ja, wir machen euch gleich mal richtig wach mit den toten Hosen und nur nach vorn. Starten jetzt erstmal mit Latricia McNeil und Ain't That Just The Way. Ich bin Andreas Grunwald. Hallo zusammen.

0: Ja, nochmal hallo an diesem sehr frühen Mittwochmorgen, Geburtstag, neuer Job oder einfach ein besonderer Moment im Leben. Da warten viele von uns offenbar gar nicht erst darauf, dass jemand anderes mit einem Geschenk um die Ecke kommt. Nein, wir beschenken uns einfach selbst. Und dafür geben die Deutschen überraschend viel Geld aus. Kollege Leo Arrighi, wie viel Geld denn?
1: Ja, im Schnitt rund 2000 Euro im Jahr. Das zeigt eine aktuelle Umfrage der FOM Hochschule. Am spendabelsten mit sich selbst sind dabei übrigens die 29- bis 24-Jährigen. Die kommen auf rund 2400 Euro pro Jahr. Und Männer geben für Selbstgeschenke im Schnitt sogar deutlich mehr aus als Frauen.
0: Okay, das sind was für Geschenke? Ich nehme an, das ist jetzt nicht eine neue Zahnpastatube oder...
1: Nee, genau. Notwendige Alltagskäufe zählen natürlich nicht. Gemeint sind Sachen, die wir uns ganz bewusst gönnen. Am häufigsten Kleidung, Schuhe oder Accessoires. Danach kommen Reisen und Freizeitaktivitäten wie Konzerte und dann gutes Essen und Getränke.
0: Okay, da war einiges dabei. Warum machen wir das jetzt ganz genau?
1: 43% verbinden solche Käufe mit besonderen Erinnerungen, also zum Beispiel ein Schmuckstück nach einem Karrieresprung oder eine Reise zum Geburtstag. Der Studienleiter sagt deshalb sinngemäß, wir kaufen uns nicht nur etwas, wir kaufen uns damit auch Erinnerungen.
0: Na guck an, also Selbstgeschenke sind für viele längst mehr als spontanes Shopping. Im Schnitt geben wir dafür rund 2000 Euro im Jahr aus und oft steckt sogar ein ganz besonderer Moment dahinter. Die Infos dazu hatte Leo Arrighi. Dankeschön.

Ja, und weiter geht's durch die Nacht jetzt mit Musik von Cheryl Cole. Die hat 2010 einen Hit gelandet, und zwar den hier, Fight for This Love. Ich bin Andreas Grunwald. Angenehme Nacht zusammen.

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1: Ich bin Uli Reitinger. Heute stehen im politischen Berlin Personalien im Mittelpunkt. Die neue Kanzleramtsministerin Warken, der neue Gesundheitsminister Linnemann und der neue Verkehrsminister Bilger bekommen heute von Bundespräsident Steinmeier ihre Ernennungsurkunden. Außerdem wählt die Unionsfraktion nach dem Rücktritt von Jens Spahn heute einen neuen Vorsitzenden. Einziger Kandidat ist der bisherige Kanzleramtschef Thorsten Frey.
2: Mit Spannung wird allerdings hier in Berlin erwartet, wie viele Ja-Stimmen Frey heute bekommt. Und das liegt weniger an seiner Person als vielmehr an den Abläufen bei anderen Personalveränderungen, zum Beispiel im Verkehrsministerium. Speziell danach hatte es deutliche Kritik am Kanzler gegeben und es wird nicht ausgeschlossen, dass einzelne Abgeordnete unter anderem deshalb heute Frey ihre Stimme verweigern. Aus Berlin, Thomas Thonfeld.
1: Der Iran-Krieg eskaliert erneut. Das US-Militär hat nach eigenen Angaben gemeinsam mit saudi-arabischen Streitkräften im Irak Angriffe gegen dem Iran nahestehende Terroristen durchgeführt. Angegriffen wurden mehrere Logistik- und Waffenlager der nicht näher benannten Gruppierung, teilte das US-Regionalkommando mit. Dies sei eine Reaktion auf wohl mehr als 30 von den iranischen Revolutionsgarden angeordnete Drohnenangriffe in den vergangenen 72 Stunden gewesen, heißt es zur Begründung. Die Pilotengewerkschaft Vereinigung Cockpit hat ihren jährlichen Flughafencheck veröffentlicht. Das Ergebnis: Der Flughafen München ist wieder der sicherste in Deutschland.
3: Mit dauerhaft beleuchteten Zufahrten an Start- und Landebahnen hat der Münchner Flughafen die Piloten überzeugt und damit den Flughafen Leipzig auf Platz 2 verdrängt. Die dauerhafte Beleuchtung sei ein wichtiges Mittel, um Zusammenstöße zu vermeiden.
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0: bereits 14 Neuausbrüche der Brände in der Region gegeben.
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2: Da wird wieder sehr sommerlich heute. Die Sonne scheint nahezu von früh bis spät durch. Der nächste heiße Tag kündigt sich also an. Wir kommen da auf 32 bis 36 Grad heute.
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3: A57 Krefeld-Köln zwischen Dormagen und Köln-Worringen. 1 Kilometer Stau. Wir wünschen allen unterwegs gute Fahrt.
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2: Tja, und was ist heute am Mittwoch gar nicht mal so unwichtig? Die Frage beantworten wir gleich. Spielen jetzt erstmal Musik von Kygo, Save My Love. Ich bin Andreas Grunwald. Euch einen schönen guten Morgen.

0: Das hier Welchley Arms und Legendary.
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0: Ah, schönen guten Morgen an diesem Mittwoch. Wir schauen gemeinsam drauf. Kollege Leo Arrigi ist da. Schönen guten Morgen.
2: Guten Morgen.
0: Fangen wir mit dem Wetter an. Wie heiß wird's heute?
2: Ja, ordentlich. In NRW bekommen wir heute viel Sonne und kaum Wolken. Dazu steigen die Temperaturen auf bis zu 36 Grad. Und auch am Donnerstag wird's nicht kühler, aber immerhin nur noch bis zu 35.
0: So, dann wird heute auch in Berlin einiges umgebaut. Was passiert da genau?
2: Da läuft ein ziemlich großes Personalkarussell. Thorsten Frei soll heute zum neuen Chef der CDU gewählt werden. Vorher muss er aber offiziell seinen bisherigen Job als Kanzleramtschef abgeben. Bundespräsident Steinmeier überreicht die entsprechenden Entlassungs- und Ernennungsurkunden. Nina Wagen soll ja ins Kanzleramt wechseln. Carsten Linnemann übernimmt das Gesundheitsministerium. Am Nachmittag kommt dann die Unionsfraktion zusammen und entscheidet über Frei als neuen Fraktionschef.
0: So, und deutlich weniger kompliziert, Leo, was können unsere Hörer heute gewinnen?
2: Tickets für Tom Odell beim Zeltfestival Ruhr. Ja, der spielt am 26. August im Sparkassenzelt am Chemnader See in Bochum. Los geht das Konzert um 20.30 Uhr und wir verlosen heute am Vormittag oder am Nachmittag eben Tickets dafür. Also Radio anlassen, wenn ihr Another Love nicht nur im Auto, sondern auch mal live hören wollt.
0: Also heute Schatten suchen, politisches Stühlerücken in Berlin ist angesagt und vor allem unser Programm im Ohr behalten. Leo Arrigi hatte die Termine für uns im Blick. Vielen Dank.
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0: Nochmal einen schönen guten Morgen. Heute geht's los, das Festival überhaupt, ne? Wacken Open Air, aber natürlich auch hier bei uns in Nordrhein-Westfalen gibt's gerade jede Menge Festivals. Und manchmal trifft man dabei auf Menschen, die man dort eher nicht vermutet.
1: Augenblick mal nachgefragt.
2: Im Zweifel fährt man vielleicht auf Festivals, weil da die Lieblingsband spielt. Und dann natürlich auch dieses Gemeinschaftserlebnis mit mehreren tausend Menschen da vor dieser Bühne zu stehen.
3: Eine ganz besondere Atmosphäre. Auch Julia Hahn ist begeisterte Festivalgängerin und mittlerweile auch noch aus einem anderen Grund dort unterwegs. Sie forscht zum Thema Festivalseelsorge. Die ist manchmal sogar mit einem eigenen Zelt mitten auf dem Gelände vertreten und die Leute kommen einfach vorbei.
2: Und so kommt man dann vielleicht das erste Mal ins Gespräch darüber, okay, was macht ihr hier, wozu seid ihr da? Und entweder war es das dann sozusagen mit dem Gespräch oder es entwickelt sich dann noch ein anderes Gesprächsthema draus.
3: Die Theologin promoviert gerade an der Uni Münster zum Thema Festivalseelsorge, ein ganz eigenes Arbeitsfeld, das es in Deutschland seit rund 17 Jahren gibt, angefangen beim Wacken Open Air. Denn gerade die Festivalumgebung kann manchmal etwas auslösen.
2: Das sind dann auch irgendwie Existenz- und Sinnfragen oder Thema Tod und Trauer. Das ist wirklich die komplette Range.
3: Und es kann auch unheimlich befreiend sein, so wie es Julia Hahn bei diesem jungen Mann erlebt, der kurz vorher seine Freundin verloren hat.
2: Und dass er sich jetzt natürlich auch gefragt hat, ob er überhaupt aufs Festival fahren kann und möchte. Und das hat mich wirklich sehr berührt, dass sich da dieser junge Mann so sehr geöffnet hat und ihm es ein Bedürfnis war, das einfach mal loszulassen oder zu erzählen. In diesem verrückten Kontext eigentlich in dem Moment.
3: Festivalseelsorge, auch an ungewöhnlichen Orten da sein. Stefan Kienkammer von der Katholischen Kirche für Augenblick mal.
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1: Mit Marc Weiß. Schönen guten Morgen. Künstliche Intelligenz gehört für viele von uns inzwischen im Alltag dazu. Immer mehr Menschen nutzen sie, denn die KI wird auch immer besser und bekommt immer neue Möglichkeiten. Das allerdings macht vielen Menschen Sorgen und auch Experten. Mehr als 1000 Mitarbeiter führender KI-Entwicklerfirmen haben einen offenen Brief an die US-Regierung geschrieben. Darin warnen sie vor einem Kontrollverlust. Danny Hoppe hat mehr Infos.
2: Es ist ein bisher beispielloser Vorgang, aber die Sorgen sind offenbar groß, denn unter den Unterzeichnern sind führende Forscher und Manager vom ChatGPT-Entwickler OpenAI, dem Konkurrenten Anthropic, vom Facebook-Konzern Meta und von Google. Sie warnen, dass Software mit KI schon bald in der Lage sein könnte, sich selbst weiterzuentwickeln. Ein weiterer Weckruf in der Tech-Branche war anscheinend der Zwischenfall, als ein KI-Modell von OpenAI sich bei einem Test Zugang zum offenen Internet verschafft hatte und dann auf eigene Faust wie ein Hacker in Systeme einer anderen KI-Firma eingedrungen war. Schon jetzt werden große Teile des Programmiercodes in Tech-Unternehmen ja von KI-Software geschrieben, allerdings unter menschlicher Aufsicht. Sollte auch das noch automatisiert werden, könnte das aus Sicht der Experten nochmal eine neue Dynamik entwickeln, bei der wir nicht mehr hinterherkommen. Die Unterzeichner des Briefs fordern deshalb einen Bremsmechanismus für künstliche Intelligenz. Man brauche hier klare, international abgestimmte Regeln, fordern sie. Denn momentan stünden jedes Land und jede Entwicklerfirma so unter Konkurrenzdruck, dass der KI-Fortschritt nicht abgebremst werde.
1: Danny Hoppe mit Infos. Vielen Dank. Und jetzt weitere Themen in der Zusammenfassung. Die Unionsfraktion im Bundestag wählt nach dem Rücktritt von Jens Spahn heute einen neuen Vorsitzenden. Einziger Kandidat ist der bisherige Kanzleramtschef Thorsten Frey. Spitzenverbände der deutschen Wirtschaft machen sich weiter Sorgen um unser Land. Der Bundesverband der deutschen Industrie fordert weitere Entlastungen bei Steuern, Bürokratie und Energiekosten. Arbeitgeberpräsident Dulger sprach sogar von einem verlorenen Jahrzehnt. Das letzte große Geschäftsjahr in Deutschland sei 2019 gewesen. Seitdem werde nur noch der Rückstand verwaltet, so Dulger. Jetzt was Positives. Heavy Metal kann Deutschland. Heute startet Wacken. Das Metal-Festival in Schleswig-Holstein ist inzwischen auf der ganzen Welt bekannt. Es wird wie immer von der örtlichen Feuerwehrkapelle eröffnet. Danach erfolgt dann der offizielle Startschuss. Rund 85.000 Fans werden erwartet. Über 150 Bands sind angekündigt. Zu den Headlinern gehören in diesem Jahr unter anderem Def Leppard und Judas Priest. Es stehen in den kommenden Tagen aber auch Musiker auf der Bühne, die Enkelkinder von den Jungs von Def Leppard und Judas Priest sein könnten. Und das waren die Nachrichten mit Marc Weiß.
3: Ja, und hier kommt das Wetter für den Kreis Warendorf. Es wird ein heißer Tag. Stellt euch ein auf 33 Grad mit 15 Stunden Sonnenschein. Ja, heute Morgen hier und da vielleicht noch die ein oder anderen ganz zarten Wolken, die durch den Kreis Warendorf ziehen. Aber genau die brennt die Sonne heute Morgen relativ schnell weg. Und dann gibt's eben nichts als Sonne. Heute Morgen ist noch richtig gut. Einmal Fenster aufreißen, durchlüften. Brennt die Sonne heute Morgen relativ schnell weg. Und

0: Und dann in Westbevern ja seit Dienstagmorgen Grevener Straße in Höhe der neuen Feuerwache. Ansonsten für euch eine gute und sichere Fahrt. 0800 4x5 345 ist eure Nummer für Blitzer, Staus, Behinderungen oder ihr schickt schnell eine Sprachnachricht direkt zu mir ins Studio. Freue ich mich sehr drauf. Habt einen schönen Start in den Tag.
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0: So, was bekomme ich da gerade für eine Meldung rein? Schon Warteschlangen in Ennigerloh, um auf den Parkplatz zu kommen und ins Bad reinzukommen. Seit 3 Minuten und 41 Sekunden hat das Naturbad Ennigerloh nach der Zwangspause der vierwöchigen mit Norovirus wieder geöffnet. Also jetzt ohne Virus, aber vorher halt, ne? Hoffen wir, dass das alles virusfrei bleibt und ihr eine richtig schöne Zeit habt. Heute Morgen die Frühschwimmer, heute im Laufe des Tages die Kids und die Familien. Also schwimmen im Naturbad in Ennigerloh geht ab sofort wieder. Dann jetzt direkt mal hier Arschbombe rein ins Wasser und schön erfrischen. Sven Sandbrote ist hier. Guten Morgen, jetzt mit 90er Sound raus aus dem Bett. Wir sind Ace of Base und The Sign für euren Mittwoch.

So, an diesem heißen Mittwoch, da fangen wir erstmal ganz entspannt an bei Radio WRF und daher eine ganz einfache Frage an euch. Wann habt ihr das letzte Mal bewusst Wasser gespart? Schönen guten Morgen, es ist 6.10 Uhr, der Start rein in den 29. Juli für euch. Ja, gerade jetzt, wo es wieder heiß wird, da gilt, sparsam mit Trinkwasser umzugehen im Kreis Warendorf. Aber zur Wahrheit gehört auch, viele von uns duschen lieber mal eine Minute länger oder gönnen dem Rasen nochmal eine extra Portion Wasser, bevor ihr so eine gelbbraune Wiesenwüste da im Garten habt. Aber wo spart ihr selbstverständlich Wasser oder wo sagt ihr, ne? Da verzichte ich mit Sicherheit nicht drauf. Ich freue mich über eure Sprachnachricht heute Morgen an die 02581-63780. Und Radio WRF hören lohnt sich auch heute Morgen wieder in genau einer Stunde für euch die ultimativen Wasserspartipps, die ihr sicherlich nicht schon 100 Mal gehört habt. Das ist mein Versprechen. Zum Start rein in den Mittwoch und schnell her mit eurer Sprachnachricht an die 02581-63780. Aber jetzt im Badezimmer erstmal nicht sparen mit dem Wasser, sondern frisch machen für den Tag. Guten Morgen.

0: Gleich 20 nach 6. Guten Morgen. Wir sind angekommen in der Wochenmitte.
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0: Na, wir starten direkt mit dem Fernsehtipp, denn die Polizei braucht heute wieder unsere Mithilfe bei einer neuen Ausgabe von Aktenzeichen XY. Das ist ja so eine Sendung, die gehört bei mir zum Pflichtprogramm, wenn sie läuft. Und da möchte ich dann auch bitte nicht gestört werden zu Hause. Heute Abend geht's unter anderem um einen brutalen Überfall mit einem Elektroschocker, und zwar in der Bielefelder Innenstadt. Ist im Sommer 2024 passiert das Ganze. Diesen und weitere Fälle erlebt ihr heute Abend 20.15 Uhr im ZDF. Morgen und Freitag gibt's Action für eure Kinder in Telgte auf dem Gelände der Don Bosco Schule. Da gibt's einen kostenlosen Skateboard-Workshop. Ja, egal, ob eure Kinder zum ersten Mal auf dem Board stehen oder schon so einige Tricks drauf haben. Erfahrene Coaches, die stehen mit neuen Tricks und Tipps auf jeden Fall parat. Skateboards und Schutzausrüstung werden gestellt, aber das eigene Board darf natürlich auch gerne mitgebracht werden. Der Workshop, der läuft an beiden Tagen jeweils von 10 bis 15 Uhr. Die Teilnahme ist kostenlos, nur was zu essen und zu trinken mitbringen bei dem Wetter und bitte auch vorher anmelden, dann kann es auch schon losgehen morgen. Den Kontakt findet ihr übrigens genau da, wo es noch viel, viel mehr Tipps gibt, nämlich auf radio-wrf.de und in der App. So, und jetzt fehlt nur noch eure Veranstaltung. Die schickt ihr mir ganz einfach und dann kommt sie auch ganz schnell ins Radio.
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0: In 5 Minuten wird es Zeit für die Lokalnachrichten bei Radio WRF. Die hat Christian Böder heute für euch im Blick. Und Christian, ein Thema bei dir, das Heimatfest rund um Maria Himmelfahrt in Warendorf.
1: Genau, ist ja nicht mehr lang hin, nur noch knapp 2 Wochen. Und dieses Jahr müssen sich die Besucher auf ein paar Änderungen einstellen. Wie die aussehen, mehr dazu gleich in den News.
0: Das hier bei Radio WRF. Einen schönen guten Morgen für euch.
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0: Guten Morgen, Kreis Warendorf. 6:30 ist es. Und hier kommt Christian Böder für euch.
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2: Schönen guten Morgen. Nach dem Rücktritt von Jens Spahn will die Union-Bundestagsfraktion heute den bisherigen Kanzleramtschef Thorsten Frey zum neuen Vorsitzenden wählen. Frey ist der einzige Kandidat. Mit seiner Wahl soll auch die neue Umbesetzungswelle innerhalb der Union abgeschlossen sein. In Washington hat sich US-Präsident Trump sowohl mit dem ukrainischen Präsidenten Zelensky als auch mit dem israelischen Ministerpräsidenten Netanyahu getroffen. Das Weiße Haus bezeichnete beide Treffen als positiv und produktiv. Die Presse war allerdings von beiden Gesprächen ausgeschlossen. Und das sind die Nachrichten im Kreis Warendorf. Aktuell läuft ja der inoffizielle Sommerschlussverkauf auch bei uns im Kreis Warendorf. Das Shoppen in Geschäften scheint dabei weniger Ärger zu bereiten als das im Internet. Das geht aus der Bilanz der Verbraucherzentrale Ahlen hervor. Mit über 4.100 Anliegen hatten die Berater im vergangenen Jahr viel zu tun. Mehr als ein Drittel waren Rechtsberatungen. Simone Rea aus der Redaktion fasst zusammen.
3: Die meisten Menschen suchten Hilfe bei Energiefragen, aber auch Probleme mit Online-Bestellungen nehmen deutlich zu. Immer wieder geht es um falsche Lieferungen, schwierige Rücksendungen oder unseriöse Internetseiten. Die Verbraucherzentrale Ahlen rät deshalb, Pakete beim Öffnen möglichst zu filmen und vor einer Bestellung den kostenlosen Fake-Shop-Finder zu nutzen.
2: Gute Nachrichten gibt's auch. Die Beratungsstelle bleibt bis mindestens Ende 2029 erhalten und zieht Ende des Jahres in neue Räume am Kirchplatz um. Das Heimatfest zu Maria Himmelfahrt in Warendorf fällt in diesem Jahr etwas anders aus. Denn von den 9 Marienbögen, die traditionell die Innenstadt schmücken, können nur 6 aufgestellt werden. Auf die anderen 3 müssen die Besucher in diesem Jahr verzichten. Sie können wegen der laufenden Bauarbeiten in der Innenstadt nicht aufgestellt werden, heißt es von der Stadt Warendorf. Die Festwoche beginnt bereits in rund 10 Tagen am 9. August. Den Höhepunkt bilden wie immer die Illumination der Bögen und die Stadtprozession zum Ende der Festwoche. Seit gut einer halben Stunde kann wieder geschwommen werden im Naturbad in Ennigerloh. Das Freibad hatte vor rund 4 Wochen vorsorglich dicht gemacht, nach einer Welle von Magen-Darm-Erkrankungen im Kreis Ende Juni. Danach war das Bad unter anderem darauf getestet worden, ob das Beckenwasser Noroviren enthielt. Das Landesamt für Natur, Umwelt und Klima, LANUK, gab aber Entwarnung. In Reda-Wiedenbrück im Nachbarkreis Gütersloh hat ein maskierter Mann am Montagabend ein Wettbüro überfallen. Die Polizei ermittelt nun auch, ob der Überfall mit der Serie von Tankstellenüberfällen in der Region zusammenhängen könnte. Beim Überfall aufs Wettbüro hatte der dunkel maskierte Täter mit einer silberschwarzen Pistole einen Angestellten bedroht und dann Bargeld von ihm gefordert. Mit seiner Beute rannte er dann zu Fuß Richtung Bahnhof. 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
0: Ja, ich sag nur eins, zieht euch luftig an mit dem Blick aufs Radio WRF-Wetter. 33 Grad bekommen wir heute dazu, 15 Stunden Sonnenschein und schon jetzt messen wir 16 Grad, unter anderem bei euch in Sassenberg, in Enniger oder auch in Rinkerode. Also, es wird ein sehr heißer Tag, der da auf euch wartet. Entspannt geht's dafür auf den Autobahnen und Straßen zu. 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Da ist soweit alles frei. Nur darauf einstellen, es gibt ab heute eine neue Baustelle und zwar auf der B58 bei Diestädte. Die dauert im ersten Bauabschnitt erstmal 3 Wochen. Danach kommt dann der zweite Abschnitt. Und der dauert voraussichtlich bis Anfang September. Also da heißt es für euch auf jeden Fall in den kommenden Wochen Umwege fahren. Und geblitzt wird auch. Die Gulaschkanone steht in Westbevern und zwar in der Grevener Straße in Höhe der neuen Feuerwache. Mehr von unterwegs, Blitzer, Staus, Behinderung. Ihr sagt Bescheid. Gerne natürlich direkt über die Radio WRF App oder anrufen. Die 0800 4x5 345.
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0: Übermorgen ist Freitag. Es ist logisch, wenn Mittwoch ist, ne? Mark Forster besingt jetzt schon mal übermorgen. Dann sind wir kurz vorm Wochenende. Ist dann schon das dritte in den Sommerferien. Das geht so schnell. Sven Sandbote ist hier. Guten Morgen.

0: Unterwegs auf den Straßen ist es heute Morgen ruhiger, auf der Arbeit ist es im besten Fall auch ruhiger, wobei teilweise auch einsamer. So viele Kollegen, die im Urlaub sind, eindeutiges Zeichen dafür. Die Sommerferien laufen im Kreis Warendorf. Guten Morgen um 6.40 Uhr mit Radio WAF. Naja, und Sommerferien ist auch immer die Zeit, in der die mediale Berichterstattung gerade nach Themen suchen muss bei den Journalistenkollegen. Also normalerweise, es gab ja sonst doch immer die Sommerlochtiere, die haben für ganz viel Futter gesorgt. Aber wie gesagt, normalerweise.
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4: Was ist eigentlich aus dem guten alten Sommerlochtier geworden? Ja, früher konntest du dich darauf verlassen, dass um diese Zeit irgendwo ein Krokodil, eine Riesenschildkröte oder wenigstens ein 5 Meter langer Wels seinen Kopf aus irgendeinem Silbersee streckt. Und dieses Jahr nix. Normalerweise kommt wenigstens Michel Hunziker Ende Juli mit einem neuen Stelzbock um die Ecke und lässt sich ganz zufällig beim Baden vom Paparazzi erwischen. Ja, ist auch außer Mode gekommen, wa? Naja, komm, die Gute wird auch nicht jünger. Wer weiß, wofür es gut ist. Ich rufe sie gleich mal an. Aber so ganz ohne Sommerlochtier geht's doch auch nicht. Ich habe schon überlegt, ob ich mir nicht der Therapiepony hier von der Caritas ausleihe und damit nackt durchs Kanzleramt reite. Das wäre ein Sommerlochthema, oder? Aber ist es das wert? Ich muss im Herbst wieder auf Tour und bis dahin wäre ich aus der Urhaft noch nicht wieder raus.
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beim Mitsingen erwischt zu Aces. Aber ist überhaupt nicht schlimm, ist auch ein cooler Song. Don't Look Back in Anger bei Radio WRF im besten Mix für den Kreis Warendorf. Und sie macht auch richtig coole Musik. Leona Lewis und Bleeding Love, jetzt entspannter rein in diesen Mittwoch mit Radio WRF. Ich bin Sven Sandbote, euch einen schönen guten Morgen. Es ist 6:47 Uhr gleich.

0: Also 12 Minuten kommen, die gebe ich euch noch. Dann ist es nämlich 7 Uhr im Kreis Warendorf. Guten Morgen mit Radio WRF. Es ist Ferienwoche Nummer 2 von 6,5. Und ich habe noch nichts von Langeweile gehört, aber ich meine, wie soll das auch gehen bei den zahlreichen Ferienprogrammen im Kreis? In Ennigerloh, da sorgen gerade die Ferienspieltage des Jugendrotkreuz dafür, dass richtig viel los ist. Basteln, spielen, Hütten bauen oder einfach nur gemeinsam Spaß haben. Ja, und apropos Spaß, was hat euch denn bislang am besten gefallen?
1: Das Reiten macht mir am meisten Spaß.
2: Am liebsten das Fußballfeld.
3: Fliesenmalerei.
4: Das Ponyreiten. Ich bin da zwar öfters abgerutscht, aber es hat trotzdem Spaß gemacht.
5: Ich bin gesprungen auf dem Trampolin und das war sehr cool.
6: Hamster gehen. Hütten bauen.
7: Ich war mit meiner Freundin schon auf der Hüpf. Also gestern hat mir das Skimboarden ziemlich Spaß gemacht, aber sonst eigentlich Hüttenbauen war die Workshops.
0: Ja, ich merke schon, in Ennigerloh, da haben die Kids richtig Bock und richtig viel Spaß bei den Ferienspieltagen. Aber genau so soll es doch auch sein. Und ich habe mir übrigens sagen lassen, dass dann noch die eine oder andere Überraschung auf euch wartet. Die Ferienspieltage Ennigerloh, die gehen ja noch bis Ende der Woche. Also, da kommt noch so einiges auf euch zu. Habt auch heute wieder ganz viel Spaß. Hier ist Radio WRF. Guten Morgen.

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1: Mit Marc Weiß. Schönen guten Morgen. Südwesteuropa steht eine neue Hitzewelle bevor und das macht vor allem den Behörden in Frankreich und Spanien große Sorgen, denn dadurch steigt die Waldbrandgefahr noch einmal. Schon jetzt ist der Kampf gegen die Flammen extrem schwierig. Danny Hopper aus dem News-Team, vor allem nach wie vor in der Region bei Bordeaux in Frankreich.
2: Ja, zuletzt hatte sich die Waldbrandlage dort ja etwas stabilisiert. Inzwischen sind in der Region mehrere Brände aber wieder aufgeflammt. Das haben die französischen Behörden am Abend und in der Nacht mitgeteilt. Am Sonntag waren Touristen ja dazu aufgerufen worden, nicht mehr in die Region zu reisen. Das wurde jetzt etwas relativiert. Im Norden des Departements Gironde könne man problemlos Urlaub machen. Aber trotzdem bleibt die Lage angespannt. Eben auch wegen der neuen Hitzewelle. Und die bleibt auch in Spanien ein Problem. Dort gab es ja zuletzt Erfolge beim Kampf gegen die Flammen. Aber bis mindestens Sonntag werden in Spanien Temperaturen von bis zu 42 Grad erwartet. Das könnte die Lage wieder erschweren.
1: Diese Lage war in Griechenland bisher relativ ruhig, aber auch da werden jetzt Waldbrände gemeldet.
2: Ja, zum Beispiel auf der Ägäisinsel Paros, die bei Urlaubern sehr beliebt ist. Dort wurden jetzt mehrere Dörfer evakuiert. In den letzten Jahren hatte es in Griechenland ja viele verheerende Brände gegeben. Inzwischen ist das Land aber deutlich besser aufgestellt. Mit Satelliten im All und mit Drohnen sollen Brände jetzt früher erkannt werden.
1: Hoffen wir, dass das funktioniert. Infos von Danny Hopper aus dem News-Team. Vielen Dank. Jetzt weitere Themen in der Zusammenfassung. Die Unionsfraktion im Bundestag wählt nach dem Rücktritt von Jens Spahn heute einen neuen Vorsitzenden. Einziger Kandidat ist der bisherige Kanzleramtschef Thorsten Frey. Carsten Linnemann, Nina Wagen und Steffen Bilger bekommen heute ihre Ernennungsurkunden von Bundespräsident Steinmeier. Nach einigen Tagen Pause wird im Iran-Krieg wieder geschossen. Nach US-Angaben feuerte der Iran Raketen auf US-Ziele in Jordanien. Daraufhin griff das US-Militär mit Unterstützung Saudi-Arabiens Ziele im Iran an. Wer vor der KI warnt oder sich dagegen sperrt, der wird am Arbeitsplatz oft ein bisschen belächelt. Jetzt gibt es aber ein Problem. Inzwischen warnen immer mehr KI-Entwickler vor ihren eigenen Produkten und fordern einen Entwicklungsstopp. Höhepunkt dieser Bewegung ist ein offener Brief an die US-Regierung mit genau dieser Forderung nach Regulierung. Und diesen Brief haben über 1000 KI-Experten unterschrieben, darunter führende Entwickler von ChatGPT-Programmierer OpenAI, dem Konkurrenten Anthropic, dem Facebook-Konzern Meta und auch von Google. Sie alle warnen davor, dass KI-Software bald in der Lage sei, sich selbst weiterzuentwickeln ohne menschliche Aufsicht. Erste Fälle gab es auch schon und damit würden wir Menschen die Kontrolle an die KI verlieren, sagen die KI-Entwickler. Das Risiko sei real, heißt es in dem offenen Brief. Eine Reaktion der Regierung gibt es noch nicht. Und das waren die Nachrichten mit Marc Weiß.
3: Und genauso real ist auch die Hitze an diesem Mittwoch im Kreis Warendorf. 33 Grad erwarten euch heute. Dazu hat die Sonne das Sagen. Hier und da vielleicht heute Morgen noch die einen oder anderen ganz dünnen Wolken, die unterwegs sind. Aber die brennt die Sonne ganz schnell weg. Und aktuell messen wir schon 16 Grad, unter anderem bei euch in Aalen, in Fellern oder auch in Fahrtrupp.
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3: In Fahrtrupp.
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0: Falls ihr noch was seht, Blitzer, Staus, Behinderung, ihr wisst Bescheid, bei Radio WRF kostenlos melden, 0800 4x5 345 oder natürlich gerne mit der Sprachnachricht direkt zu mir ins Studio. Lasst mal eure Stimme hören.
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0: Am 33 Grad Mittwoch mit Sven Sandbote. Guten Morgen, schönen Start rein in die Wochenmitte. Und wie macht ihr das eigentlich, dass ihr das Wetter so aushaltet? Und vor allem, was macht diese Hitze mit euch?
2: Ja, das ist schon komisch. Man weiß nicht, auf was man sich einstellen kann. Kinder wollen am liebsten jeden Tag ins Freibad, aber ist schwer zu erklären, worum es nicht geht.
3: Ja, was macht das mit uns? Mal gute Laune, mal schlechte Laune. Aber wir probieren das immer gut irgendwie rumzukriegen.
0: Schlechte Laune bei Sonnenschein und 33 Grad? Was ist denn da schiefgelaufen? Das ist doch nicht der Mittwoch. Es ist der Lucky Day Mittwoch mit 33 Grad.

Heute Morgen noch schön durchlüften. Später wird es wieder richtig unangenehm und drückend. Ich sag nur, ein heißer Mittwoch im Kreis Warendorf mit 33 Grad. Ja, und da ist das Thema Wassersparen wieder auf der Agenda. Klar, kürzer duschen, Zähneputz mit zugedrehtem Wasserhahn, kennen wir alles. Machen ja auch die meisten von uns. Aber ich habe jetzt mal drei Tipps für euch. Die hat wirklich nicht jeder auf dem Schirm. Erstens nämlich das kalte Wasser auffangen, während ihr auf das warme Wasser zu Hause wartet. Heute Morgen zum Beispiel zum Waschen, ne, im Badezimmer. Gerade morgens kommt da schnell so ein paar Liter zusammen aus der Nacht. Perfekt zum Blumengießen oder auch für den Hund. Zweitens, eine Schicht aus Rindenmulch, Rasenschnitt oder Holzschnitzeln hält den Boden im Garten deutlich länger feucht. Ne, freut dann wiederum die Pflanzen. Und ihr spart euch sogar noch eine ganze Menge an Gießarbeit. Weniger Spitzen also. Und drittens, nutzt einfach Wasserspeichergranulat. Das wird unter die Blumenerde gemischt und kann dann ein Vielfaches seines Eigengewichts an Wasser speichern. Die Pflanzen holen sich dann die Feuchtigkeit nach und nach wieder aus den Kügelchen raus. So, und jetzt seid ihr dran. Welchen Wasserspartrick habt ihr noch auf Lager zu diesem heißen Mittwoch? Her mit eurer Sprachnachricht an die 02581 63780. Lasst uns gemeinsam Wasser sparen im Kreis Warendorf, damit wir mit einem guten Gefühl durch diesen heißen Mittwoch kommen. Guten Morgen und happy Schwitzing!

von Michael Jackson gleich zu Olivia Dean für euch. So easy. Vorher gibt's noch Tom Walker und Leave a Light On heute Morgen um 7.16 Uhr bei Radio WAF. Im besten Mix für den Kreis Warendorf. Und in 3 Minuten, da brauche ich eure Unterstützung für 2 Physio-Jungs aus Sendenhorst. Die haben nämlich eine Challenge gegen ihren Chef gestartet. Und diese Challenge soll der Chef natürlich verlieren. Ist doch keine Frage.

0: Es ist der Mittwochmorgen im Kreis Warendorf, heute wieder über 30 Grad. Ja, da ist so eine Abkühlung eine richtig schöne Sache. Und auf die Idee ist auch Stefan Lehmann gekommen. Der arbeitet beim Physioteam Holz in Sendenhorst und ist jetzt am Radio WRF-Telefon. Einen schönen guten Morgen, Stefan.
1: Guten Morgen.
0: Bei der letzten Hitzewelle, da hattest du mit deinem Arbeitskollegen in Sendenhorst eine wunderbare Idee, bei der euer Chef mitspielen muss. Auf welche Idee seid ihr gekommen?
1: Genau, also wir haben uns überlegt, in den warmen Tagen, da hilft auch kein Eis mehr, keine Abkühlung, und wir haben unbedingt eine Auszeit gebraucht. Also sind wir an seinem Geburtstag vor meinem Chef angetreten und haben ihn einfach mal so spontan, wie wir sind, angefragt, so, ach, wie wär's denn, können wir denn mal eine Auszeit haben, wie wär's mit Mallorca?
0: Ach, ihr wollt dann direkt nach Mallorca?
1: Ja, nicht irgendwie an den See oder so, direkt mal Mallorca. Genau. Und dann hat er gemeint, ja, ist eine super Idee. Wenn ihr 50.000 Likes bekommt, dann schicke ich euch dahin.
0: Okay, also das ist natürlich eine Ansage, 50.000 Likes zusammenzubekommen. Aber komm, wenn ich mir angucke, wie viele Einwohner wir im Kreis Warendorf haben, dann sollten wir das im besten Fall locker hinkriegen. Also ihr braucht auf jeden Fall Likes, um das zusammenzubekommen, damit der Chef eben sein Versprechen einlöst.
1: Richtig. Genau, und da brauchen wir wirklich alle Unterstützungen. Wir haben sogar schon Support von dem Flughafen Münster-Osnabrück. Mhm. Wir würden sogar, wenn wir das alles gewinnen und vor Ort sind und dann vor Ort fliegen, dann auch eine kleine Überraschung für uns bereitstellen.
0: Ja, das ist ja schon mal sehr cool, wenn der FMO auch mit im Boot ist, der Kreis Warendorf jetzt auch noch mit ganz vielen Likes unterstützt und supportet, dann steht ja der Reise für dich und deinen Kollegen nichts mehr im Wege. Wir gucken mal, lieber Stefan, was dein Chef Julian Holz dazu sagt, das klären wir gleich gegen 20 vor 8 heute Morgen hier bei Radio WRF. Ich bin sehr gespannt und drück dir jetzt schon mal die Daumen.
1: Danke dir.
0: Und abstimmen geht natürlich auch jetzt schon. Den Link dazu findet ihr in der Radio WRF Instagram Story. Also da heute Morgen mal reinklicken und Julian und seinen Kollegen auf jeden Fall unterstützen, damit es für die beiden im besten Fall schon in der nächsten Zeit ab nach Mallorca geht. 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

0: Guten Morgen um 7:30. Hier kommt Christian Böder für euch mit den Nachrichten.
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2: Schönen guten Morgen. Die US-Streitkräfte haben neue Angriffe des Irans abgewehrt. Nach Tagen ohne gegenseitige Attacken starteten die iranischen Revolutionsgarden einen Überraschungsangriff mit Raketen auf im Nahen Osten stationierte amerikanische Einheiten. Die Unionsfraktion im Bundestag wählt heute den bisherigen Kanzleramtsminister Frei zum neuen Fraktionschef. Mit Spannung wird das Ergebnis erwartet. Frei soll die Nachfolge des zurückgetretenen Fraktionschefs Spahn antreten. Und das sind die Nachrichten im Kreis Warendorf. Vom Ärger mit Energieverträgen bis hin zu dubiosen Internetshops. Immer mehr Menschen im Kreis kommen mit ihren Problemen als Verbraucher zur Verbraucherzentrale in Aalen. Rund 4.100 Fälle hat die im vergangenen Jahr bearbeitet und die Fälle werden immer komplizierter, heißt es im Jahresbericht. Simone Rehr aus der Redaktion hat die Einzelheiten.
3: Fast jede zweite Beratung drehte sich um Energie. Danach folgten Probleme mit Alltagsverträgen und Reklamationen. Zunehmend beschäftigen die Berater auch unseriöse Online-Händler oder kostenpflichtige Internetseiten. Außerdem sorgen hohe Vertragsstrafen auf privaten Supermarktparkplätzen immer wieder für Ärger. Die gute Nachricht, die Finanzierung der Verbraucherzentrale in Aalen ist bis Ende 2029 gesichert.
2: Ein Teil der B58 in Diestedde wird ab heute für 3 Wochen voll gesperrt. Grund sind Sanierungsarbeiten an der Fahrbahn, sagt der Landesbetrieb Straßen NRW. Die Münsterstraße wird auf einer Länge von fast 2 Kilometern erneuert. Der Verkehr wird großräumig umgeleitet. Innerhalb der AfD gibt es weiter Streit zwischen der Bundesparteispitze und dem NRW-Landesverband. Der Bundesvorstand hat ein Parteiordnungsverfahren gegen Landeschef Vinzenz und weitere Vertreter des Vorstands eröffnet. Nach Angaben der Glocke gehört auch dazu der heimische AfD-Politiker Christian Blecks. Hintergrund ist ein interner Streit über die Aufstellung der AfD-Landesliste für die Landtagswahl im kommenden Jahr. Auf der einen Seite steht das als gemäßigt geltende Lager von Landeschef Vinzenz, auf der anderen Seite ein weit rechts stehender Flügel um den Bundestagsabgeordneten Helferich. In Ennigerloh haben die Ferienspieltage diese Woche begonnen mit Workshops und Spielaktionen. Am ersten Tag waren schon gut 390 Kinder mit dabei und kamen mit viel Motivation und guter Laune. Das sagte uns Pia Toffel aus dem Orga-Team.
4: Oh, die ist immer super. Also die Kinder kommen hier wirklich schon mit einem strahlenden Lächeln an. Mit scharrenden Hufen wollen sie hier loslegen. Vor allem die Hüttenbauerkinder wollen immer ganz schnell ran. Aber generell, die sind einfach super happy. Jetzt natürlich bei der schönen Sonne umso mehr.
2: Kinder müssen sich vorab online für die Ferienspieltage in Ennigerloh registrieren. Die laufen auf dem Gelände an der Rosa-Parks-Gesamtschule. Unsere Lokalnachrichten jederzeit online, auf Radio via FDE und in unserer App. Und jetzt rüber zu Sven, der hat das Wetter.
0: Ja, mit heißen 33 Grad, die ich heute im Angebot habe für euch. Also fröhliches Schwitzen ist auf jeden Fall angesagt. Und die Sonne, die brennt den ganzen Tag nur so vom fast blauen Himmel. Vielleicht hier und da mal die ein oder andere mit Deckweiß an den Himmel getupfte Wolke, die wir dann sehen. 18 Grad, die messen wir heute Morgen schon auf eurem Weg zur Arbeit. Unter anderem in Warendorf, in Ostenfelde und auch in Sünninghausen. Dann gucken wir rüber auf die Straßen. 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Und da, ihr habt es gerade bei Christian in den Nachrichten gehört, gibt es eine neue Baustelle in Diestedde, die begleitet euch bis Anfang September. Da heißt es also Umwege fahren. Nochmal eine Baustelle mehr zu den vielen, die wir sowieso schon jetzt in den Sommerferien im Kreis Warendorf haben. Ansonsten sieht es aber gut aus, mal abgesehen von den beiden Gulaschkanonen, die weiterhin aktiv sind. Die eine in Höhe der Feuerwache, der neuen in Westbevern, Grevener Straße, blitzt in beide Richtungen. Und die andere im Hövener Ort in Aalen. Ansonsten für euch eine gute Fahrt. Und wenn ihr noch mehr gesehen habt auf den Straßen, Blitzer, Staus, Behinderungen oder vielleicht auch mal wieder ein Ausfall bei der Bahn. Ich meine, es wird heute heiß, ne? Da kann so eine Bahn schon mal versagen und eine Klimaanlage kommt dann auch ins Schwitzen. 0800 4x5 345 ist eure Nummer dafür oder einfach schnell die Sprachnachricht direkt zu mir ins Studio.
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0: Ah, ich freue mich. Jetzt kommt er. Der Song, auf den ich schon den ganzen Morgen gewartet habe, weil er so cool ist. Wir sind Helden. Wir bauen jetzt einfach mal ein Denkmal für jeden Einzelnen, der heute an diesem Mittwoch im Kreis Warendorf vom Arbeiten ist und nicht die Sommerferien und den Urlaub genießt. Guten Morgen, Sven Sandbote hier.

0: Willkommen im heißen Mittwoch im Kreis Warendorf mit Radio WAF und Stefan Lehmann. Der arbeitet beim Physioteam Holz in Sendenhorst und der kam mit seinem Arbeitskollegen auf die Idee. Steffe, es ist so heiß, wir brauchen mal Abkühlung und Entspannung. Da hilft auch kein Pool mehr irgendwie vor der Praxis oder ein lecker Eis, sondern wir möchten gerne mal nach Mallorca. Und genau dieses Anliegen haben sie dem Chef Julian Holz vorgebracht. Julian, schönen guten Morgen.
1: Ja, guten Morgen.
0: Wie hast du reagiert, als deine beiden Mitarbeiter auf dich zukamen mit dieser Mallorca-Idee?
1: Ja, ich war natürlich im ersten Moment etwas überrascht, aber ich fand die Aktion richtig cool und die Idee von den beiden super. Denn Stefan und Orkan sind beides sehr, sehr fleißige und gute Mitarbeiter. Und da habe ich einfach spontan gesagt, Jungs, pass auf, wenn ihr 50.000 Likes online bekommt, dann spendiere ich euch eine Reise nach Mallorca.
0: Und wir haben es ja gerade von Stefan schon gehört, die Wellen schlagen mittlerweile schon hoch. Auch der Flughafen Münster-Osnabrück hat es spitz bekommen, die ganze Sache. Auch die sind ja mit im Boot, finden es total genial. Hast du mit so einer Resonanz, mit so einer Reaktion gerechnet?
1: Ehrlicherweise nein. Ich habe das nicht ganz ernst genommen, muss ich gestehen. Aber wie ich sehe, ist Stefan auch da sehr, sehr akribisch und aktiv. Der will das unbedingt erreichen. Und auch Jürgen Milski, habe ich gesehen, hat sich schon beteiligt aus dem Bierkönig. Also das schlägt schon ein bisschen Wellen tatsächlich.
0: Ja, guck mal. Und Stefan, du hörst es heute Morgen, hat Radio WRF auch mit ins Boot geholt, damit der Kreis Warendorf auch ordentlich abstimmt. Also es heißt, wir brauchen ab jetzt 50.000 Likes fürs Posting von euch bei Instagram, damit es eben für die beiden nach Mallorca geht für eine kleine Auszeit. Zeit.
1: Ganz genau.
0: Wie viele Tage gibst du den beiden frei, lieber Julian?
1: Wir hatten jetzt an einem Wochenende gedacht, von Freitag bis Sonntag.
0: Auf jeden Fall eine tolle Aktion, ein sehr cooler Chef, da träumen viele andere im Kreis Warendorf von. Und jetzt brauchen wir eins, nämlich für Stefan und Orhan, eure Stimme. Abstimmen bei Instagram, das Posting findet ihr auch verlinkt auf der Radio WRF Instagram-Seite. Also klickt euch heute Morgen mal rein und lasst uns gemeinsam die beiden nach Mallorca schicken. Julian Holz, liebe Grüße heute Morgen nach Aalen und nach Sendenhorst in deine beiden Praxen.
1: Ganz vielen Dank, liebe Grüße zurück.

Baby. Es ist 7.47 Uhr. Guten Morgen. Einen schönen Mittwoch wünsche ich euch. Hier ist Radio WRF mit Sven Sandbote. Genießt diesen Tag und lasst es langsam angehen. Bei der Hitze ist das vollkommen okay. Jetzt mit Nico Santos und All Time High. Es ist der 29. Juli. Guten Morgen.

0: Und seit gut 2 Stunden hat das Naturbad in Ennigerloh nach den 4 Wochen Norovirus-Zwangspause ab heute wieder geöffnet. Und das bei wirklich 1A-Freibadwetter. Allerdings erwartet euch am Naturbad eine Neuerung, eine Ampel am Eingang nämlich. Die springt auf Rot, wenn das Bad voll ist, und dann kommt auch niemand mehr rein. Und genau das wirft bei Lydia aus Neubeckum heute Morgen Fragen auf.
1: Es wäre schon interessant, wenn man erfahren würde, bei wie vielen Besuchern die Ampel auf Rot springt, wann die Belastungsgrenze erreicht sein soll.
0: Ja, Lydia, deine Frage beantwortet Ennigerlohs Bürgermeister Marc Berendes. Der hat nämlich die Antwort für dich.
2: Wir bedienen uns hier einer Technik, die der eine oder andere Besucher vielleicht noch aus den Corona-Zeiten kennt. Wir hatten da auch schon diese Ampel im Einsatz, natürlich mit einer anderen Besucherzahl. 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
1: Mit Marc Weiß. Schönen guten Morgen. Kanzler Merz hat in den vergangenen Tagen ordentlich beim Personal rotiert, ausgelöst durch den Rücktritt von Unionsfraktionschef Spahn. Und eigentlich hatte Merz auf ein klares Aufbruchssignal gehofft. Inzwischen sind sich aber in der Union viele einig, dass das nicht ganz so wie gewünscht funktioniert hat. Heute sollen die insgesamt 8 Personalwechsel aber trotzdem erstmal abgeschlossen werden. Danny Hoppe hat die weiteren Einzelheiten.
2: Die Unionsfraktion trifft sich zu einer Sondersitzung, um den bisherigen Kanzleramtschef Frei zum neuen Vorsitzenden zu wählen. Außerdem bekommen die neuen Bundesminister von Bundespräsident Steinmeier ihre Ernennungsurkunden. Unter anderem Steffen Bilger als neuer Verkehrsminister. Der Rauswurf seines Vorgängers Schnieder und vor allem der Umgang mit ihm hatten zuletzt aber für großen Ärger und Kopfschütteln in der CDU gesorgt. Der Landesverband Rheinland-Pfalz ist richtig sauer auf Merz. Dort ist nämlich Schnieders Bruder Gordon Ministerpräsident. Und aus der Bremer CDU kam der Vorwurf an Merz, er leite hier keine Firma, sondern eine Partei. Unter anderem wird noch die bisherige Bundesgesundheitsministerin Wagen neue Kanzleramtschefin. Ihren Posten übernimmt der bisherige CDU-Generalsekretär Linnemann. Ihren Eid vor dem Bundestag können die neuen Minister aber erst im September leisten, wegen der aktuellen Sommerpause.
1: Infos von Danny Hoppe, vielen Dank. Und jetzt die weiteren Themen in der Zusammenfassung. In Frankreich wüten die Waldbrände weiter. Die Feuerwehr in der Region um Bordeaux war auch in der Nacht im Einsatz. Aufgrund der nächsten Hitzewelle ab heute mit bis zu 40 Grad fürchten die Feuerwehren, dass der zwischenzeitlich eingedämmte Brand wieder aufflammen könnte. Heute startet Wacken. Das Metal-Festival in Schleswig-Holstein ist inzwischen auf der ganzen Welt bekannt. Rund 85.000 Fans werden in Wacken erwartet. Über 150 Bands sind angekündigt. Zu den Headlinern gehören in diesem Jahr unter anderem Def Leppard und Judas Priest. Bisher galt Angst vor KI oder Panikmache als übertrieben und nicht angebracht. Zwei aktuelle Entwicklungen in den USA passen dazu allerdings nicht so ganz. Über 1000 KI-Entwickler warnen in einem offenen Brief an die Regierung vor den Gefahren ihrer eigenen Produkte und sie fordern eine Art Entwicklungsstopp bzw. eine Regulierung. Es geht um die Fähigkeit der neuesten KI-Software, sich selbst weiterzuentwickeln. Damit würden wir Menschen die Kontrolle an die KI abgeben, sagen die führenden Experten von OpenAI, dem Meta-Konzern und auch Google. Die zweite Entwicklung betrifft humanoide Roboter. Die US-Regierung hat die Einfuhr solcher Roboter aus dem Ausland ab sofort verboten. Die meisten davon kamen bisher aus China. Die Begründung für das Verbot lautet, im Ausland hergestellte humanoide Roboter könnten ein Cybersicherheitsrisiko darstellen. Das wiederum könne die Sicherheit der Infrastruktur und der US-Bevölkerung gefährden, teilt das Weiße Haus mit. Und das waren die Nachrichten mit Marc Weiß.
3: Dann gucken wir aufs Wetter für den Kreis Warendorf. Da müssen wir nichts importieren. Die Sonne ist heute den ganzen Tag an eurer Seite und sorgt für schweißtreibende 33 Grad bei 15 Stunden Sonnenschein. Also gut eincremen, gut trinken und es entspannt angehen lassen heute an diesem Mittwoch. Dann kommt ihr auch gut durch den Tag. Die 2 steht mittlerweile schon vorne bei den Temperaturen. 20 Grad sind es bei euch in Beckum, auch in Waldstätte oder auch in Füchtdorf.
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3: Und hier ist der schnellste Verkehrs- und Blitzerservice für die Region mit der guten Nachricht. Unterwegs auf den Autobahnen und Straßen, da läuft es soweit. Mal abgesehen von den Baustellenumleitungen. Neue Baustelle seit heute auf der B58 bei Diestädte. Die begleitet euch bis Anfang September da in 2 Bauabschnitten. Ansonsten aber eine gute Fahrt. Nur nicht zu schnell unterwegs sein. Gibt einen neuen Blitzer auf der L793 in Everswinkel. Unter der Brücke wird mal wieder kontrolliert. Ansonsten die beiden Gulaschkanonen, die weiterhin aktiv sind in Aalen im Höfener Ort und in Westbevern, Grevener Straße in Höhe der neuen Feuerwache. Ansonsten kommt gut durch, habt ihr mehr Blitzer gesehen? Schnell her mit eurer Info, direkt in Grevener Straße in Höhe der neuen Feuerwache.

0: Wir sprechen an diesem Mittwochmorgen bei Radio WRF übers Wassersparen. Heute 33 Grad, morgen sogar 35 Grad. Ja, da ist Wassersparen eine gute Sache, auch wenn wir uns gerne erfrischen wollen. Die nächste Hitzewelle im Kreis Warendorf ist seit heute da und ihr habt mal wieder die besten Ideen, wenn es ums Wassersparen geht. Sabine aus Waldstätte hat geschrieben, ich stelle beim Gemüsewaschen einfach eine Schüssel ins Spülbecken und gieße mit dem Wasser anschließend meine Blumen. Und noch ein Tipp von Jörg aus Enniger, der Rasen, der darf im Sommer ruhig mal braun werden. Der erholt sich auch wieder, hat er mir geschrieben. Das ist wahrscheinlich der Wasserspartipp, den die meisten, ja, mit viel Überwindung auch noch hinbekommen. Ich kann es ja verstehen. Ne? Ich meine, wenn du im Garten sitzt, wer guckt da schon gerne auf so eine gelbbraune Ödnis? Muss natürlich nicht sein. Aber welche Tipps habt ihr noch, um Wasser zu sparen in diesen heißen Tagen?
1: Wenn man jetzt sowas wie Wasser kocht, auch mit Nudeln, ich nutze das Wasser meistens für irgendwas anderes auch noch. Aber das ist so drin, ich kann es gar nicht so genau sagen. Wir baden alle im gleichen Wasser.
2: Wenn ich was Gemüse abwasche, dann kommt das Wasser sofort in einen Eimer. Und dann bringe ich das nach draußen und gieße meine Blumen.
3: Solange es noch regnet, vielleicht so Wannen aufstellen und Eimer, dass man halt ein bisschen Regenwasser auffängt.
0: Also das eure Wasserspartipps zum Start rein in den Mittwoch vorbei. Könnten wir vielleicht nochmal über diese Sache sprechen, alle baden in einem und demselben Wasser? Ich meine, irgendwo ist es auch ein bisschen zu viel irgendwann mit dem Sparwahn, oder?

Bon Jovi mit ihrem Always um 8.16 Uhr bei Radio WAF. Guten Morgen mit dem Best Mix für den Kreis Warendorf. Sven Sandbote ist hier. Gerade eben haben wir noch über das Wassersparen gesprochen. Jetzt schalten wir das Licht aus mit Kato und Jon. Wobei eigentlich gar nicht nötig heute. Ne? Die PV-Anlagen im Kreis Warendorf produzieren so viel Strom. Und die E-Autofahrer, die freuen sich, dass die PV das Auto voll macht und keine teuren Tankstellenpreise interessieren. Das ist gut.

0: im Kreis Warendorf läuft Radio WAF um 20 nach 8. Schönen guten Morgen für euch.
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0: Na, wir starten direkt mit einem Fernsehtipp, denn die Polizei braucht heute wieder unsere Mithilfe bei einer neuen Ausgabe von Aktenzeichen XY. Das ist ja so eine Sendung, die gehört bei mir zum Pflichtprogramm, wenn sie läuft. Und da möchte ich dann auch bitte nicht gestört werden zu Hause. Heute Abend geht's unter anderem um einen brutalen Überfall mit einem Elektroschocker, und zwar in der Bielefelder Innenstadt. Ist im Sommer 2024 passiert das Ganze. Diesen und weitere Fälle erlebt ihr heute Abend 20.15 Uhr im ZDF. Morgen und Freitag gibt's Action für eure Kinder in Telgte auf dem Gelände der Don Bosco Schule. Da gibt's einen kostenlosen Skateboard-Workshop. Ja, egal, ob eure Kinder zum ersten Mal auf dem Board stehen oder schon so einige Tricks drauf haben. Erfahrene Coaches, die stehen mit neuen Tricks und Tipps auf jeden Fall parat. Skateboards und Schutzausrüstung werden gestellt, aber das eigene Board darf natürlich auch gerne mitgebracht werden. Der Workshop, der läuft an beiden Tagen jeweils von 10 bis 15 Uhr. Die Teilnahme ist kostenlos, nur was zu essen und zu trinken mitbringen bei dem Wetter und bitte auch vorher anmelden, dann kann's auch schon losgehen morgen. Den Kontakt findet ihr übrigens genau da, wo es noch viel, viel mehr Tipps gibt, nämlich auf radio-wrf.de und in der App. So, und jetzt fehlt nur noch eure Veranstaltung. Die schickt ihr mir ganz einfach und dann kommt sie auch ganz schnell ins Radio.
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0: Guten Morgen um 8:30 im Kreis Warendorf und Christian Böder ist da jetzt mit den Nachrichten für euch.
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2: Guten Morgen. Nach dem islamistisch motivierten Anschlag beim Christopher Street Day in Berlin hat Familienministerin Prien den Ländern mehr Geld für Angebote gegen Radikalisierung in Aussicht gestellt. Konkret geht es um 5 Millionen aus dem Förderprogramm Demokratieleben, die bisher nicht dafür vorgesehen waren. In Frankreich haben Winde und steigende Temperaturen mehrere Waldbrände angefacht. Betroffen ist wieder die Atlantikküste rund um die Stadt Bordeaux. Die Behörden zählten dort 14 neue Feuer in der bereits stark verwüsteten Region. Und das sind die Nachrichten im Kreis Warendorf. Geld ausgeben ist einfach, alles andere rund ums Kaufen kann Probleme machen, Tendenz steigend. Das geht aus dem Jahresbericht der Verbraucherzentrale Ahlen hervor. Das Team dort hat rund 4.100 Fälle im vergangenen Jahr bearbeitet. Fast jede zweite Beratung drehte sich ums Thema Energie und Energieverträge. Ein wachsendes Problem sind außerdem windige Online-Händler oder kostenpflichtige Internetseiten. Die Verbraucherschützer können erstmal weiterarbeiten. Die Finanzierung der Verbraucherzentrale ist für die kommenden 3 Jahre gesichert. Die Feierlichkeiten rund um Maria Himmelfahrt in Warendorf fallen in diesem Jahr anders aus als sonst, denn die Besucher müssen auf einige der Marienbögen verzichten. Mehr Infos hat Helmut Delker aus dem News-Team.
3: Traditionell schmücken 9 Marienbögen die Warendorfer Innenstadt. Doch dieses Mal werden es nur 6 sein. Wegen der laufenden Bauarbeiten können 3 nicht aufgestellt werden, heißt es von der Stadt Warendorf. Trotz der Einschränkungen bleiben aber die beiden Höhepunkte des Heimatfestes erhalten. Die Illumination der Marienbögen und die Stadtprozession am Folgetag. Auch auf die Sommerkirmes auf dem Lohwall müssen die Besucher nicht verzichten.
2: Die Festwoche startet in gut 10 Tagen. Höhepunkt ist dann am Wochenende des 15. und 16. August. Viele Ausbildungsplätze in der Region bleiben unbesetzt. Nicht wegen mangelnder Bewerbungen, sondern weil vielen Jugendlichen die Ausbildungsreife fehlt. Das zeigt eine neue IHK-Umfrage unter Betrieben in der Region. Die Einzelheiten hat Simone Rehr aus der Redaktion.
4: Mehr als die Hälfte der Ausbildungsbetriebe konnte zuletzt nicht alle Lehrstellen besetzen. 7 von 10 Unternehmen sagen, es fehlte an geeigneten Bewerberinnen und Bewerbern. Besonders häufig bemängeln die Betriebe laut einer Umfrage Defizite bei Belastbarkeit, Motivation und Disziplin, aber auch bei Mathe, Sprache und Naturwissenschaften. Viele Unternehmen bieten deshalb inzwischen Nachhilfe- oder Vorbereitungskurse für ihre Azubis an.
2: In Ennigerloh sind die Ferienspieltage angelaufen mit Workshops und Spielaktionen für Kinder. Getobt wird auf dem Gelände der Rosa-Parks-Gesamtschule. Am ersten Tag waren schon gut 390 Kinder mit dabei. Mehr zu den Ferienspieltagen in einer Viertelstunde bei Sven in der Sendung. Unsere lokalen Nachrichten, die gibt's jederzeit online auf radio-waf.de und in unserer App. Und jetzt erstmal rüber zu Sven, der will euch sagen, wie's Wetter wird.
0: Ja, mache ich sehr, sehr gerne. Macht nämlich heute richtig viel Spaß. 33 Grad erwarten euch, 21 sind's jetzt schon. Unter anderem bei euch in Ennigerloh, in Westbevern oder auch in Dolberg. Und dazu gibt's heute nur eins. Und das ist die Sonne. Und jetzt der Blick auf die Straßen. Hier ist Radio WAF mit dem schnellsten Verkehrs- und Blitzerservice für die Region. Und das für euch mit fast guten Nachrichten. Gibt nämlich eine kleine Meldung von der A1 Osnabrück-Dortmund. Zwischen Münster-Nord und dem Kreuz Münster-Süd aktuell 1 Kilometer Stau mit dem Fluss von 3 Minuten. Seid aber relativ fix durch die ganze Geschichte. Allerdings gibt's heute Morgen einige Blitzer. Unter anderem die beiden Gulaschkanonen. Die eine in Aalen im Hövener Ort und die andere in der Grevener Straße in Westbevern in Höhe der neuen Feuerwache. Außerdem gibt es dann noch einen Blitzer auf der L793 in Everswinkel unter der Brücke bei Tempo 70 und neu dazugekommen auf der B475 zwischen Westkirchen und Warendorf, kurz hinter dem Abzweig nach Beelen wird kontrolliert. Gibt es noch mehr Blitzer im Kreis Warendorf? Dann schnell her mit eurer Info über die 0800 4x5 345 oder gerne auch mit der Sprachnachricht.
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0: Guten Morgen, Sven Sandbote ist hier. Wir haben ja heute Morgen schon über das Wassersparen gesprochen und hier kommt noch ein Tipp von euch.
5: Guten Morgen, WAF-Team. Ich habe auch noch einen Wasserspartipp. Und zwar sammle ich schon seit Jahren das Wasser aus dem Trockner, aus diesem Schubladen, den Kondenstrockner. Das wird dann hinterher von meinem Mann zum Autowaschen benutzt oder für die Toilettenspülung. Für viele andere Sachen kann man es nicht gebrauchen, weil ja auch schon mal Restflusen von den Textilien drin sind.
0: Ja, guck mal, auch ein sehr guter Wasserspartipp. Vielen Dank dafür und mehr gerne heute Morgen von euch hier bei Radio WAF. Das sind Maroon 5 und Girls Like You.

0: Wir surfen an diesem Mittwochmorgen zusammen mit Fastboy auf der Hitzewelle. Wave für euren Start rein in den Tag. Das Beste von heute. Und gleich geht's zurück in die 90er. Da freut sich auch meine französische Bulldoggendame Torvi, die jetzt gerade ihren Namen gehört hat, hier im Studio im Körbchen liegt und mich anguckt, so nach dem Motto, sag mal, was willst du von mir? Ich bin doch am Schlafen, lass mich in Ruhe. Die Man in Black, gleich Will Smith, Musik aus den 90ern für euren perfekten Start in den Tag.
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3: Ja, nee, ist klar.
4: Was ist eigentlich aus dem guten alten Sommerlochtier geworden? Ja, früher konntest du dich darauf verlassen, dass um diese Zeit irgendwo ein Krokodil, eine Riesenschildkröte oder wenigstens ein 5 Meter langer Wels seinen Kopf aus irgendeinem Silbersee streckt. Und dieses Jahr nix. Normalerweise kommt wenigstens Michel Hunziker Ende Juli mit einem neuen Stelzbock um die Ecke und lässt sich ganz zufällig beim Baden vom Paparazzi erwischen. Ja, ist auch aus der Mode gekommen, wa? Naja, komm, die Gute wird auch nicht jünger. Wer weiß, wofür es gut ist. Ich rufe sie gleich mal an. Aber so ganz ohne Sommerlochtier geht's doch auch nicht. Ich habe schon überlegt, ob ich mir nicht der Therapiepony hier von der Caritas ausleihe und damit nackt durchs Kanzleramt treite. Das wäre ein Sommerlochthema, oder? Aber ist es das wert? Ich muss im Herbst wieder auf Tour und bis dahin wäre ich aus der Urhaft noch nicht wieder raus.
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Schönen guten Morgen, Viertelstunde noch, dann ist es 9 Uhr. Radio WAF läuft im Kreis Warendorf mit Sven Sandbote und jetzt Somber und Homewrecker für euch. Das ist das Beste von heute.

0: Wir steuern an diesem Mittwochmorgen auf 9 Uhr zu. Richtig eingeschaltet. Hier ist Radio WRF. Guten Morgen zusammen. Ja, es ist Ferienwoche Nummer 2 von 6,5 im Kreis Warendorf. Und es gibt so, so viele Ferienprogramme. Die Stadtranderholung in Techte zum Beispiel. Die Mammutspiele laufen in Aalen. In Drensteinfurt gibt's Minilon, die Stadt nur für Kinder. Und dann gibt's in Ennigerloh die Ferienspieltage vom Jugendrotkreuz. Da ist richtig viel los. Basteln, spielen, Hütten bauen oder einfach gemeinsam Spaß haben. Und Spaß, der kommt bei den Kindern wirklich nicht zu kurz. Was gefällt denn euch am besten?
1: Das Reiten macht mir am meisten Spaß.
2: Am liebsten das Fußballfeld.
3: Fliesenmalerei.
4: Das Ponyreiten. Ich bin da zwar öfters abgerutscht, aber es hat trotzdem Spaß gemacht.
5: Ich bin gesprungen auf dem Trampolin und das war sehr cool.
6: Tanz-AG. Hütten bauen.
7: Ich war mit meiner Freundin schon auf der Hüpfburg.
8: Also gestern hat mir das Skimboarden ziemlich Spaß gemacht, aber sonst eigentlich Hüttenbauen war die Workshops.
0: Ich habe so oft das Wort Spaß gehört, also das muss einfach nur gut sein in Ennigerloh. Dann euch heute weiterhin viel Spaß bei den Ferienspieltagen und die gehen ja noch bis Freitag. Und ich habe mir sagen lassen, es gibt da bis Freitag noch die eine oder andere kleinere oder auch größere Überraschung für euch. Also ganz viel Spaß in Ennigerloh. Hier ist Radio WRF. Guten Morgen.

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1: Mit Marc Weiß. Schönen guten Morgen. Die Entwicklung von humanoiden Robotern und auch der KI geht immer schneller und sorgt nebenbei für ganz neue Spannungen zwischen den USA und China. Die Trump-Regierung verbietet deshalb jetzt die Einfuhr von humanoiden und vierbeinigen Robotern aus dem Ausland und möchte nur noch amerikanische Roboter in Amerika zulassen. Infos dazu von Danny Hoppe.
2: Es geht um Roboter, die sich selbst fortbewegen und Hindernissen ausweichen können mit Netzwerkanbindung und Software zum autonomen Navigieren. Sie könnten für Spionage oder Überwachung von Amerikanern missbraucht werden, sagt die US-Telekommunikationsaufsicht. Der Schritt dürfte sich vor allem gegen chinesische Hersteller richten, denn die USA und China liefern sich bei Robotern einen Wettlauf um das Zukunftsgeschäft. Auch Tesla will in diesem Jahr die Fertigung eines Roboters starten. Firmenchef Elon Musk sagt, es werde das bei weitem größte Produkt aller Zeiten. Gleichzeitig wächst in den USA aber auch die Sorge vor dem Tempo beim technischen Fortschritt, speziell im Bereich künstliche Intelligenz. Mehr als 1000 Forscher, Manager und Mitarbeiter führender KI-Entwicklerfirmen wie OpenAI, Anthropic, Meta oder Google haben einen offenen Brief an die US-Regierung veröffentlicht. Darin warnen sie vor einem Kontrollverlust und fordern einen Bremsmechanismus für KI. Software mit KI könne schon bald in der Lage sein, sich selbst weiterzuentwickeln, sagen sie, und dass es dann für den Menschen schwierig werden könnte, das noch zu verstehen oder zu kontrollieren.
1: Infos von Danny Hoppe, vielen Dank. Und jetzt weitere Themen in der Zusammenfassung. Auf der bei Urlaubern beliebten griechischen Ägäisinsel Paros kämpfen Feuerwehrleute seit Stunden gegen einen außer Kontrolle geratenen Waldbrand. Mehrere Ortschaften wurden evakuiert. Bewohner sollten laut Medienberichten an die Strände flüchten. Über Verletzte ist noch nichts bekannt. Die Jugendkriminalität in Nordrhein-Westfalen ist weiter gesunken. Die Polizei erfasste im vergangenen Jahr in NRW rund 41.000 jugendliche Tatverdächtige. Das waren 7,6% weniger als im Jahr davor. Wer in seine Spülmaschine teure Markentabs legt, der tut oft weder der Maschine noch dem Geschirr einen Gefallen. Die Stiftung Warentest hat Spülmaschinentabs getestet. Das Ergebnis ganz grob: Tabs sind besser als Caps und die günstigen meistens besser als die teuren. Caps sind übrigens Päckchen mit flüssigem Reiniger. Bis zu dieser Sendung wusste ich das auch nicht. Für den Test wurden die Maschinen mit verschiedenen Schmutzarten und Intensitäten bestückt und neben der Reinigung wurden dann auch Umweltaspekte berücksichtigt. Getestet wurden die gängigen Produkte, die man im Supermarkt, im Drogeriemarkt und beim Discounter kaufen kann. Auf den vorderen Plätzen landeten die eher günstigen Produkte, auf den hinteren die teuren Marken. Alle Ergebnisse gibt es wie immer im Netz, unter anderem auf der Homepage test.de. Und das waren die Nachrichten mit Marc Weiß.
3: Ja, wieder was gelernt in den Nachrichten bei Marc. Vielen Dank. Wir gucken aufs Wetter für den Kreis Warendorf. Da brauchen wir heute keine Geschirrspültabs. Wir brauchen Sonnencreme, eine Sonnenbrille, einen Sonnenhut und ganz viel zu trinken. Heute bei 33 Grad mit blauem Himmel und Sonnenschein dazu. Es kann sein, dass im Laufe des Tages hier und da mal so ein paar Wolken auftauchen. Ist aber nichts anderes als reine Dekoware. 22 Grad, die messen wir schon jetzt unter anderem bei euch in Telgte, in Neubeckum und auch in die Städte.
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3: Und dann gucken wir auf die Straßen. Hier ist der schnellste Verkehrs- und Blitzerservice für die Region. Für euch mit der guten Nachricht von den Autobahnen und auch von den Straßen im Kreis Warendorf. Da ist alles sehr ruhig und entspannt. Gibt nur die beiden aktuellen Blitzer. Die stehen in Everswinkel auf der L793 unter der Brücke. Bei Tempo 70 wird kontrolliert. Und nochmal bei Tempo 70 auf der B475, wenn ihr zwischen Westkirchen und Warendorf unterwegs seid in Höhe des Abzweigs nach Beelen. Mehr von den Straßen im Kreis. Ihr sagt Bescheid, ihr habt die Augen auf und seid sozusagen meine verlängerten Augen heute Morgen. 0800 4x5 345 anrufen oder natürlich Bescheid sagen über die Radio WAF App.
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3: So, dann soll noch mal einer sagen, oh, die Arbeit, ich würde ja so gerne ins Freibad, aber ich habe ja keine Zeit, die machen ja so früh zu. Nein. In Telgte gehen sie heute in die Verlängerung und morgen genauso bei dem heißen Wetter. Da hat das Waldfreibad bis 20 Uhr für euch geöffnet. Also, da gibt es doch keinen Grund mehr, eine Ausrede zu suchen, dass ihr nach der Arbeit keine Zeit habt zum Schwimmen. Viel Spaß beim Abtauchen. Jetzt erstmal abfeiern mit Bibi Rexha in diesen heißen Mittwochs. Sven Sandbote ist hier. New Religion für euch.

0: Es ist mittlerweile schon Stunde 4 nach der Wiedereröffnung des Naturbads in Ennigerloh. Guten Morgen, hier ist Radio WRF am Mittwoch. Seit 6 Uhr sind ja die Frühschwimmer und die Wasserratten wieder herzlich willkommen. Badehose, Badeanzug oder Bikini reinpacken in die Tasche und dann ab ins Wasser. Neu ab sofort. Eine Ampel, die regelt jetzt den Einlass. Springt die auf Rot, dann ist die Grenze von 1512 Besuchern erreicht und ihr kommt erstmal nicht mehr ins Bad rein. Und genau das wirft heute Morgen bei Radio WRF-Hörerin Lydia aus Neubeckum die ein oder andere Frage auf.
1: Wie wird das gehandhabt, wenn, sagen wir mal, eine Familie mit 5 Personen ins Naturbad möchte und 3 kommen rein, da ist die Ampel noch grün und dann springt sie auf Rot? Muss die Familie sich dann trennen oder entscheiden, ob sie das Bad noch besuchen kann oder ob alle das Bad wieder verlassen?
0: Lydia, Ennigerlohs Bürgermeister Marc Berendes hat heute Morgen die Antwort auf seine Frage.
2: Wir werden genau für den Fall der Fälle, und das ist ganz wichtig, halt einen kleinen Puffer dann auch da berücksichtigen. Wir werden definitiv keine Familie trennen, das wäre Quatsch. Und vor allen Dingen, was meiner Meinung nach sehr gut und sehr richtig ist, dass wir die Zahl, die Ampelanlage dann koppeln mit unserer Internetseite. Das heißt, ich kann schon zu Hause oder auf dem Handy dann auch sehen, lohnt es sich überhaupt noch ins Auto oder mich aufs Fahrrad zu setzen, um zum Bad zu fahren, oder ist einfach schon Einlassstopp.
0: Ja, ist eine coole Sache. Gerade mal geguckt, noch ist die Ampel nicht auf der Homepage zu finden, aber die Techniker arbeiten dran und lasst euch bitte auch nicht verwirren. Auf der Homepage des Naturbades steht noch, es hat geschlossen, aber nein, es hat seit heute Morgen um 6 Uhr wieder geöffnet nach der 4-wöchigen Zwangspause. Also dann viel Spaß beim Abkühlen im wiedereröffneten Naturbad in Ennigerloh und bitte keinen neuen Norovirus. Das ist ganz, ganz wichtig. 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

0: 5 Minuten noch, dann ist es 9:30. Euch einen schönen guten Morgen mit Radio WRF im Kreis Warendorf. Sven Sandbote ist hier und dann gibt's für euch das Update, die neuesten Nachrichten, alles, was heute Morgen wichtig ist. Und vorher ist noch Platz für Malik Harris und Dreamer. Wir erinnern uns zurück, der war auch schon beim Stadtfest in Aalen mit am Start.
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0: So, es ist Zeit für die Nachrichten. 9:30 im Kreis Warendorf. Und Christian Böder steht schon in den Startlöchern. Nur für euch.
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2: Schönen guten Morgen. Nach einer kurzen Feuerpause haben sich die USA und der Iran in der vergangenen Nacht wieder gegenseitig angegriffen. Das US-Militär wurde dabei von Saudi-Arabien unterstützt. Gemeinsam wurden Stellungen pro-iranischer Milizen im Irak beschossen. Die Bundesregierung will heute die umstrittene Reform der Ökostromförderung und neue Regeln für Stromnetzanschlüsse auf den Weg bringen. Unter anderem soll ab kommendem Jahr die garantierte Einspeisevergütung für neue private Solaranlagen entfallen und schrittweise durch eine Direktvermarktung ersetzt werden. Und das hier sind die Nachrichten im Kreis Warendorf. Auch bei uns läuft aktuell ja der inoffizielle Sommerschlussverkauf. Das Shoppen in Geschäften scheint dabei weniger Ärger zu bereiten als das im Internet. Das geht aus der Jahresbilanz der Verbraucherzentrale Ahlen hervor. Die hat über 4.100 Anliegen im vergangenen Jahr bearbeitet. Mehr als ein Drittel davon waren Rechtsberatungen. Simone Rea aus der Redaktion fasst zusammen.
3: Die meisten Menschen suchten Hilfe bei Energiefragen, aber auch Probleme mit Online-Bestellungen nehmen deutlich zu. Immer wieder geht es um falsche Lieferungen, schwierige Rücksendungen oder unseriöse Internetseiten. Die Verbraucherzentrale Ahlen rät deshalb, Pakete beim Öffnen möglichst zu filmen und vor einer Bestellung den kostenlosen Fake-Shop-Finder zu nutzen.
2: Die Beratungsstelle zieht Ende des Jahres um, und zwar in neue Räume am Kirchplatz mitten in der Ahlener Innenstadt. Ein Teil der B58 in Diestädter wird ab heute für mehrere Wochen voll gesperrt. Die Münsterstraße wird auf einer Länge von fast 2 Kilometern erneuert, sagt der Landesbetrieb Straßen NRW. Der Verkehr wird großräumig umgeleitet. Im Nordkreis dagegen wird eine andere Straße schon bald wieder frei. Auf der L830 zwischen Milte und Ostbevern laufen die letzten Arbeiten. Die Strecke soll nach letztem Stand der Dinge Ende der Woche wieder freigegeben werden, so Straßen NRW. Am Montagabend hat ein maskierter Mann ein Wettbüro in der Bahnhofstraße in Reda-Wiedenbrück überfallen. Die Polizei prüft jetzt, ob es einen Zusammenhang mit den bewaffneten Raubüberfällen auf Tankstellen im Kreis Warendorf und im Nachbarkreis Gütersloh gibt. Mehr zum Überfall weiß Alex Jakob aus dem News-Team.
4: Gegen 20.15 Uhr tauchte der Unbekannte in dem Wettbüro auf, bedrohte einen Mitarbeiter mit einer Pistole und flüchtete zu Fuß Richtung Bahnhofstraße. Die Vorgehensweise ist die gleiche wie bei den Tankstellenüberfällen in der Region, sagt die Polizei. Sie bittet um Zeugenhinweise und rät, momentan ganz besonders wachsam zu sein. Wer etwas Verdächtiges sieht, sollte unbedingt die Polizei rufen.
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0: Ja, heiß wird's. 33 Grad erwarten euch heute. 24 sind's schon jetzt, unter anderem bei euch in Oelde, in Albersloh oder auch in Hothmar. Und das heute mit 15 Stunden Sonnenschein, die euch erwarten. Gibt mittlerweile auch eine Wetterwarnung vom Deutschen Wetterdienst vor Hitze. Also passt auf und vor allem trinken. Das ist das Gute und Wichtige bei dieser Hitze heute. Dann gucken wir auf die Straßen. 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Keine Staus unterwegs, heißt auch kein Staustehen in der Hitze. Da kommt er also gut durch, aber es wird geblitzt und zwar ordentlich. Die beiden Gulaschkanonen sind aktiv. Weiterhin in Ahlen im Hövener Ort und in Westbevern Grevener Straße jeweils bei Tempo 50 das Ganze. Und mobile Blitzer gibt's auch auf der L793 bei Everswinkel unter der Brücke. Da bei Tempo 70 und nochmal auf der B475 zwischen Westkirchen und Warendorf in Höhe des Abzweigs nach Beelen wird kontrolliert. Mehr von Blitzern, Staus und Störungen auf den Autobahnen und Straßen im Kreis Warendorf. Ihr meldet's über die 0800 4x5 345 oder gerne natürlich auch mit eurer Sprache. Nachricht.
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0: Guten Morgen, Sven Sandbote ist hier jetzt mit den nächsten drei Hits am Stück. Holly Humberstone ist mit dabei, Liquido und das hier sind Klingon und Jubel, oder? Wir sagen eher Jubel für die Hitze heute.

macht immer so einen tiefen, entspannten Eindruck in ihrem Song. Holly Humberstone, To Love Somebody für den Kreis Warendorf bei Radio WRF. Euch heute bei der Hitze viel Spaß im Freibad. Schön erfrischen, schön abkühlen, eine tolle Ferienzeit verbringen, eventuell mit der ganzen Familie zusammen. Und nach 10 gehen wir bei Radio WRF auch ins Freibad. Mal gucken, wie da heute Morgen die Stimmung ist. Und das gleich nach 10. Ich bin Sven Sandbote, wünsche euch einen tollen Tag. Kommt nicht zu sehr ins Schwitzen. Morgen früh ab 6 hören wir uns wieder zum Start in den Donnerstag.

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1: Mit Marc Weiß. Schönen guten Morgen. Die 2020er Jahre könnten für Deutschland zu einem verlorenen Jahrzehnt werden. Zu dieser sehr pessimistischen Einschätzung kommt Arbeitgeberpräsident Dulger. Das letzte gute Jahr für die Wirtschaft sei 2019 gewesen, sagte er. Seitdem verwalte man nur noch einen Rückstand. Dazu passend kam vorhin diese Meldung. BMW baut weltweit 8000 Stellen ab. Das Ganze soll über natürliche Fluktuation und freiwillige Abfindungen geschehen, meldet der Autohersteller. BMW ging es zuletzt im Vergleich zu Mercedes und VW und seinen Töchtern noch relativ gut. Am Stellenabbau kommt aber offenbar auch BMW nicht vorbei. Danny Hopper aus dem News-Team, zurück zum Arbeitgeberpräsident Dulger, sagte auch, die jetzt angeschobenen Reformen seien richtig, aber das reiche alles nicht und es brauche noch mehr Zeit.
2: Genau, denn momentan hätten wir immer noch zu hohe Abgaben, zu hohe Energiekosten, zu viel Bürokratie und eine Infrastruktur aus dem letzten Jahrhundert, kritisiert Dulger. Und den einen großen Wurf, der dieses Dilemma löse, den gäbe es eben nicht. Vor uns liege jetzt ein Jahrzehnt Arbeit und da sei auch Bundeskanzler Merz gefordert, er müsse all die nötigen Reformen auch vernünftig erklären. Sonst dürfe man sich nicht über Widerstand wundern. So sieht es auch die Chefin des Bundesverbands der deutschen Industrie, Gönner. Bei den Unternehmen sei in den letzten Jahren einfach viel Vertrauen in die Politik verloren gegangen. Sie geht auch nochmal auf die Ampel ein. Die habe damals auch schon ein Wirtschaftsprogramm versprochen. Dann sei die Regierung zerbrochen und nichts sei umgesetzt worden. Stattdessen habe man Stagnation und Rezession erlebt. Deshalb müssten die angekündigten Reformen im Herbst jetzt auch wirklich umgesetzt werden.
1: Infos von Danny Hopper aus dem News-Team. Vielen Dank. Und jetzt die weiteren Themen in der Zusammenfassung. Die US-Regierung hat die Einfuhr von humanoiden Robotern aus dem Ausland ab sofort verboten. Die meisten kamen bisher aus China. Begründung für das Verbot: im Ausland hergestellte Roboter könnten ein Cybersicherheitsrisiko sein. Das wiederum gefährde die Sicherheit der Infrastruktur und der US-Bevölkerung, heißt es aus dem Weißen Haus. Nach einigen Tagen Pause wird im Iran-Krieg wieder geschossen. Nach US-Angaben feuerte der Iran Raketen auf US-Ziele in Jordanien. Daraufhin griff das US-Militär mit Unterstützung Saudi-Arabiens Ziele im Iran an. Man habe Terrorgruppen, die dem Iran nahestünden, getroffen, heißt es offiziell. In Nordrhein-Westfalen gibt es Korruptionsermittlungen in einem weiteren Gefängnis. Die JVA Willig I sei Mitte Juli schon durchsucht worden. Das bestätigte die Staatsanwaltschaft Krefeld. Ermittelt wird demnach gegen zwei Vollzugsbeamte, unter anderem wegen des Verdachts des Drogenhandels und der Bestechlichkeit. Schon vorher waren Razzien wegen mutmaßlich korrupten Beamten in den Gefängnissen von Euskirchen und Rheinbach bekannt geworden. Auch die JVA Siegburg wurde durchsucht. Hier allerdings ging es um Hinweise auf einen bevorstehenden Gefangenenaufstand. Aber auch hier soll der Hinweisgeber von korrupten JVA-Beamten gesprochen haben. Die Fälle haben inzwischen schon mehrfach den Rechtsausschuss des Landtages beschäftigt. Der Fall aus Willig sei den Mitgliedern aber bisher nicht mitgeteilt worden, sagt die FDP. Ein Sprecher des Justizministeriums sagte, man sei hier aktuell noch in der Klärung. Und das waren die Nachrichten mit Marc Weiß.
3: Das Wetter.
4: Ja, das ist relativ schnell erzählt heute. Sonnig und heiß wird es, 32 bis 36 Grad. Heute Nacht wird es auch kuschelig warm bei 18 bis 23 Grad. Morgen Vormittag dann erst noch heiter. Ab dem Nachmittag wird es wechselhafter mit Schauern. Dann kann es auch mal ein Gewitter oder ein Hagelschauer geben. Ab Freitag dann freundlich und nicht mehr ganz so heiß.
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4: Ja, das ist relativ schnell erzählt heute. Sonnig und heiß wird es, 32 bis 36 Grad. Heute Nacht wird es auch kuschelig warm bei 18 bis 23 Grad. Morgen Vormittag dann erst noch heiter. Ab dem Nachmittag wird es wechselhafter mit Schauern. Dann kann es auch mal ein Gewitter oder ein Hagelschauer geben. Ab Freitag dann freundlich und nicht mehr ganz so heiß.
6: 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Da gibt es keine Staus, aber es wird gut geblitzt an diesem Mittwoch. Nämlich in Aalen, da steht die Gulaschkanone im Höfener Ort, genauso wie in Westbevern in der Grevener Straße in Höhe der neuen Feuerwache. Und dann gibt es noch zwei mobile Blitzer auf der L793 in Everswinkel unter der Brücke und zwischen Westkirchen und Warendorf auf der B475 am Abzweig nach Beelen. Mehr vom Blitzern, Staus, Behinderung oder Störung bei der Bahn, ihr sagt Bescheid. 0800 4x die 5345. Eine gute Fahrt.
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4: Claudia Löhrs hier. Wunderschönen Mittwochvormittag. Ja, es wird heiß heute, das wissen wir alle. Aber ich fand persönlich, die Nacht war eigentlich noch ganz angenehm. Das ist im Moment so eine trockene Hitze, habe ich gelesen. Dadurch fühlt sich das für uns einfach ein bisschen besser an. Und wir starten mit einem sehr chilligen 90er in dieser Stunde. Hier ist DJ Bobo, Everybody. Hallo zusammen, schönen Vormittag.

0: Tja, so sieht's auch mal aus, oder? Aber wirklich, war wie aus dem Bilderbuch da draußen. Ja, ich hätte eine klare Empfehlung für euch, ne? Wenn es irgendwie geht, echt ab ans Wasser heute. Wir haben so viele schöne Badeseen hier in NRW, die stellen wir euch ja auch in dieser Woche vor im Programm. Oder natürlich ganz klassisch das Freibad. Jackpot, wer da heute Vormittag schon chillen kann. Wir haben euch mal gefragt, was macht denn für euch den perfekten Freibadbesuch aus?
1: Also gerade macht das aus, dass wir frei haben, dass wir hier zusammen spielen, dass die Tochter nicht im Kindergarten ist und wir hier gefrühstückt haben.
2: Auf jeden Fall, die Abkühlung ist super und ja. Mal in die Sonne, mal in den Schatten, das ist quasi perfekt.
3: Nette Atmosphäre, das Wasser ist

0: toll, schön bewegen, bisschen Sonnenschein. Hier ist aber auch total schöner Schatten, bisschen entspannen, paar Snacks dabei und ein bisschen die Seele baumeln lassen.
1: Eine Mischung aus Bewegung, Entspannung, paar Snacks dabei, eine leckere Wassermelone und ab und zu natürlich ein bisschen planschen.
2: Das klingt in der Tat nach einem sehr vernünftigen Sommertag. Vielleicht könnt ihr ja später auch noch ein bisschen planschen, bisschen früher aus dem Büro raus. Vielleicht funktioniert das. Wir springen gleich im Radio auf jeden Fall schon mal in den nächsten Badesee. Wir stellen euch den Freilinger See in Blankenheim vor.

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0: mit Christian Böder. Guten Morgen. Autofahrer im Nordkreis können sich etwas entspannen, denn eine wichtige Verbindung wird Ende der Woche wieder freigegeben. Denn die Vollsperrung der L830 zwischen Milte und Ostbevern wird voraussichtlich gegen 1 Uhr am Freitagmittag wieder aufgehoben. Das hat uns der Landesbetrieb Straßen NRW auf Nachfrage mitgeteilt. Die Sanierungsarbeiten an dem fast 3,5 Kilometer langen Abschnitt sollten eigentlich schon Mitte des Monats abgeschlossen sein, verschoben sich dann aber um 2 Wochen nach hinten. Vom Ärger mit Energieverträgen bis hin zu dubiosen Internetshops, immer mehr Menschen im Kreis kommen mit ihren Problemen als Verbraucher zur Verbraucherzentrale Ahlen. Rund 4.100 Fälle hat die im vergangenen Jahr bearbeitet, heißt es im Jahresbericht. Simone Reh aus der Redaktion hat die Einzelheiten dazu.
1: Fast jede zweite Beratung drehte sich um Energie. Danach folgten Probleme mit Alltagsverträgen und Reklamationen. Zunehmend beschäftigen die Berater auch unseriöse Online-Händler oder kostenpflichtige Internetseiten. Außerdem sorgen hohe Vertragsstrafen auf privaten Supermarktparkplätzen immer wieder für Ärger. Die gute Nachricht, die Finanzierung der Verbraucherzentrale in Ahlen ist bis Ende 2029 gesichert.
0: Seit dem frühen Morgen kann wieder geschwommen werden im Naturbad in Ennigerloh. Das Freibad hatte vor rund 4 Wochen vorsorglich dicht gemacht. Nach einer Welle von Magen-Darm-Erkrankungen im Kreis Ende Juni war das Bad darauf getestet worden, ob das Beckenwasser Noroviren enthielt. Das Landesamt für Natur, Umwelt und Klima, kurz LANUK, gab in dieser Woche aber Entwarnung. Die Feuerwehr ist am Abend zu einem Brand in der Warendorfer Innenstadt gerufen worden. In der Hohen Straße brannte ein Müllcontainer ganz in der Nähe eines Hauses. Die Feuerwehr konnte die Flammen schnell löschen und so verhindern, dass das Feuer auf das Gebäude übergriff. Verletzt wurde niemand. 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
2: Das Wetter.
3: Sonnig und heiß ist es. 32 bis 36 Grad kriegen wir heute. In der Nacht wird es kuschelig warm, auch bei 18 bis 23 Grad. Morgen Vormittag dann erst noch heiter. Ab dem Nachmittag wird es wechselhafter mit Schauern. Dann kann auch mal ein Gewitter oder ein Hagelschauer mit dabei sein. Ab Freitag dann freundlich und nicht mehr ganz so heiß.
4: Hier ist Radio WRF mit dem schnellsten Verkehrs- und Blitzerservice für die Region. Und bei dem traumhaften Sommerwetter heute die gute Nachricht. Stau stehen ist nicht angesagt, trotz der vielen Baustellen, die es im Kreis Warendorf gibt. Neu zum Beispiel die B58 bei Diestädte. Da heißt Umwege fahren, ansonsten läuft's aber. Und geblitzt wird unter anderem in Everswinkel auf der L793 und auf der B475 zwischen Westkirchen und Warendorf. Ansonsten für euch eine gute Fahrt durch den Mittwoch. Was ihr an Staus, Blitzern, Behinderung habt, meldet's bei Radio WRF über die 0800 4x5 345 oder ihr nutzt die Radio WRF App auf eurem Smartphone.
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3: Claudia Lörs hier, hallo zusammen. Linkin Park rockt jetzt für euch. Ab demnächst übrigens mit Sternchen. Ganz aktuelle Meldung, die gehören zu den Auserwählten, die einen Stern auf dem Walk of Fame bekommen. Emptiness Machine jetzt für euch. Gleich noch ein entspannter Seal mit Kiss from a

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0: Knackig heiß wird's heute.
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0: Ja, und auch in den nächsten Tagen richtig schön sommerlich warm, auch am Wochenende noch richtig angenehm. Also perfekt, sich an irgendeinen schönen Badesee zu packen. Und ich finde, auch wenn man mal ein halbes Stündchen fährt, lohnt sich vielleicht auch mal was Neues auszuprobieren. Heute checken wir mal den Freilinger See in Blankenheim. Da haben wir vor Ort mal nachgefragt, ist das ein Match oder nicht?
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2: Das große Badesee-Tindern. Wo treffen wir uns?
3: Wir sind in Kreis Euskirchen, Blankenheim, Freilingen, Freilinger See.
2: Muss ich was bezahlen?
4: Nein, freier Eintritt.
3: Parkgebühr natürlich, pro Tag 4 Euro.
2: Was können wir da machen?
5: Schwimmen, was essen, gemütlich.
6: Natur genießen.
5: Ja, und hier kann man ja auch Bötchen fahren.
3: Wandern, Fahrrad fahren. Man hat hier das Eifelcamp mit sehr vielen Möglichkeiten auch für Kinder. Bietet sich auch hier Yoga an zum Beispiel. Ja, das hat einer angefangen aus Nettersheim. Einmal in der Woche, samstags ist das zum Beispiel. Dann machen sie so Workout hier. Ne? Da gibt es Fitnessgeräte gibt's hier als Sportattraktivität.
2: Kann ich meine Kids mitbringen?
3: Kinder, Hunde, alles. Oma, Opa. Alles geht.
2: Treffen wir uns zum Essen oder nur für Drinks?
3: Genau, wir haben Essen mit, aber es gibt eine wunderbare Snackbude direkt die Ecke rum. Wir haben ja Cocktails, wir haben selbstgemachte Limonaden, wir haben leckeres Bier, selbstgemachte Pizzen haben wir, selbstgemachte Burger.
2: Können wir da chillen?
4: Ja, kann man wunderbar chillen, die Sonne genießen und einfach die Ruhe.
2: Ist es ein Match?
3: Ja, auf jeden Fall.
4: Ja.
3: Weil es einfach passt.
6: Ja, also auf den ersten Blick gefällt es mir.
5: Sie lässt sich ja überraschen, sie war noch nie hier.
6: Sie hat der Eifel ein bisschen erkunden.

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1: Mit Marc Weiß. Schönen guten Tag. Was läuft eigentlich in unseren Gefängnissen aktuell in Nordrhein-Westfalen? Das dürften sich inzwischen viele Menschen fragen. Denn nach Razzien in den JVAs Euskirchen, Rheinbach und Siegburg rückt jetzt das nächste Gefängnis in den Mittelpunkt. Diesmal ist es die JVA Willig I. Danny Hoppe aus dem News-Team. Auch da wird inzwischen gegen zwei Vollzugsbeamte ermittelt.
2: Genau, da geht es um den Verdacht des Drogenhandels und der Bestechlichkeit. Das hat eine Sprecherin der Staatsanwaltschaft Krefeld bestätigt. Demnach gab es in der JVA schon am 13. Juli Durchsuchungen. Die Beweise, die dabei sichergestellt wurden, werden gerade ausgewertet. Mehr wollte die Staatsanwaltschaft dazu nicht sagen. Damit ist die Liste der Gefängnisse, in denen offenbar etwas schief läuft, nochmal um eins länger geworden. In Euskirchen und Rheinbach geht es ja auch um mutmaßlich korrupte Beamte und in der JVA Siegburg sollen Gefangene angeblich eine Meuterei geplant haben. Der neue Fall erhöht natürlich nochmal den Druck auf NRW-Justizminister Limbach.
1: Es wäre sehr erstaunlich, wenn es nicht so wäre, oder? Der Rechtsausschuss des Landtages hat sich doch auch schon mehrfach mit der Lage in den Gefängnissen beschäftigt, aber von den Ermittlungen in Willig war bisher da gar keine Rede.
2: Nein, und deshalb gibt es von der FDP auch Vertuschungsvorwürfe in Richtung Landesregierung. Denn schon im Juni hatten Beschäftigte der JVA Willig I einen Brandbrief veröffentlicht. Da ging es um eine hohe Arbeitsbelastung und angeblich interne Verfehlungen. Der Brief war auch an die Medien gegangen und über ihn war auch im Rechtsausschuss des Landtags gesprochen worden. Dass aber auch gegen Beamte in Willig ermittelt werde, kam nicht zur Sprache. Und da will die Opposition jetzt von Limbach wissen, warum nicht. Aus dem Justizministerium hieß es dazu heute nur, man sei da gerade in der Klärung.
1: Infos von Danny Hoppe aus dem News-Team. Vielen Dank. Jetzt die weiteren Themen in der Zusammenfassung. Auch BMW kommt in der Krise am Stellenabbau nicht vorbei. Als letzter deutscher Autokonzern legen die Münchner ein Stellenabbauprogramm auf. Weltweit sollen rund 8000 Jobs wegfallen. Man versuche bei BMW die Stellen über natürliche Fluktuationen und Abfindungen abzubauen, heißt es aus München. Der Waldbrand auf der griechischen Urlaubsinsel Paros ist unter Kontrolle. Die Lage habe sich deutlich verbessert, sagt die Feuerwehr. Vollständige Entwarnung gibt es allerdings wegen der aktuell noch starken Winde nicht. Es gibt auch deutsche Konzerne, die in diesen Zeiten Gewinne machen, sogar mehr als sie selber dachten. Die Deutsche Bank hat im zweiten Quartal einen Rekordgewinn eingefahren. Der Nettogewinn stieg um 10% auf 1,9 Milliarden Euro und übertraf damit die Erwartungen der Analysten. Der Umsatz stieg im Vergleich zum Vorjahresquartal um 9% auf 8,48 Milliarden Euro. Das Plus ergab sich vor allem im Investmentbanking. Deutsche Bankchef Sewing sagte, man sei zuversichtlich, die Ziele auch für 2028 zu übertreffen. Als einen Grund für dieses Rekordergebnis nannte Sewing den verstärkten Einsatz von KI. Das gebe Kunden mehr Möglichkeiten und helfe der Bank gleichzeitig Kosten zu sparen. Und das waren die Nachrichten mit Marc Weiß.
3: Das Wetter. Das ist durch und durch ein schöner Sommertag. Sehr warm wird es, bis zu 36 Grad kriegen wir in der Nacht. Kühlt es leider nicht so ab wie letzte Nacht. 18 bis 23 Grad wären es noch. Morgen starten wir erstmal freundlich in den Tag. Später gibt es dann Schauer und Gewitter. Ab Freitag wird es dann freundlich und angenehm.
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3: Das ist durch und durch ein schöner Sommertag. Sehr warm wird es, bis zu 36 Grad kriegen wir in der Nacht. Kühlt es leider nicht so ab wie letzte Nacht. 18 bis 23 Grad wären es noch. Morgen starten wir erstmal freundlich in den Tag. Später gibt es dann Schauer und Gewitter. Ab Freitag wird es dann freundlich und angenehm.
5: 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Aktuell liegen uns nur zwei Blitzer im Kreisgebiet vor. Es sind weiter die beiden Gulaschkanonen und die stehen immer noch in den 50er-Zonen. Einmal im Hövener Ort in Aalen und dann nochmal auf der Grevener Straße in Westbevern auf Höhe der Neuen Feuerwache. Gute Fahrt.
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3: Wow, das ist wild hier. Jeder von euch weiß mit ziemlicher Sicherheit, wie ein Bobbycar aussieht. Marcel Paus aus Hessen, der hat damit jetzt einen Geschwindigkeitsrekord hingelegt. Der ist mit diesem Ding fast 150 km/h eine Bergstraße in Österreich runtergebrettert. Okay, er hat es ein kleines bisschen frisiert, aber er ist ohne Motor gefahren. Gebremst hat er übrigens mit normalen Hallenschuhen. Bremsweg war 230 Meter lang. Da hat er wohl heiße Füßchen gekriegt, schätze ich.

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0: Miles Smith zusammen mit Niall Horan. Drive safe. Claudia Löß hier. Schönen Mittwoch euch in Wacken. Werden ja heute die ganz dicken Bühnen aufgemacht. Ich meine, das Festival läuft schon seit dem Wochenende, aber mittwochs wird da traditionell der Holy Ground gestürmt. Ja, wie? Ich meine, Wacken ohne Regen, ohne Matsch, was ist denn das? Wettertechnisch ist das ja sowieso irgendwie auch hopp oder top, ne?
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2: Alles, was lange Haare und schwarze Klamotten hat, ist jetzt auf dem Weg in den Norden. Wacken! Open Air, der Mettlacker. Im Matsch sind alle gleich. Ja, das ist kein Ort, das ist ein Gefühl. Obwohl eigentlich eher ein Aggregatzustand, ne? Flüssig oder fest, es gibt ja immer nur die zwei Extreme. Entweder ist es so trocken und der Boden so knüppelhart, dass der Moshpit aussieht wie die Szene aus König der Löwen, wo 10.000 Gnus durch die Savanne brettern. Da hängt Feinstaub über Schleswig-Holstein, dass du meinst, es wären Smogbilder aus Delhi in Indien. Ja, da kriegst du beim Headbang eine richtige Staublunge. Aber keine Sorge, normalerweise regnet's ja. Und dann schwimmst du halt 4 Tage im Schlammbad. Wacken wird zum Metal-Moor-Gebiet und der Boden zum gummistiefelfressenden Ungeheuer. Aber ist ja alles nichts, was eine warme Palette Dosenbier nicht vergessen machen kann. Obwohl, immer dran denken, Schlamm vergeht, Erinnerungen bleiben.
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3: Ja, wer von euch denkt, heute ist es schon heiß mit 33 Grad im Kreis Warendorf, dann wartet mal ab, was der Donnerstag erst bringt mit 35, teilweise sogar 36 Grad. Hallo, hier ist Sven Sandbote aus der Radio WRF Morning Show. 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Und deswegen gibt's morgen früh jede Stunde einen eurer Lieblings-Sommer- bzw. Urlaubssongs. 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

0: Mit Christian Böder, guten Tag. Autofahrer im Nordkreis haben es schon bald wieder etwas leichter, denn die Vollsperrung der L830 zwischen Milte und Ostbevern wird Ende der Woche aufgehoben. Mehr Infos dazu von Simone Rea aus der Redaktion.
1: Die Landstraße soll voraussichtlich am Freitagmittag gegen 1 Uhr wieder für den Verkehr freigegeben werden. Das hat uns der Landesbetrieb Straßen NRW auf Nachfrage mitgeteilt. Die Sanierungsarbeiten waren schon Anfang Juni angelaufen. Betroffen war ein Abschnitt von rund 3,3 Kilometern zwischen dem Kreuzungsbereich der Landstraße in Milte und dem Bereich Schiel. Eigentlich sollte schon Mitte Juli alles fertig sein, die Arbeiten dauerten dann aber 2 Wochen länger.
0: Geld ausgeben ist einfach, alles andere rund ums Kaufen kann aber Probleme machen, Tendenz steigend. Das geht aus dem Jahresbericht der Verbraucherzentrale Ahlen hervor. Das Team dort hat rund 4.100 Fälle im vergangenen Jahr bearbeitet. Fast jede zweite Beratung drehte sich ums Thema Energie und Energieverträge. Ein wachsendes Problem sind außerdem windige Online-Händler oder kostenpflichtige Internetseiten. Die Verbraucherschützer können erstmal weiterarbeiten. Die Finanzierung der Verbraucherzentrale ist für die kommenden 3 Jahre gesichert. Die Feierlichkeiten rund um Maria Himmelfahrt in Warendorf fallen in diesem Jahr etwas anders aus als sonst, denn die Besucher müssen auf einige der bekannten Marienbögen verzichten. Mehr zum Thema von Helmut Delker aus dem News-Team.
2: Traditionell schmücken 9 Marienbögen die Warendorfer Innenstadt. Doch dieses Mal werden es nur 6 sein. Wegen der laufenden Bauarbeiten können 3 nicht aufgestellt werden, heißt es von der Stadt Warendorf. Trotz der Einschränkungen bleiben aber die beiden Höhepunkte des Heimatfestes erhalten. Die Illumination der Marienbögen und die Stadtprozession am Folgetag. Auch auf die Sommerkirmes auf dem Lohwall müssen die Besucher nicht verzichten.
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4: Ein schöner Sommertag wie aus dem Bilderbuch. Es wird warm heute, bis zu 36 Grad kriegen wir. In der Nacht kühlt es leider nicht mehr so ab wie letzte Nacht. 18 bis 23 Grad wären es noch. Morgen starten wir erstmal freundlich in den Tag. Später gibt es dann Schauer und Gewitter. Ab Freitag wird es freundlich und angenehm warm.
0: 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Es knubbelt sich etwas auf der B58 zwischen Drehen-Steinfurt und Neubeckum. Da dauert es etwa 10 Minuten länger. Außerdem liegen uns 2 Blitzer im Kreisgebiet vor. Es sind weiter die beiden Gulaschkanonen und die stehen immer noch in den 50er-Zonen im Hövener Ort in Ahlen und auf der Grevener Straße in Westbevern auf Höhe der Neuen Feuerwache.
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4: Claudia Löhr hier. Hallo zusammen. Schönen Mittwoch. Klassiker aus den 80ern habe ich gleich für euch von Culture Club. Karma Chameleon. Und das hier ist erstmal Benson Boone. Ich feiere ihn echt immer noch für diesen Song. Beautiful Things.

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0: Call It Love. Felix Jan und Ray Dalton ist das für euch im besten Mix. So, und den hier, den kennt jeder, oder? Natürlich, das ist Donald Duck. Ich liebe ihn so sehr. Donald Duck, der rasende Reporter beim Entenhausener Kurier. Und der hat jetzt einen ganz besonderen Rechercheauftrag bekommen. Donald Duck radelt durch das Ruhrgebiet. Könnt ihr bald nachlesen in einem speziellen Sonderheft. Hinter der Idee steckt Johannes Kanti vom Egmont Verlag.
1: Donald muss für eine Reisereportage ins Ruhrgebiet, er soll keine Sensation mit nach Hause bringen, sondern Fotorealismus. Da begegnet ihm ein Außerirdischer und das Ganze neigt zur Katastrophe und zur Sensation.
0: Viel los im Port also. Und es ist wirklich total süß. Donald kommt wirklich rum von Dortmund nach Duisburg vorbei an Villa Hügel, der Zeche Vollverein, Gasometer in Oberhausen, da kommt er auch vorbei. Also richtiges Highlight für Fans und ganz ehrlich auch mal, man kann ihn nur lieben, den Donald, oder?
1: Vom Charakter her kommt er besser bei den Leuten an, weil er scheitert. Donald scheitert für andere, dann muss man es selber nicht. Man hat immer auch ein bisschen Mitleid mit ihm, manchmal auch nicht, weil er einfach falsche Entscheidungen trifft und deshalb scheitert. Er richtet uns auf, weil Donald steht danach immer wieder auf. Also ist ein Fehler hält ihn nicht davon ab, den nächsten zu machen oder die nächste Sache anzugehen. Und ich glaube, die Einstellung brauchen wir alle ein bisschen.
0: Ja, da ist vielleicht was dran. Also mehr Donald Duck wagen sozusagen. Das ist das Motto. Das Heftchen gibt es dann übrigens ab Freitag zu kaufen.
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1: Mit Marc Weiß. Schönen guten Tag. Die einen lieben sie und kommen kaum noch ohne sie aus. Den anderen bereitet sie dagegen große Sorgen oder Angst. Künstliche Intelligenz. Und jetzt wird es ungewöhnlich. Selbst führenden KI-Experten geht die Entwicklung im Moment zu schnell. Mehr als 1000 von ihnen haben einen Brief an die US-Regierung veröffentlicht, darunter Forscher und Manager von OpenAI, Anthropic, Meta und Google. Sie alle warnen vor Kontrollverlust. Danny Hoppe mit weiteren Infos.
2: Die Experten warnen, dass Software mit KI schon bald in der Lage sein könnte, sich selbst weiterzuentwickeln und dass es dann für den Menschen schwierig werden könnte, das noch zu verstehen oder zu kontrollieren. Gefordert wird deshalb, dass die neuen KI-Modelle langsamer veröffentlicht werden sollten. Eine große Sorge ist außerdem, dass die großen Tech-Konzerne die KI-Forschung automatisieren könnten. Hierfür brauche man klare internationale Regeln, heißt es. Ein Weckruf war jetzt nochmal der Zwischenfall, als ein KI-Modell von OpenAI sich bei einem Test Zugang zum offenen Internet verschafft hatte und dann auf eigene Faust wie ein Hacker in Systeme einer anderen KI-Firma eingedrungen war. Es war nicht der erste Fall, dass ein Modell der Kontrolle seiner Entwickler entwischen konnte. Der Vorfall gilt aber als besonders beunruhigend. OpenAI-Chef Sam Altman ist nicht unter den Unterzeichnern des Briefs, aber auch er hat jetzt eingeräumt, dass die Entwickler bei ihren KI-Modellen vielleicht freiwillig auf die Bremse treten müssten, damit die Gesellschaft die Chance bekomme, hier Schritt zu halten.
1: Danny Hoppe mit Infos, vielen Dank und jetzt weitere Themen in der Zusammenfassung. In NRW gibt es Korruptionsermittlungen in einem weiteren Gefängnis. Die JVA Willig I sei Mitte Juli durchsucht worden, bestätigte die Staatsanwaltschaft Krefeld. Ermittelt wird demnach gegen zwei Vollzugsbeamte, unter anderem wegen des Verdachts des Drogenhandels und der Bestechlichkeit. Es ist schon die vierte JVA in Nordrhein-Westfalen, in der wegen Korruption ermittelt wird. Auch BMW kommt in der Krise am Stellenabbau nicht vorbei. Als letzter deutscher Autokonzern legen die Münchner ein Abbauprogramm auf. Weltweit sollen rund 8000 Jobs wegfallen. Man versuche, die Stellen über natürliche Fluktuationen und Abfindungen abzubauen, heißt es aus München. Der Waldbrand auf der griechischen Urlaubsinsel Paros ist unter Kontrolle. Die Lage habe sich verbessert, sagte ein Feuerwehrsprecher. Entwarnung gibt es aber wegen der aktuell starken Winde noch nicht. Das Landgericht Frankenthal in Rheinland-Pfalz hat in einem absoluten Autoklassiker entschieden. Das Auto wird in einer Waschanlage beschädigt und der Besitzer fordert vom Betreiber der Anlage Schadenersatz. In den meisten Fällen müsse der Kunde aber selber zahlen, hieß es von den Richtern. Auch in diesem Fall das Problem, der geschädigte Kunde muss nachweisen, dass der Schaden am Auto durch einen Fehler der Waschanlage entstanden ist und das ist fast immer unmöglich. Im konkreten Fall hatte ein Porsche-Besitzer die Waschanlage auf 10.000 Euro verklagt. Er behauptet, sein Auto sei aus der Führungsspur der Anlage gesprungen. Das konnte er aber nicht beweisen. Ein Sachverständiger hielt es für wahrscheinlicher, dass der Mann in der Anlage gelenkt habe und der Wagen dadurch aus der Spur kam. Einfacher ist es laut Experten in einer Anlage, in der das Auto feststeht und sich nur die Bürsten bewegen. Dann ist in der Regel der Betreiber der Anlage in der Beweispflicht. In Waschstraßen allerdings, durch die man mit dem Auto gezogen wird, hätten Kunden kaum eine Chance auf Schadenersatz, heißt es. Und das waren die Nachrichten mit Marc Weiß.
3: Das Wetter.
4: Ja, knackig warm heute. Bis auf 36 Grad kommen wir in der Spitze. Es bleibt sonnig und trocken den ganzen Tag über. Morgen bleibt es dann nochmal heiß. Nachmittag kann es Schauer und Gewitter geben. Ab Freitag beruhigen sich die Temperaturen dann. Dann bleiben wir erstmal knapp unter 30 Grad. Es bleibt aber sonnig und angenehm.
5: 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Alles ruhig auf den Straßen des Kreises Warendorf und drumherum. Aber es gibt einige Ferienbaustellen. Unter anderem ist ein Teil der B58 bei Diestädte gesperrt wegen Sanierungsarbeiten. Bitte umfahrt den Bereich. Außerdem wird geblitzt in Ostbevern auf der Grevenerstraße in Höhe der neuen Feuerwache. Da steht die eine Gulaschkanone, die andere steht weiterhin in Ahlen im Hövener Ort. Kommt gut an.
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4: Claudia Löwes hier. Hallo zusammen. Starken 80er habe ich gleich für euch. Ghostbusters. Absoluter Kult damals, ja. 84, der erste Film vom Geisterjäger. Aktuellen Hit dann gleich von Teddy Swims. Und das hier ist Carly Rae Jepsen. Schönen Mittwoch mit uns.

Daddy Swims, ist es für euch Mr. Know-It-All. Einen schönen Mittwoch euch. Gleich 11:45. Wir schenken euch ja in dieser Woche täglich Tickets für wirklich starke Konzerte beim Zeltfestival Ruhr in Bochum. Und heute habe ich hier Karten liegen für den großartigen Tom O'Dell. Britischer Singer-Songwriter, kennt ihr? Das ist der Mann mit dieser, ja, mit dieser sehr einfühlsamen Stimme, der so unfassbar schön Gitarre spielen kann auch.

0: Wow. Der kann schon was, ne? Also den mal live zu erleben, das ist, glaube ich, schon was Besonderes. Tom O'Dell ist am 26. August in Bochum beim Zeltfestival Ruhr. Also das ist genau heute in 4 Wochen. Und ich habe hier 2 Tickets liegen. Also ruft mal schnell durch. Wollt ihr zu Tom O'Dell? Und warum möchtet ihr da unbedingt hin? Erzählt's mir gerne 0800 50 80 550. Das ist die Studio-Hotline. Dann landet ihr direkt bei mir im Studio. 0800 50 80 550. Ich habe jetzt 2 Tickets für Tom O'Dell.
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0: Mit Christian Böder, guten Tag. Nach fast genau 2 Monaten wird die L830 zwischen Ostbevern und Milte am Freitag wieder für den Autoverkehr freigegeben. Das hat uns der Landesbetrieb Straßen-NRW auf Nachfrage bestätigt. Demnach soll die aktuell noch geltende Sperrung gegen 1 Uhr am Freitagmittag wieder aufgehoben werden. Ursprünglich war die Freigabe schon für Mitte Juli geplant, aber das Ende der Sanierungsarbeiten verschob sich dann um 2 Wochen nach hinten. Betroffen war ein Abschnitt der L830 zwischen dem Kreuzungsbereich Terchter Landstraße in Milte und dem Bereich Schirl. Viele Ausbildungsplätze, auch im Kreis Warendorf, bleiben unbesetzt. Das liegt aber nicht an mangelnden Bewerbungen, sondern an der fehlenden Ausbildungsreife vieler Jugendlicher. Das ergab eine Umfrage der IHK Nordwestfalen bei Betrieben in der Region. Mehr zum Thema von Simone Rehr aus der Redaktion.
1: Mehr als die Hälfte der Ausbildungsbetriebe konnte zuletzt nicht alle Lehrstellen besetzen. 7 von 10 Unternehmen sagen, es fehlte an geeigneten Bewerberinnen und Bewerbern. Besonders häufig bemängeln die Betriebe laut einer Umfrage Defizite bei Belastbarkeit, Motivation und Disziplin, aber auch bei Mathe, Sprache und Naturwissenschaften. Viele Unternehmen bieten deshalb inzwischen Nachhilfe- oder Vorbereitungskurse für ihre Azubis an.
0: Die IHK fordert, Jugendliche besser auf den Start ins Berufsleben vorzubereiten, damit mehr Ausbildungsplätze auch erfolgreich besetzt werden können. Ein Motorradfahrer hat sich in der Innenstadt von Ennigerloh ein Rennen mit der Polizei geliefert. Der 26-Jährige war am Nachmittag mit seinem Motorrad auf der Oelder Straße unterwegs gewesen. Dort wurde er von einem Motorradpolizisten erkannt, der wusste, dass der Ennigerloher keinen Führerschein besaß. Um der Kontrolle zu entgehen, gab der 26-Jährige Gas, raste über eine rote Ampel an der Kreuzung zum Bürgermeister Hischmannring und entkam über die Bahnhofstraße. Gegen den Mann wurde ein Ermittlungsverfahren eingeleitet. 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
3: Sehr warm heute. Bis auf 36 Grad kommen wir in der Spitze. Es bleibt sonnig und trocken. Morgen Vormittag starten wir nochmal trocken in den Tag. Nachmittag kann es dann Schauer und Gewitter geben. Ab Freitag dann etwas angenehmer von den Temperaturen her. Dann bleiben wir unter 30 Grad. Aber es bleibt sonnig und angenehm.
1: 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Alles ruhig auf den Straßen des Kreises Warendorf und drumherum, aber es wird noch geblitzt. Und zwar in Westbevern auf der Grevener Straße in Höhe der Neuen Feuerwache und in Ahlen im Höverner Ort. Das sind die beiden Gulaschkanonen. Kommt gut an.
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3: Kurz nach 12:30, so, die 30 Grad haben wir auf jeden Fall geknackt. Hoffen wir, das Deo hält, was es verspricht. Angenehme Mittagspause euch, Claudia Löhr hier. Hallo zusammen, schönen Mittwoch.

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0: There Must Be an Angel, die Eurythmics, für euch an diesem Mittwochmittag. Es geht um zwei Tickets für Tom Odell am 26. August beim Zeltfestival Ruhr. Mal sehen, wen ich in der Leitung habe. Hier ist Claudia Löhr. Hallo.
1: Hier ist der Dirk.
0: Hallo Dirk. Wie geht es dir? Was treibst du so bei dieser Hitze eigentlich?
1: Ja, ich bin noch bei der Arbeit und schwitze vor mir hin.
0: Ehrlich, was machst du denn für einen Job?
1: Ich bin im Versand tätig.
0: Okay, das heißt, ihr habt keine Klimaanlage und es ist einfach richtig hot.
1: So sieht's aus.
0: Dafür klingst du aber noch ganz cool, muss ich dir ehrlich sagen. Oder ist es die reine Verzweiflung eventuell?
1: Das täuscht.
0: Ja, warum rufst du an, mein lieber Dirk?
1: Ja, weil ich gerne die Karten haben möchte.
0: Aha.
1: Aber auch gar nicht so für mich selber, sondern für meine Tochter.
0: Ja.
1: Die ist nämlich dann totaler Fan von.
0: Wirklich?
1: Ja, ich meine, sie war schon mal auf so einem Konzert und hat immer gesagt, da möchte sie noch mal hin, das war so toll.
0: Du bist ein guter Papa, das muss ich mir sagen an der Stelle.
1: Oh, danke.
0: Ich vermute mal, deine Tochter hat es aber auch verdient, oder?
1: Die hat es auf jeden Fall verdient.
0: Erzähl ein bisschen von ihr, wie alt ist sie, was macht sie?
1: Meine Tochter ist jetzt 20 und startet jetzt am Montag ihre Ausbildung.
0: Okay, cool.
1: Sie hat nach ihrem Fachabi ein FSJ gemacht.
0: Ja.
1: Und in der OGS war das. Und genau da fängt sie auch jetzt ihre Ausbildung als Erzieherin Pia an.
0: Ist das schön. Weißt du was? Das ist doch perfekt. Dann kriegt sie die Karten jetzt von uns. Du darfst sie ihr schenken und ich wünsche ihr einfach unfassbar viel Spaß.
1: Super, vielen lieben Dank.
0: Ja? Dirk, wie heißt deine Tochter? Das wüsste ich noch ganz gern.
1: Meine Tochter heißt Elina.
0: Grüße ganz herzlich und sie soll viel Spaß haben mit Tom Odell.
1: Super, vielen lieben Dank.
0: Gerne, dafür nicht. Tschüss.
1: Ja.

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1: Mit Jannik Böke. Schönen guten Tag. Der Traum vom eigenen Haus. Bei den Preisen, die inzwischen für zum Beispiel Einfamilienhäuser aufgerufen werden, wird es für viele von uns ein Traum bleiben. Chancen auf ein verhältnismäßig günstiges Einfamilienhaus gibt es, wenn überhaupt, nur noch auf dem Land oder in sogenannten strukturschwachen Regionen. Das sagt das Wirtschaftsforschungsinstitut IW Köln mit Blick auf eine aktuelle Auswertung. Lena Bauer aus dem News-Team. Die Auswertung zeigt aber auch, selbst innerhalb der Bundesländer gibt es riesige Unterschiede.
2: Genau, im Vergleich aller 16 Bundesländer sind Eigenheime laut der Auswertung im Saarland, Schleswig-Holstein und Sachsen-Anhalt am günstigsten. Und am anderen Ende stehen Berlin, Bayern und Hamburg. In günstigeren Regionen muss ein Modellhaushalt gut ein Viertel des Nettoeinkommens für die Rate ausgeben. In den teureren sind es etwa an die 40% oder mehr. Die Wirtschaftsforscher sind dabei immer von einer Familie mit zwei Kindern ausgegangen, im eher höheren Einkommensbereich, denn der sei für Eigenheiminteressierte typisch.
1: Und das ist dann am Ende nur ein Teil der Bevölkerung. Haben die Forscher auch dazu Zahlen?
2: Ja, in der Studie ist die Rede von Haushalten, die ein höheres Einkommen haben als 70% aller deutschen Haushalte. Und selbst für diesen Modellhaushalt ist dann ein Hauskauf längst nicht überall realistisch. Denn laut der Studie gelten monatliche Ausgaben von bis zu 35% des Nettoeinkommens noch als tragbar für die Finanzierung vom Hauskauf.
1: Danke, Lena. Und jetzt weitere Meldungen im Überblick. Bundespräsident Frank-Walter Steinmeier hat die neuen Minister in den Ressorts Verkehr und Gesundheit sowie im Kanzleramt ernannt, überreichte in Berlin die entsprechenden Urkunden an die CDU-Politiker Steffen Bilger, Carsten Linnemann und Nina Wagen. Vor allem die Entlassung von Verkehrsminister Schnieder war in der CDU auf teils heftige Kritik gestoßen. Erneut ist in NRW ein Gefängnis im Zuge von Korruptionsermittlungen durchsucht worden. Gegen zwei Beamte der JVA Willig I wird unter anderem wegen des Verdachts des Drogenhandels und der Bestechlichkeit ermittelt. Es ist bereits die vierte JVA, in der wegen Korruption ermittelt wird. In Solingen ist ein Mann wohl durch Schüsse verletzt worden. Nach Angaben der Polizei wurde der Mann von Rettungskräften behandelt. Zuvor habe eine Zeugin Schussgeräusche in der Nähe eines Supermarkts gemeldet. Eine Gefahr für die Bevölkerung bestehe nicht, so die Polizei. Süßigkeiten, Softdrinks und Co. müssen teurer werden für unsere Gesundheit. Das sagt die Verbraucherorganisation Foodwatch. Sie fordert vom neuen Gesundheitsminister Carsten Linnemann die rasche Einführung einer Zuckersteuer nach britischem Vorbild. Die Verbraucherschützer sagen, die Zuckersteuer führe nicht zwangsläufig zu höheren Preisen, sondern zu gesünderen Rezepturen bei Lebensmitteln. Wer sich zum Beispiel in England eine Fanta gönne, nehme nur knapp halb so viel Zucker zu sich wie in Deutschland. Eine ähnliche Empfehlung hatte auch die von der Bundesregierung eingesetzte Expertenkommission ausgesprochen. Aktuell ist die Einführung einer Zuckersteuer für 2027 geplant. Und das waren die Nachrichten mit Jannik Böke.
3: Das Wetter.
4: Hui, langsam wird es anstrengend. Sonnig und heiß ist es. Bis zu 36 Grad haben wir. Auch in der Nacht bleibt es klar und mild. Bis zu 23 Grad kriegen wir dann stellenweise immer noch. Morgen am Donnerstag bleibt es erstmal freundlich. Am Nachmittag kann es dann Schauer geben. Hier und da ist auch mal ein Gewitter mit dabei. Zum Wochenende hin dann freundlich und sonnig, aber nicht mehr ganz so heiß.
5: Und jetzt der schnellste Verkehrs- und Blitzerservice für uns im Kreis Warendorf. Es wird fleißig geblitzt in Diestede auf der Lange Straße, in Oelde auf der Ennigerloher Straße, auf der B475 Höhe Westkirchen, in Sassenberg auf der Gräfener Straße, zwischen Freckenhorst und Everswinkel, in Aalen im Hövener Ort und in Westbevern auf der Grevener Straße. Staus und Blitzer könnt ihr uns gerne melden, kostenlos 0800 4x5 345.
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4: Claudia Löß hier. Hallo zusammen. Tiffany Aries habe ich jetzt für euch. Sie ist eine Newcomerin aus Hamburg. Und sie punktet gerade echt mit ihrer wirklich starken Stimme. Vertigo heißt dieser Hit. Jetzt für euch an diesem Mittwochmittag. Hallo zusammen.

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1: Ich bin Simone Rea. Schönen guten Tag. Autofahrer im Nordkreis haben es schon bald wieder etwas leichter, denn die Vollsperrung der L830 zwischen Milte und Ostbevern soll Ende der Woche wieder aufgehoben werden. Mehr Infos hat Christian Böder aus der Redaktion.
2: Nach fast genau 2 Monaten Vollsperrung soll der Verkehr gegen 1 Uhr am Freitagmittag wieder rollen. Das hat uns der Landesbetrieb Straßen NRW auf Nachfrage mitgeteilt. Die Sanierungsarbeiten waren Anfang Juni angelaufen. Saniert wurde ein fast 3,5 Kilometer langer Abschnitt zwischen dem Kreuzungsbereich Techter Landstraße in Milte und dem Bereich Schiel. Die neue Fahrbahndecke wurde schon vor einigen Tagen aufgebracht. Zuletzt wurde an Banketten und Fahrbahnmarkierungen gearbeitet.
1: Eigentlich sollte schon Mitte Juli alles fertig sein. Das Ende der Arbeiten wurde dann um 2 Wochen nach hinten verschoben. Zuletzt wurde unter anderem an den Banketten und der Fahrbahnmarkierung gearbeitet. Eine weitere Baustelle im Kreis Warendorf hat unterdessen heute begonnen. Ein Teil der B58 bei Diestädte ist für 3 Wochen gesperrt. Sanierungsarbeiten laufen dort. In der Warendorfer Innenstadt hat ein Müllcontainer gebrannt. Die Feuerwehr ist am Dienstagabend zur Hohen Straße ausgerückt. Einsatzkräfte konnten die Flammen schnell löschen und so verhindern, dass das Feuer auf das Gebäude übergriff. Verletzt wurde niemand. Warum das Feuer im Container ausbrach, ist bislang nicht bekannt. Die Feierlichkeiten rund um Mariä Himmelfahrt in Warendorf Mitte August fallen in diesem Jahr anders aus als sonst, denn die Besucher müssen auf einige der Marienbögen verzichten. Statt 9 können nur 6 aufgebaut werden. Grund sind die laufenden Bauarbeiten in der Warendorfer Innenstadt, sagt die Stadt. Die beiden Höhepunkte des Heimatfestes bleiben aber erhalten. Die Illumination der Marienbögen und die Stadtprozession am Folgetag. Auch auf die Sommerkirmes auf dem Lohwall müssen die Besucher nicht verzichten. 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
3: Das Wetter.
4: Der Planet brennt. Sonnig und heiß ist es, bis zu 36 Grad haben wir. Und auch in der Nacht bleibt es klar und relativ mild. Bis zu 23 Grad kriegen wir immer noch. Morgen, am Donnerstag, bleibt es erstmal freundlich. Am Nachmittag kann es dann Schauer geben. Hier und da ist dann auch mal ein Gewitter mit dabei. Zum Wochenende hin freundlich, sonnig und nicht mehr ganz so heiß.
5: Und jetzt der schnellste Verkehrs- und Blitzerservice für uns im Kreis Warendorf. Es wird fleißig geblitzt in Diestädte auf der Lange Straße, in Oelde auf der Ennigerloher Straße, auf der B475 Höhe Westkirchen, in Sassenberg auf der Gräfener Straße, zwischen Freckenhorst und Everswinkel, in Aalen im Hövener Ort und in Westbevern auf der Grevener Straße. Staus und Blitzer könnt ihr uns gerne melden, kostenlos 0800 4x5 345.
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4: Wow, das ist echt stark. Da gab es jetzt einen Langstreckenrekord mit einem Airbus 350. Der ist erstmals ohne Unterbrechung von Australien nach Frankreich geflogen. 24 Stunden und 24 Minuten nonstop. Und so cool, also für die Crew hieß das, die sind quasi vom Winter in den Sommer geflogen. Die haben 2 Ozeane und 3 Kontinente überquert und auf einem einzigen Flug gleich 2 Sonnenaufgänge und 2 Sonnenuntergänge erlebt. Ob dieser Flug ins Guinness-Buch der Rekorde aufgenommen wird, das ist noch nicht klar, aber es ist auf jeden Fall faszinierend. Millionen Menschen haben den Flug live im Netz verfolgt. Claudia Löß hier, einen schönen Mittwoch. Hallo.

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0: Olivia Dean ist es. Gleich die neue von Martin Garrix und Ed Sheeran, Repeat It. Vorher machen wir noch einen kleinen Abstecher ins Freibad. Natürlich ein Jackpot jetzt bei über 30 Grad, aber leider natürlich nicht als Bademeister. Dann war's das mit Abkühlung. Kerstin haben wir getroffen, die ist Bade- bzw. Schwimmmeisterin, so heißt es eigentlich richtig. Und sie sagt, ja, sie liebt ihren Job, aber es ist auch wirklich extrem anspruchsvoll.
1: Du passt auf die Leute auf, du kannst sie nicht im Stich lassen. Also du musst die ganze Zeit immer dabei sein, immer die Aufmerksamkeit haben. Die Konzentration ist halt auch sehr wichtig. Auch diese 8 Stunden oder je nachdem, wie lange der Dienst geht. Da kannst du dich nicht einfach ablenken lassen und einfach Kaffee trinken gehen oder so.
0: Kerstins Frühschicht beginnt morgens um 6 und zum Job gehört längst natürlich nicht nur am Beckenrand auf- und ablaufen. Chemie und Bädertechnik zum Beispiel, das ist auch ein großer Teil der Ausbildung, die dauert 3 Jahre. Und generell gilt einfach volle Konzentration.
1: Das Becken ist voll, du hast auch Badegäste, die zum Beispiel nicht duschen gehen oder solche Sachen. Oder viele Nichtschwimmer, die unbeaufsichtigt sind, einfach im Wasser. Die Eltern sitzen auf der Wiese, spielen mit dem Handy und passen nicht auf. Und das hast du dann auch mit dazu.
0: Ganz genau, auf die Kinder müssen Kerstin und ihre Kolleginnen und Kollegen natürlich auch aufpassen, weil die Eltern einfach oft nicht bei der Sache sind oder denken, boah, der Bademeister, der regelt schon.
1: Also mit Sicherheit denken das einige oder ganz oft hört man auch, mein Kind kann ja schwimmen oder der Bruder passt auf, der vielleicht 2 Jahre älter ist. Das ist auch keine gute Lösung.
0: Ja, super schön natürlich jetzt bei über 30 Grad eine Abkühlung im Freibad. Für Bademeister und ihre Teams bedeutet das allerdings wirklich eine Menge Arbeit. Die tragen sehr viel Verantwortung und sie werden im Moment auch sehr dringend gesucht in den Bädern.
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0: Dankeschön für euren Job an der Stelle mal.

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1: Mit Jannik Böke. Schönen guten Tag. Die nächsten Korruptionsvorwürfe erschüttern den Justizvollzug in NRW. Nach den Fällen in Euskirchen, Rheinbach und zuletzt Siegburg ist jetzt auch die JVA Willig I betroffen. Dort wird gegen zwei Justizvollzugsbeamte ermittelt. NRW-Justizminister Limbach gerät dadurch jetzt weiter in Erklärungsnot. Einzelheiten aus Düsseldorf hat Hossein Asyandi für uns.
2: Schon Mitte Juli hatten Ermittler die JVA Willig I durchsucht. Wie jetzt bekannt wurde, richtet sich das Verfahren gegen zwei Justizvollzugsbeamte. Ihnen werden unter anderem Drogenhandel und Bestechlichkeit vorgeworfen. Die Staatsanwaltschaft Krefeld wertet die sichergestellten Beweise im Moment aus. Für politische Diskussionen sorgt jetzt vor allem, dass der Fall weder öffentlich gemacht noch dem Rechtsausschuss des Landtags mitgeteilt wurde. Und das, obwohl dort zuletzt mehrfach über ähnliche Vorfälle in anderen Gefängnissen beraten worden war. Das Justizministerium räumt inzwischen ein, dass das Parlament hätte informiert werden müssen und will die internen Abläufe jetzt überprüfen. SPD und FDP verlangen jetzt eine Sondersitzung des Rechtsausschusses. Dort soll Justizminister Limbach erklären, warum die Ermittlungen in Willig zunächst verschwiegen wurden. Für Limbach werden die häufigen Fälle möglicher Bestechung und Korruption in den Gefängnissen zu einer heiklen Angelegenheit.
1: Danke, José, für die Infos. Und jetzt weitere Meldungen im Überblick. Die Berliner Polizei verteidigt sich für die Entscheidung, den mutmaßlichen CSD-Attentäter nicht in Präventivhaft genommen oder mit einer elektronischen Fußfessel überwacht zu haben. Die Polizeipräsidentin sagte heute im Innenausschuss, die Polizei habe dafür nichts, aber auch gar nichts in den Händen gehabt. Der 21-jährige Abdul B. galt schon vor der Tat als Gefährder. Es habe aber keine Hinweise auf die Planung eines Anschlags gegeben, so die Polizeipräsidentin. Bundespräsident Steinmeier hat heute Mittag die neuen Minister offiziell ernannt. Steffen Bilger, Carsten Lindemann und Nina Wagen sollen damit noch im Laufe des Tages die Amtsgeschäfte in ihrem Ressort übernehmen, auch wenn sie wegen der parlamentarischen Sommerpause erst im September vor dem Bundestag vereidigt werden. Hitze und Wind fachen die Feuer an der französischen Atlantikküste wieder an. Die Feuerwehr befürchtet, dass die Waldbrände sich wieder unkontrolliert ausbreiten. Hintergrund sind erwartete Temperaturen von bis zu 41 Grad und eine sinkende Luftfeuchtigkeit. Am Donnerstag werden dann Unwetter erwartet. Entspannt und schnell mit dem Zug nach Italien reisen. Das soll in Zukunft mit dem Brenner Basistunnel Realität werden. Seit 11 Jahren werden dafür in den Alpentunnel ins Gebirge geschlagen. Jetzt konnten die beiden Haupttunnelröhren zwischen Österreich und Italien miteinander verbunden werden, berichtet unter anderem das Land Südtirol. Die Tunnelbauer haben sich dafür von beiden Seiten des Bergs gleichzeitig durch den Fels geschlagen, um sich dann fast 1,5 Kilometer unter dem Brennerpass wieder zu treffen. Insgesamt 230 Kilometer Strecke haben die Tunnelbauer in den Fels geschlagen, heißt es von den Verantwortlichen. Der Brenner Basistunnel soll die Fahrzeit von München nach Verona um etwa 2 auf 3,5 Stunden verkürzen. Die Inbetriebnahme ist für 2032 geplant. Und das waren die Nachrichten mit Jannik Böke.
3: Danke dir, Jannik. Und jetzt das Radio WAF-Wetter um kurz nach 2. 31 Grad messen wir inzwischen in Aalen an der Alten Zeche. 32 Grad sind es heute Nachmittag in Fischdorf. Dazu haben wir überall reichlich Sonnenschein. Der Radio WAF-2-Tage-Trend, der zeigt uns, morgen geht es genauso heiß weiter. Morgen sind Tagestopwerte von bis zu 35 Grad drin, also noch einen Tacken mehr als heute. Ab dem Nachmittag, also am Donnerstagnachmittag, steigt dann allerdings auch die Gewitterwahrscheinlichkeit. Übermorgen am Freitag kommt die Abkühlung, Sonne und Wolken bei dann 27 Grad. Und damit geht's rüber auf die Straßen. Hier ist der schnellste Verkehrs- und Blitzerservice für die Region. Es wird fleißig geblitzt heute Nachmittag in Diestedt auf der Lange Straße, dann in Oelde auf der Ennigerloher Straße, auf der B475 Höhe Westkirchen, in Sassenberg auf der Gräfener Straße, dann noch zwischen Freckenhorst und Everswinkel, in Aalen im Hövener Ort, da steht ja eine Gulaschkanone, und in Westbevern auf der Grevener Straße steht ebenfalls eine Gulaschkanone. Staus und Blitzer könnt ihr mich gerne melden, kostenlos 0800 mal die 5345.
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3: Wir schwitzen uns gemeinsam durch diesen Mittwochnachmittag. Ich bin Simon Panok. Hallo.

0: Viertel nach zwei am heißen Mittwoch bei uns im schönsten Kreis der Welt und das mitten in den Sommerferien 2026. Sommerferien hat früher immer bedeutet Sommerloch, so ein mediales Sommerloch. Ne? Wir Medien und wir Radiosender wussten nicht, über was wir berichten sollten, haben dann irgendeinen Quatsch erzählt und dann gab es meistens auch ein sogenanntes Sommerlochtier. Nur wo ist es geblieben?
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2: Ja, nee, ist klar.
3: Was ist eigentlich aus dem guten alten Sommerlochtier geworden? Ja, früher konntest du dich darauf verlassen, dass um diese Zeit irgendwo ein Krokodil, eine Riesenschildkröte oder wenigstens ein 5 Meter langer Wels seinen Kopf aus irgendeinem Silbersee streckt. Und dieses Jahr?

0: nix.
1: Normalerweise kommt wenigstens Michel Hunziker Ende Juli mit einem neuen Stelzbock um die Ecke und lässt sich ganz zufällig beim Baden vom Paparazzi erwischen. Ja, ist auch außer Mode gekommen, wa? Naja, komm, die Gute wird auch nicht jünger. Wer weiß, wofür es gut ist. Ich rufe sie gleich mal an. Aber so ganz ohne Sommerlochtier geht's doch auch nicht. Ich habe schon überlegt, ob ich mir nicht der Therapiepony hier von der Caritas ausleihe und damit nackt durchs Kanzleramt reite. Das wäre ein Sommerlochthema, oder? Aber ist es das wert? Ich muss im Herbst wieder auf Tour und bis dahin wäre ich aus der Urhaft noch nicht wieder raus.
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Liver ist das, gemeinsam mit Apache und Wunder im besten Mix hier bei uns bei Radio WAF. 14.23 Uhr ist es, gleich um 2:30 gibt es die Radio WAF Lokalnachrichten mit Simone Rea. Und sie berichtet unter anderem über die sogenannte Bahnwerkstatt, die in diesen Tagen in Neubeckum entsteht, für Akkuzüge. Was das genau auf sich hat, das alles erfahren wir gleich in den Radio WAF Lokalnachrichten.

0: Der heiße Mittwoch bei uns im Kreis Warendorf. Gleich gibt's noch Shabusi. Im besten Mix hier bei uns bei Radio WRF. Gleich direkt nach unseren Nachrichten, die haben wir jetzt mit Simone Rea.
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2: Schönen guten Tag. Nach fast genau 2 Monaten wird die L830 zwischen Milte und Ostbevern übermorgen wieder für den Autoverkehr freigegeben. Das hat uns der Landesbetrieb Straßen NRW auf Nachfrage bestätigt. Demnach soll die aktuell noch geltende Sperrung Freitagmittag wieder aufgehoben werden. Betroffen war ein Abschnitt der Landesstraße zwischen dem Kreuzungsbereich Telchter Landstraße in Milte und dem Bereich Schiel. Ursprünglich war die Freigabe schon vor 2 Wochen geplant. In die Stelle wurde unterdessen heute eine neue Sperrung eingerichtet. Die B58 wird in dem Bereich saniert. In Neubeckum wächst derzeit die neue Bahnwerkstatt für die Akkuzüge, die künftig auf der geplanten reaktivierten WLE-Strecke zwischen Münster und Sendenhorst rollen sollen. Die Bauarbeiten schreiten gut voran. Davon haben sich jetzt die beiden heimischen CDU-Abgeordneten Rehbaum und Höhner bei einem Baustellenbesuch überzeugt. Ein spanischer Zughersteller baut auf dem Neubeckumer WLE-Gelände die Werkstatt für die neuen batterieelektrischen Züge. Die Wiederaufnahme des Personenverkehrs auf der WLE-Strecke zwischen Münster und Sendenhorst gilt als eines der größten Nahverkehrsprojekte in der Region. In Ennigerloh hat sich ein Motorradfahrer ein Rennen mit der Polizei durch die Innenstadt geliefert. Das war gestern Nachmittag. Ein Ermittlungsverfahren wurde inzwischen gegen den 26-Jährigen eingeleitet, sagte uns heute die Polizei. Christian Böder aus der Redaktion hat die Infos.
3: Der Ennigerloher war mit seinem Motorrad auf der Oelder Straße unterwegs. Dort wurde er von einem Motorradpolizisten bemerkt. Der kannte den Mann und wusste, dass der Fahrer keinen Führerschein hatte. Als er ihn anhalten wollte, gab der 26-Jährige Gas, fuhr über eine rote Ampel an der Kreuzung zum Bürgermeister Hischmannring und raste über die Bahnhofstraße. Davon heißt es von der Polizei. Eine Fahndung nach dem Flüchtigen blieb erfolglos.
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0: Dankeschön, Simone. Jetzt blicken wir aufs Radio WRF-Wetter und das ist ganz einfach zu erklären. Es ist heute Nachmittag einfach heiß bei uns im schönsten Kreis der Welt. 32 Grad und Sonne nonstop habt ihr zum Beispiel in Niesborn. 32 Grad sind es auch in Hothmar. Und der Radio WRF-2-Tage-Trend, der zeigt uns, morgen wird es dann noch ein Stückchen heißer. Am Donnerstag Tagestopwerte von bis zu 35 Grad. Ab dem Nachmittag, also am Donnerstagnachmittag, steigt dann allerdings auch die Gewitterwahrscheinlichkeit. Da kann es dann die Abkühlung geben, denn übermorgen am Freitag sind dann nur noch maximal 27 Grad drin und dazu ein Mix aus Sonne und Wolken. Radio WRF jetzt mit dem schnellsten Verkehrs- und Blitzerservice für die Region. Es wird geblitzt in Diestedder auf der Lange Straße, in Sassenberg auf der Greffener Straße, dann zwischen Freckenhorst und Everswinkel, genauso wie in Aalen im Hövener Ort und in Westbevern auf der Grevener Straße. Staus und Blitzer könnt ihr mir gerne melden, kostenlos 0800 4x5 3 für 5.
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0: Es ist heiß und es wird tatsächlich noch ein Stückchen heißer. Morgen am Donnerstag bei uns im schönsten Kreis der Welt. Da müssen wir was tun. Was tut ihr gegen diese Hitze? Das checken wir gleich. Ich bin Simon Panock. In diesem Sinne, ein angenehmes Schwitzen am Mittwoch.

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0: Aerosmith im besten Mix hier bei uns bei Radio WAF. Kurzer Ohrenvergleich, 3:15 ist es inzwischen und die Temperaturen schießen heute Nachmittag nur so in die Höhe. Aktuell bekommen wir Tagestopwerte von bis zu 34 Grad gemeldet. Die haben wir noch nicht so ganz erreicht, aber sage und schreibe 33 Grad sind es in diesem Augenblick in Westkirchen, also knapp und kurz davor. Da stellt sich natürlich die Frage, wie kühlt ihr euch ab und wie lasst es vielleicht in der Bude nicht ganz so heiß werden?
1: Ich versuche morgens so früh wie möglich zu lüften, danach Fenster zu, Rollladen runter, Vorhänge zu und wirklich versuchen, so lange wie möglich kühle Umgebung innen.
2: Wir haben uns vorgenommen, wir gehen schwimmen und vielleicht gehen wir ins Bauhaus, holen uns einen schönen Pool.
3: Tuch nehmen oder einen feuchten Lappen nehmen, ins Zinnig packen oder aber mal die Füße damit frisch machen.
4: Einfach nachts über immer Fenster auf und dann am Morgen alles zu, alles dunkel machen und ansonsten ganz viel trinken und einfach aufs Beste hoffen.
5: Wenn du Wasser trinkst, bist du safe, glaube ich. Und nicht an die Sonne unbedingt um zwischen 12 und 14 Uhr.
6: Ich mag Wärme, ich hasse Hitze. Ich fühle mich nicht vorbereitet. Ich habe einen Ventilator, aber ich fühle mich nicht gut dabei.
0: Wir sind, glaube ich, nie so richtig vorbereitet, ne? Und ein guter Hinweis von dem Typen da gerade. Bitte schön viel trinken bei diesen heißen Temperaturen, ob jung oder alt. Immer mal fleißig Wasser reinkippen. Wasser!

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1: Mit Jannik Böke. Schönen guten Tag. Die Aussichten auf dem Arbeitsmarkt hellen sich leicht auf. Zu dieser Einschätzung kommt das Münchner IFO-Institut mit Blick auf das aktuelle Beschäftigungsbarometer. Das ist laut den Wirtschaftsforschern leicht gestiegen um 0,8 Punkte auf 93. Was das konkret heißt, weiß Lena Bauer.
2: Das IFO-Institut spricht von einer leichten Stabilisierung am Arbeitsmarkt. Der Arbeitsmarkt bleibe aber in schwierigem Fahrwasser. Für eine echte Trendwende brauche es mehr wirtschaftliche Dynamik, besonders in der Industrie. Dort sieht es demnach besonders schlecht aus und mehr Unternehmen wollen demnach dort Jobs abbauen, als neue zu schaffen. Fast alle Industriebranchen planen mit weniger Personal, so die Wirtschaftsforscher. Eine Ausnahme gibt es aber wohl: die Hersteller von Datenverarbeitungsträgern sowie elektronischen und optischen Erzeugnissen, also zum Beispiel in den Bereichen Computer, Server oder Chips. Und leicht gute Nachrichten gäbe es auch aus dem Bereich Handel und bei den Dienstleistern. Die Aussichten seien hier etwas besser.
1: Danke, Lena. Und jetzt weitere Meldungen im Überblick. Die Kritik an Bundeskanzler Merz aus der eigenen Partei reißt nicht ab. Unter anderem der Bremer CDU-Chef Strohmann sagte heute dem Tagesspiegel, eine Partei funktioniert nicht, indem da einer von sitzt, einen Monolog hält und wir anschließend applaudieren. Auch andere CDU-Politiker äußerten sich wieder kritisch über Merz und seinen Kommunikationsstil. Dem Rhein droht an vielen Stellen in NRW Rekordtiefs bei den Pegelständen. Für das Wochenende werden so niedrige Wasserstände wie noch nie seit Beginn der Aufzeichnungen erwartet, heißt es vom Wasserstraßen- und Schifffahrtsamt. Für Köln liegt die Prognose des Rheinpegels zum Beispiel bei 67 Zentimetern, so niedrig wie seit mindestens 100 Jahren nicht mehr. Deutschlands größter Gashändler Uniper hat einen langfristigen Liefervertrag für Flüssigerdgas aus Kanada vereinbart. Uniper wird über einen Zeitraum von bis zu 20 Jahren jährlich 2 Millionen Tonnen LNG beziehen. Das hat das Unternehmen mitgeteilt. Die ersten Lieferungen werden demnach ab 2032 erwartet. Ein Hund im Büro ist in vielen Unternehmen nicht ohne weiteres möglich. Ganz anders ist die Lage jetzt bei der italienischen Lufthansa-Tochter ITA Airways. Dort dürfen ab Montag Hunde ohne Transportbox mit in die Kabine, wenn sie maximal 30 Kilo schwer sind. Darunter fallen dann auch zum Beispiel Schäferhunde oder Dalmatiner. Der Service wird allerdings zunächst nur auf ausgewählten Inlandsflügen angeboten und es gilt ein Limit von maximal 2 Tieren pro Flug. Bisher mussten größere Hunde bei Flugreisen in der Regel in einer Transportbox im Frachtraum untergebracht werden. Die Airline erklärte schon vorab, dass andere Passagiere den Sitzplatz wechseln dürfen, wenn sie Angst vor Hunden oder eine Allergie haben. Und das waren die Nachrichten mit Jannik Böke.
3: Danke dir, Jannik. Und jetzt das Radio WAF-Wetter für den ganzen Kreis. Aktuell messen wir 33 Grad in Oelde direkt am Vierjahreszeitenpark. 33 Grad sind es auch in Beckum und 33 ebenfalls in Telgte. Und es geht noch heißer, das zeigt der Radio WAF-2-Tage-Trend. Morgen am Donnerstag sind sage und schreibe 36 Grad drin. Ab dem Nachmittag, also am Donnerstagnachmittag, steigt dann allerdings auch die Gewitterwahrscheinlichkeit. Übermorgen am Freitag bekommen wir die Abkühlung, Sonne und Wolken und nur noch, muss man sagen, 27 Grad. Und damit geht's rüber auf die Straßen. Hier ist der schnellste Verkehrs- und Blitzer-Service für die Region. Es wird geblitzt auf dem Weg in Richtung Feierabend. In West-Bevern auf der Grevener Straße. In Aalen im Hövener Ort. Dann zwischen Freckenross und Everswinkel. In Sassenberg auf der Gräfener Straße. Und in Diestedde auf der Lange Straße. Staus und Blitzer könnt ihr mir gerne melden. Kostenlos 0800 4x5 345.
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3: Mit mir, ich bin Simon Panok. Wünsche einen schönen Heimat.

Viertel nach drei ist es jetzt gleich. Ich und ich vom selben Stern gehört im besten Mix hier bei uns bei Radio WAF. Und wir haben etwas ganz, ganz Großartiges vor, gemeinsam mit unserer Aktion Lichtblicke. Die kennt ihr ja, findet hauptsächlich immer in der Weihnachtszeit statt, in der Vorweihnachtszeit. Dann sammeln wir gemeinsam mit euch hier im Kreis Warendorf für Menschen, die in denen es halt nicht ganz so gut geht. In diesem Jahr soll es tatsächlich erstmals einen Lichtblicke-Song geben. Und zwar mit diesem Künstler hier. Das ist Iggy Kelly und der ist in diesen Tagen fleißig dabei, diesen Lichtblicke-Song für uns zu produzieren. Und weil wir natürlich auch so ein bisschen schauen möchten, wie geht es da eigentlich so voran, haben wir zu Iggy Kelly unsere Musikredakteurin Annick Manuelkorn geschickt. Und sie durfte dann nicht nur zuschauen, wie dieser Song gerade produziert wird, nee, sie durfte tatsächlich auch hier und da mal eine Strophe mitsingen. Das Ergebnis, ja, das ist noch nicht richtig fertig, muss noch abgemischt werden.

0: sowas, aber das werden wir wahrscheinlich dann in den nächsten Monaten auch alle hier bei uns im Kreis Warendorf hören. Trotzdem jetzt mal die Frage direkt an dich, Iggy. Wie sieht's denn aus bislang? Wann können wir mit dem Song rechnen und wie war vor allem die Aufnahme mit unserer Kollegin Annick in deinem Tonstudio in London?
1: Also seit Annick wieder zurückgeflogen ist, natürlich ein paar Sachen passiert. Hier ein bisschen mehr Hall, hier ein bisschen mehr Echo. Also es gibt ja viele Sachen, die man so einem Song anpassen kann. Ja. Das haben wir natürlich gemacht. Aber der Song, wie er klingt, ist natürlich mit Annick vor Ort entstanden und quasi schon sehr, sehr weit gewesen.
0: Okay, und jetzt bin ich natürlich gespannt, wann kommt dieser Song raus? Gibt es da schon einen Plan?
1: Also was jetzt passiert ist, dass der Producer jetzt erstmal so ein bisschen aufräumen muss. Wir haben ja super viele verschiedene Elemente aufgenommen. Was wir natürlich noch machen werden, ist noch Harmonien aufnehmen. Da brauchen wir auch unbedingt ganz viele schöne Harmonien von Annick. Da freue ich mich auch sehr drauf. Und danach werden ich und Annick überlegen, bis wir irgendwann sagen, so, das ist es. Und dann kommt der raus.
0: Dann kommt er raus. Unser Radio WAF Lichtblicke-Song 2026. Bis dahin dauert es halt noch ein bisschen. Hier ist er jetzt erstmal, der große Macher. Iggy Kelly im besten Mix.

0: Es ist genau 3:55 am Mittwochnachmittag bei uns im Kreis Warendorf. Am heißen Mittwochnachmittag. Gleich um 3:30, da gibt's die nächste Ausgabe der Radio WAF Lokalnachrichten. Und da blicken wir unter anderem nach Sassenberg. Genauer gesagt zum Unternehmen Technotrans. Die haben nämlich jetzt einen Großauftrag an Land gezogen. Was das für ein Auftrag ist, das alles erfahren wir gleich um 3:30.
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0: Hier ist Radio WAF mit der heißen Nachmittagsshow. Also Abkühlung und sowas ist heute Nachmittag, glaube ich, Pflicht. Wenn es geht, gönnt euch ein Eis. Wenn es geht, lauft ins Freibad oder zum See. Und wenn es nicht geht, sucht am besten den Keller auf. Jetzt ist es 15.30 Uhr, 3:30, Zeit für die Nachrichten mit Simone Rea.
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2: Schönen guten Tag. Der groß angelegte Umbau des Bundeskabinetts ist vollzogen. Bundespräsident Frank-Walter Steinmeier hat jetzt bei einer Zeremonie in Berlin die drei neuen Bundesminister ernannt. Er wünschte in seiner Rede eine mutige Regierung in Zeiten epochaler Umbrüche. Feuerwehr und Freiwillige kämpfen bei großer Hitze gegen neue Brandherde in Frankreich und Spanien. Erste Evakuierte dürfen zurück, doch die Gefahr bleibt bestehen. Und jetzt die Meldungen für den Kreis Warendorf. Gute Nachrichten kommen aus Sassenberg. Das Unternehmen Technotrans hat nach eigenen Angaben einen Großauftrag aus der Hightech-Industrie an Land gezogen. Ina Artig aus der Redaktion hat die Infos für uns.
3: Der Thermomanagement-Spezialist aus Sassenberg liefert künftig kompakte Temperiergeräte im Rahmen eines langfristig ausgelegten Seriengeschäfts. Nach einer kurzen Anlaufphase rechnet das Unternehmen mit einem jährlichen Umsatz im unteren zweistelligen Millionen-Euro-Bereich. Vorstandschef Michael Finger spricht von einem wichtigen Wachstumsschritt und einer Trendwende im zuletzt schwächelnden Kunststoffgeschäft.
2: Zusätzlich konnte Technotrans weitere Aufträge im Fokusmarkt Plastics gewinnen, und zwar mehrere Einzelaufträge für den Bau von Großkühlanlagen. Autofahrer im Nordkreis haben es schon bald wieder etwas leichter, denn die Vollsperrung der L830 zwischen Milte und Ostbevern soll übermorgen wieder aufgehoben werden. Am Freitagmittag soll der Verkehr wieder rollen, sagte uns der Landesbetrieb Straßen NRW auf Radio WRF Nachfrage. Die Sanierungsarbeiten waren Anfang Juni angelaufen. Eigentlich sollten sie schon vor 2 Wochen beendet sein. Zuletzt wurde etwa an den Banketten und den Fahrbahnmarkierungen gearbeitet. Die Erleichterung in Ennigerloh ist groß. Seit dem Morgen konnte das dortige Naturbad endlich wieder geöffnet werden. Gut 4 Wochen war das Bad zu, nach einer Welle von Magen-Darm-Erkrankungen. Das Beckenwasser wurde auf Noroviren getestet. Das Landesamt für Natur, Umwelt und Klima gab vor kurzem Entwarnung. Die ersten Frühschwimmer haben heute ihre Bahn geschwommen. Erleichtert zeigt sich auch Liam Karstedt von den Bäderbetrieben.
4: Ja, super. Also wir sind natürlich sehr zufrieden mit den Besucherzahlen schon am frühen Morgen. Dass so viele gekommen sind, ist für uns natürlich auch eine Erleichterung. Und da können wir halt auch von uns aus behaupten, dass wir weiterhin ein sehr gutes Bad sind. Ne?
2: Unter den Frühschwimmern war auch unsere Reporterin Caro. Wie es war, das hört ihr hier bei uns am Nachmittag um 3:45 bei Simon Pannock. 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
0: So ist es. Danke dir, Simone. Und wir blicken jetzt aufs Radio WAF-Wetter. Mit heißen Temperaturen geht's durch diesen Mittwoch. 33 Grad messen wir in Aalen direkt am Freibad. 33 Grad sind es jetzt auch in Freckenhorst. Und der Radio WAF 2-Tage-Trend, der zeigt uns, morgen wird's dann noch ein Tacken heißer. Am Donnerstag sind Werte von bis zu 35 Grad drin. Ab dem Nachmittag steigt dann am Donnerstag auch das Gewitterrisiko. Übermorgen kommt die Abkühlung. Sonne und Wolken am Freitag bei maximal 27 Grad. Radio WAF jetzt mit dem schnellsten Verkehrs- und Blitzerservice für die Region. Geblitzt wird in Albersloh bzw. auf der Strecke zwischen Albersloh und Münster, dann in Sassenberg auf der Gräfener Straße, in Aalen im Hövener Ort und in Westbevern auf der Grevener Straße. Staus und Blitzer könnt ihr mir gerne melden, jederzeit kostenlos 0800 4x5 3x5.
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0: Ich bin Simon Pannock und wünsche an dieser Stelle einen schönen Mittwoch. Hallo.

0: vor vier ist es. Hier ist Radio WAF und stellt euch mal vor, es ist FIFA-Weltmeisterschaft, also im Fußball, und niemand möchte mitspielen. Das könnte tatsächlich passieren, denn die FIFA hat wieder ganz großartige neue Ideen jetzt geäußert. Man möchte diese ganze WM privatisieren, also private Investoren sollen sich einkaufen können in Zukunft. Das hat auch schon für einige Reaktionen von anderen Verbänden gesorgt und ich sag mal so, viele sagen, die Idee ist alles andere als wirklich toll.
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2: Ja, ich muss zugeben, ich bin trotz allem überrascht, wie ein einzelner Mensch so viele schwachsinnige Ideen in Serie produzieren kann. Aber ein menschgewordener Kommerz wie der 56-jährige FIFA-Boss sorgt halt dafür, dass die Fußballwelt Kopf steht und jetzt schon zum letzten Mittel greift. Sie drohen mit Boykott, allen voran die UEFA.
3: Dann gibt's Krieg. Das sag ich dir gleich.
2: Um das alles zu verstehen, muss man sich Gianni Infantino vielleicht mal etwas genauer ansehen. Der FIFA-Boss hat Freunde, die wirklich nur weniger als Freunde haben wollen. Er ist weder ein Teamplayer, noch stellt er sich in den Dienst der Mannschaft, um das Ganze mal in Fußballersprache auszudrücken.
4: Meiner Meinung nach ist er ein Lackaffe, der einfach doof ist.
2: Ja, Infantino hat sich den olympischen Gedanken zu eigen gemacht und nach seinem Prinzip der vollen Taschen vor allem seine eigenen abgewandelt. Jetzt gilt öfter, größer, teurer. Es sollte sich also niemand wundern, wenn wir zukünftig jedes Jahr ein Fußball-Weltspektakel mit jeweils vier großen Shows unterbrochen von kurzen Spielsequenzen sehen.
5: Haben Sie betrogen?
6: Also, das ist eine Frage. Generell nein.
2: Ja, dann könnte schon bald ein 78-facher Weltmeister in einem Endspiel, wahrscheinlich auf dem Mars, auf eine Auswahl aus Infantinos Nachfahren treffen, die zukünftig jedes Endspiel bestreiten dürfen.
7: Das ist ja totaler Schwachsinn.
2: Okay, ich übertreibe natürlich, aber jede noch so absurde Spinnerei wurde, wenn sie Infantino irgendwie gefallen hat, dann auch zur Wirklichkeit. Wenn ich daran denke, dass wir Deutschen mal versucht haben, ihn mit einer Regenbogenarmbinde herauszufordern, ja, dann kann man jetzt nur empfehlen, im Umgang mit ihm jede Naivität abzulegen. In diesem Sinne, schönen Anpfiff.
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1: Mit Jannik Böke. Schönen guten Tag. Nach dem mutmaßlich islamistischen Anschlag auf den CSD in Berlin verschärft NRW die Sicherheitsmaßnahmen. Vor allem bei großen Veranstaltungen wie Volksfesten, Konzerten und den noch anstehenden CSD-Umzügen soll die Polizei jetzt noch sichtbarer präsent sein. Gleichzeitig nehmen die Sicherheitsbehörden bekannte islamistische Gefährder genauer unter die Lupe. NRW-Innenminister Reul hat am Mittag neue Zahlen und weitere Maßnahmen vorgestellt. Aus Düsseldorf berichtet Hossein Asyandi.
2: Das NRW-Innenministerium hier in Düsseldorf hatte schon am Sonntag alle Polizeibehörden im Land angewiesen, die Sicherheitskonzepte noch mal genau zu überprüfen und die Präsenz bei Großveranstaltungen, falls nötig, zu erhöhen. Gleichzeitig sollen bekannte islamistische Gefährder intensiver überwacht werden. In NRW gelten aktuell 165 Menschen als islamistische Gefährder. 73 davon sind nach Einschätzung der Behörden derzeit aktionsfähig. Das heißt, man traut ihnen zu, eine Tat zu begehen. Für sie sollen zusätzliche Maßnahmen geprüft werden. Reul kündigte dafür mehrere Sondersitzungen des gemeinsamen Terror Abwehrzentrums an.
3: Unsere Gefährder, die gucken wir uns jetzt ganz genau an, die nehmen wir uns vor, und das mit dem Vornehmen und Angucken bei den Gefährdern heißt auf gut Deutsch, wir werden überlegen, welchen dieser Gefährder, welche Maßnahme wir jetzt aufs Auge drücken.
2: Nach Angaben der NRW-Sicherheitsbehörden gibt es bisher keine Hinweise darauf, dass der Berliner Attentäter Verbindungen nach Nordrhein-Westfalen hatte. Die Ermittlungen dazu laufen aber weiter.
1: Danke, José. Und jetzt weitere Meldungen im Überblick. Der bisherige Kanzleramtschef Thorsten Frey ist neuer Vorsitzender der Unionsfraktion im Bundestag. Die Abgeordneten von CDU und CSU haben den 52-jährigen CDU-Politiker heute in einer Sondersitzung zum Nachfolger von Jens Spahn gewählt. Nach Angaben aus der Partei erhielt Frey 91,9% der Stimmen. Der Arbeitsmarkt in Deutschland stabilisiert sich leicht. Das hat das Münchner IFO-Institut mit Blick auf das aktuelle Beschäftigungsbarometer festgestellt. Für eine echte Trendwende brauche es aber mehr wirtschaftliche Dynamik, besonders in der Industrie. Hier planen fast alle Branchen mit weniger Personal, so die Wirtschaftsforscher. Die Zahl der Erdbebenopfer in Japan ist gestiegen. Die Behörden haben 14 Todesfälle bestätigt, berichtet die japanische Nachrichtenagentur Kyodo. Es werden aber noch weitere Opfer befürchtet. Das Erdbeben der Stärke 7,1 hatte gestern Nachmittag Gebäude und Straßen beschädigt. Über 8.800 Menschen mussten in Notunterkünften übernachten. Wer mit seinem Auto in eine Waschstraße fährt, muss für mögliche Schäden meist selbst aufkommen. Das hat jetzt das Landgericht Frankenthal entschieden. Eine Entschädigung könne es nur geben, wenn Betroffene einen Fehler auf Seiten der Waschanlage nachweisen können. Geklagt hatte ein Porsche-Fahrer. Sein Fahrzeug war aus der Führungsspur der Waschanlage gesprungen. Laut seiner Aussage sei die Einweisung des Personals fehlerhaft gewesen. Beweisen konnte er das aber nicht. Ein Sachverständiger war dagegen zu dem Schluss gekommen, dass der Porsche-Fahrer offenbar infolge einer Lenkbewegung aus der Spur geraten war. Die 10.000 Euro Schaden muss der Kläger aus eigener Tasche bezahlen. Und das waren die Nachrichten mit Jannik Böke.
4: Danke dir, Jannik. Und wir blicken jetzt aufs Radio WAF-Thermometer, denn es steigt und steigt. Aktuell bekommen wir 33 Grad aus Sassenberg direkt am Freibad gemeldet. 34 Grad sind es heute Nachmittag in Neubeckum am Bahnhof. Und es geht noch ein Stückchen heißer. Das zeigt der Radio WAF-2-Tage-Trend. Denn morgen am Donnerstag sind Werte von bis zu 35 Grad drin. Morgen Nachmittag können dann allerdings auch erste Hitzegewitter aufziehen. Übermorgen kommt die Abkühlung am Freitag. Sonne und Wolken im Wechsel bei dann nur noch 27 Grad. Radio WAF jetzt mit dem schnellsten Verkehrs- und Blitzerservice für die Region. Geblitzt wird in Westbevern auf der Grevener Straße und in Aalen im Höfener Ort, genauso wie auf der Strecke zwischen Albersloh und Münster. Habt ihr auch noch was entdeckt, Staus oder Blitzer, dann gerne fix durchrufen. Kostenlos ist das möglich. 0800 4x5 345.
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4: Seit heute hat es ganz offiziell wieder geöffnet, das Freibad in Ennigerloh. Und das schauen wir uns gleich mal genauer an. Ich bin Simon Panock. Hallo.

0: der Mittwochnachmittag hier bei uns im schönsten Kreis der Welt und die Temperaturen, die steigen peu à peu immer weiter nach oben. Aktuell sind es schon deutlich über 30 Grad, wirklich überall bei uns im Kreis. Die Tagestopwerte, die wir am frühen Abend erreichen werden, liegen dann bei etwa 35 Grad. Da muss man raus, da muss man das Wetter genießen und das geht natürlich am besten im Freibad. Davon hat der Kreis Warendorf so einige und seit heute wieder eins mehr, das geöffnet hat, nämlich das Naturbad in Ennigerloh. Das wurde jetzt nach zahlreichen Tests und einer gründlichen Kernreinigung heute Morgen um 6 wieder ganz offiziell eröffnet. Und jemand aus der Redaktion hat gesagt, da muss ich hin. Da muss ich unbedingt vorbeischauen. Und zwar Caro Hilka aus der Radio WAF-Redaktion. Du hast es denn wirklich nicht nehmen lassen, zu sagen, da bin ich auch die Erste, die vom 3-Meter-Turm springen darf, ne?
1: Ja, ganz genau. Ich bin nämlich großer Fan des Naturbads und wollte das Wasser direkt mal wieder testen. Und wie du gerade schon gesagt hast, ich durfte auch als Erste wieder vom 3-Meter-Brett springen. Und zur Feier des Tages habe ich mich da auch nicht lumpen lassen und um 6.10 Uhr in der Früh mal ein Rückwärtssalto rausgehauen.
0: Was man halt so macht um kurz nach 6, wenn andere längst noch schlafen, ne? Aber du scheinst ja auf jeden Fall happy mit deinem Badebesuch zu sein. Zumindest strahlst du gerade total.
1: Ja, absolut. Also das war zum einen total erfrischend und ich bin damit auch nicht alleine gewesen. Also man konnte die Erleichterung des Teams, aber auch der Badegäste richtig spüren. Und ich habe mich natürlich bei den anderen Besuchern dann auch nochmal schlau gemacht.
2: Gut, mehr kann man nie sagen.
3: Man ist das gewohnt, dass man morgens schwimmen geht, ne? Und da fehlt einem dann schon so ein bisschen was.
4: Ja, super klasse. Also ich glaube, da profitieren super viele Ferienkinder auch von und vor allen Dingen eigentlich alle aus Ennigerloh.
5: Ja, mega, ich freue mich richtig. Das war viel zu lange zu. Genau, ich bin extra heute

0: vor der Arbeit einmal schwimmen gekommen, damit ich dabei sein kann.
1: Endlich hat es wieder geöffnet, das Naturbad in Ennigerloh, pünktlich zu Temperaturen von über 30 Grad bei uns im Kreis. Könnt ihr auch in Ennigerloh ab heute wieder ins kühle Nass springen und Caro Hilker aus der Radio WRF-Redaktion hat's für uns heute Morgen schon mal getestet. Das Wasser ist super, ne?
2: So ist es.

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0: Jetzt haben wir es genau. 16:30 Uhr, Zeit für die Nachrichten mit Simone Rea.
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2: Schönen guten Tag. Bundespräsident Steinmeier hat die neuen Bundesminister ernannt. Carsten Linnemann ist neuer Gesundheitsminister. Steffen Bilger ist neuer Verkehrsminister und Nina Wagen ist neue Kanzleramtschefin. Vereidigt werden sie nach der Sommerpause. Auch der Autobauer BMW steckt in der Krise und streicht Stellen. Bis Ende nächsten Jahres sollen weltweit 8.000 Arbeitsplätze abgebaut werden. Die Produktion ist offenbar nicht betroffen. Es geht ausschließlich um Bürojobs. Und jetzt die Meldungen für den Kreis Warendorf. Großauftrag für Technotrans aus Sassenberg. Das Unternehmen hat sich nach eigenen Angaben ein langfristiges Seriengeschäft aus der Hightech-Industrie gesichert. Technotrans liefert künftig kompakte Temperiergeräte für Hightech-Anwendungen. Ina Artig aus der Redaktion hat die Infos.
3: Hinter dem Großauftrag steckt die steigende Nachfrage aus der Hightech-Industrie. Dort müssen Maschinen und Bauteile oft auf den Grad genau gekühlt oder erwärmt werden. Genau dafür entwickelt Technotrans spezielle Temperier- und Kühlsysteme. Das Unternehmen sieht darin einen wichtigen Zukunftsmarkt und spricht von einer deutlichen Erholung des zuletzt schwächeren Kunststoffgeschäfts.
2: Nach einer kurzen Anlaufphase rechnet das Unternehmen bei diesem Großauftrag mit einem jährlichen Umsatz im unteren zweistelligen Millionen-Euro-Bereich. Kurz vor dem Start des neuen Ausbildungsjahres sieht die IHK Nordwestfalen Bilanz. Insgesamt sind in der Region bislang weniger Ausbildungsverträge unterschrieben worden als im Vorjahr. Im Kreis Warendorf gibt es allerdings eine positive Ausnahme. Bis Ende Juli wurden im Kreis Warendorf 656 neue Ausbildungsverträge abgeschlossen. Das sind 2% mehr als im vergangenen Jahr. Jugendliche könnten sich weiterhin bewerben, auch wenn am 1. August offizieller Ausbildungsstart sei. In den vergangenen Tagen hat die Polizei im Kreisgebiet immer wieder Verkehrsteilnehmer gestoppt, die betrunken waren. Und es waren nicht immer Autofahrer, so wie gestern Nachmittag. Christian Böder aus der Redaktion fasst für uns zusammen.
4: In der Oelder Fußgängerzone hielten Polizisten einen 31-jährigen Mann an, der dort mit einem E-Scooter unterwegs war. Wie sich herausstellte, hatte er Drogen genommen. Auf der Königsstraße in Aalen fuhr dann am Abend ein betrunkener 36-Jähriger mit seinem Pedelec gegen ein anderes Pedelec, das dort abgestellt worden war. Bei seiner Festnahme widersetzte sich der Aalener. Rund eine Stunde später wurde dann der Polizei ein betrunkener Autofahrer auf dem Bergenweg in Diestädte gemeldet.
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0: Dankeschön, Simone. Und hier ist euer ganz offiziell, wir schwitzen durch den Mittwochnachmittag-Radio-Sender. 33 Grad, es ist wirklich heiß. 33 Grad sind es in diesem Augenblick in Sennenhorst. 33 Grad bekommen wir jetzt am Nachmittag auch aus Beelen gemeldet. Dazu überall reichlich Sonnenschein. Der Radio WAF 2-Tage-Trend, der zeigt uns, morgen wird es dann nochmal einen Tacken heißer. Am Donnerstag sind Werte von bis zu 35 Grad drin. Morgen Nachmittag können dann allerdings auch erste Hitzegewitter aufziehen. Übermorgen kommt dann die Abkühlung. Am Freitag Sonne und Wolken bei dann nur noch 27 Grad. Und damit geht's rüber auf die Straßen. Hier ist der schnellste Verkehrs- und Blitzerservice für die Region. Es wird geblitzt in Westbevern auf der Grevener Straße, in Aalen im Hövener Ort und in Sennenhorst-Osttor. Da stehen sie auch und kontrollieren eure Geschwindigkeit. Dankeschön fürs Bescheid sagen und wenn ihr auch etwas entdeckt habt, einfach fix anrufen, kostenlos 0800 4x5 345.
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0: Mit mir, ich bin Simon Panok, wünsche einen angenehmen, wenn auch sehr, sehr heißen Mittwochnachmittag.

0: Viertel vor fünf ist es inzwischen am heißen Mittwochnachmittag hier bei uns im schönsten Kreis der Welt.
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0: Und wir sprachen vorhin ja schon ganz ausführlich darüber. Endlich hat es wieder geöffnet, das Naturbad in Ennigerloh. Nach fast 4 Wochen Zwangspause ist das Naturbad seit 6 Uhr in der Früh wieder ganz offiziell geöffnet. Die Laborergebnisse sind da und sie geben Entwarnung. In den Wasserproben wurden keine auffälligen Noroviren gefunden. Heißt für euch, Badehose raus, Handtuch einpacken und auf ins kühle Nass. Das ist ab heute wieder in Ennigerloh im Freibad möglich. Und vielleicht habt ihr jetzt in den Sommerferien ja auch eher so ein bisschen Lust auf Action abseits der Wasserrutsche. Dann ab nach Telgte. Morgen und auch übermorgen gibt's auf dem Gelände der Don Bosco Schule einen kostenlosen Skateboard-Workshop. Egal, ob ihr zum ersten Mal auf so einem Board steht oder schon so ein paar Tricks auf Lager habt, ihr könnt vieles erfahren von erfahrenen Coaches. Skateboards und auch Schutzausrüstung werden gestellt. Eigene Boards könnt ihr aber auch gerne mitbringen, wenn ihr möglicherweise ja schon eins habt. Der Workshop, der läuft jeweils in der Zeit von 10 bis 15 Uhr. Und das Beste, finde ich zumindest, ist, die Teilnahme ist kostenlos. Packt euch ein Butterbrot ein und dann auf nach Telgte. Und noch mehr Veranstaltungstipps für uns im schönsten Kreis der Welt gibt's online im Netz auf radio-waf.de.
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1: Mit Jannik Böke. Schönen guten Tag. Die Bundesregierung will die Energiewende neu sortieren. Das Kabinett hat heute zentrale Reformpläne für den Ausbau erneuerbarer Energien und der Stromnetze auf den Weg gebracht. Lena Bauer aus der Nachrichtenredaktion. Was ist konkret die Idee? Wirtschaftsministerin Reiche spricht ja von einem Paradigmenwechsel.
2: Die Idee ist, nicht einfach nur erneuerbare Energien auszubauen, sondern besser dorthin zu bringen, wo die Stromnetze mithalten können. In Gebieten, die zu Energieengpässen neigen, soll die Energie mehr Steuerung bekommen. Zum Beispiel in manchen Regionen gibt es heute eher einen Überschuss an Strom aus Wind- und Solaranlagen, also mehr als das Stromnetz dort gut aufnehmen kann. An anderen Orten gibt es dafür eher Engpässe. Außerdem will Reiche die Förderung umbauen. Sie sagt, es soll kein Rundum-Sorglos-Paket mehr sein.
1: Okay, aber was heißt das dann am Ende konkret, zum Beispiel für Verbraucher?
2: Wer eine Solaranlage auf seinem Hausdach installieren will, muss möglicherweise anders rechnen. Die Pläne sehen nämlich unter anderem vor, dass kleine Solaranlagen ab dem kommenden Jahr keine dauerhafte Förderung mehr bekommen. Umweltverbände und Grüne kritisieren die Pläne scharf. Sie sehen darin neue Hürden für die Energiewende. Zuspruch gibt es dagegen von der Industrie. Sie spricht von lange überfälligen Impulsen für ein effizienteres Energiesystem.
1: Danke, Lena, für die Infos. Und jetzt weitere Meldungen im Überblick. In Solingen ist heute Morgen ein 38-Jähriger durch Schüsse schwer verletzt worden. Nach Angaben der Polizei wurde der Mann in ein Krankenhaus gebracht. Zuvor hatten mehrere Menschen Schussgeräusche in der Nähe eines türkischen Supermarkts gemeldet. Die Polizei entdeckte in der Nähe Einschusslöcher. Die Kämpfe im Nahen Osten drohen wieder aufzuflammen. Nach einem neuen iranischen Angriff auf US-Ziele im Nahen Osten hat US-Präsident Trump Vergeltung angekündigt. Trump hat dem Iran im Zuge des monatelangen Kriegs immer wieder mit schweren Angriffen gedroht, wobei auf seine teils martialischen Worte nicht immer Taten folgten. Die Polizei in NRW will islamistische Gefährder stärker ins Visier nehmen. Schon am Sonntag seien alle Kreispolizeibehörden im Land per Erlass sensibilisiert worden, noch mehr Präsenz zu zeigen und alle Schutzmaßnahmen zu prüfen. Das sagte Innenminister Herbert Reul heute in Düsseldorf. Hintergrund ist der CSD-Anschlag in Berlin mit einer Toten und 31 Verletzten. Seit Anfang des Monats gilt, wer den Kölner Dom außerhalb von Messen besuchen will, der zahlt. 12 Euro kostet ein normales Ticket und mit diesen Einnahmen konnte in den ersten Tagen rund die Hälfte der täglichen Kosten gedeckt werden. Das hat jetzt das Domkapitel mitgeteilt. Die Resonanz der Besucher sei bisher hauptsächlich positiv. Nach Angaben des Domkapitel würde das Gotteshaus ruhiger und würdiger wahrgenommen, weil es weniger Trubel gäbe als vor Einführung der Eintrittspreise. Und das waren die Nachrichten mit Jannik Böke.
3: Danke dir, Jannik. Hier ist jetzt das Radio WAF Wetter mit den aktuellen Temperaturen. 33 Grad sind es heute Nachmittag in Albersloh, 34 Grad in Warendorf und 34 auch in Vorhelm. Der Radio WAF 2-Tage-Trend, der zeigt uns, morgen sind dann sogar bis zu 35 Grad drin bis zum späten Nachmittag. Dann sind erste Hitzegewitter auch durchaus möglich. Übermorgen am Freitag gibt es die Abkühlung, Sonne und Wolken im Wechsel bei maximal 27 Grad. Und damit schauen wir auf die Straßen. Hier ist der schnellste Verkehrs- und Blitzerservice für die Region. Es wird geblitzt in West-Bevern auf der Grevener Straße, in Aalen im Hövener Ort. Und dann habt ihr mir gerade noch einen Blitzer über die Hotline 0800 4x5 345 gemeldet. Hallo.
4: Hallo, es steht ein Blitzer. Ortsausgang Sennort Richtung Schönes Deutschen Vorhelm. Und mach Fotos. Steht so ein goldgrauer, brauner Caddy. Also aufpassen. Schönen Tag noch. Ciao.
3: So ist es. Bitte schön aufpassen. Dankeschön fürs Bescheidsagen.
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3: Kurz mal geschnuppert. Ja, das sieht gut aus. Deo hält noch. Ich bin da. Mein Name ist Simon Barnock. Hallo.

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1: Auch heute Nachmittag mit Annette Briller-Friedrich aus dem Private Banking der Sparkasse Münsterland-Ost. Ja, wie schaut es heute aus, heute Nachmittag an diesem heißen Mittwoch im DAX?
2: Ja, zunächst startete der DAX schwächer. Gut aufgenommene Quartalszahlen haben heute aber im DAX der Belastung durch neuerliche Angriffe des Iran-Kriegs mit den USA entgegengewirkt. Auf den vorderen Plätzen im DAX verbuchten heute Morgen die Aktien von RWE und BASF nach Veröffentlichung von Geschäftszahlen deutliche Kursgewinne. Hoch im Kurs steht ebenfalls aktuell Rheinmetall. Verlierer sind momentan Infineon, Commerzbank und Vonovia. Mittlerweile liegen wir im DAX bei rund 25.000 Punkten, ein Plus minus Null.
1: Die Deutsche Bank, die hat ja einen, ich würde mal sagen, ziemlich überraschenden Gewinnsprung zu verzeichnen. Was gibt es da zu berichten?
2: Ja, das stimmt. Die Deutsche Bank hat im zweiten Quartal dank ihrer Investmentbank überraschend einen Gewinn auf Rekordniveau erzielt.

0: Das Vorsteuerergebnis war mit knapp 2,7 Milliarden Euro nur minimal geringer als im gleichen Zeitraum des Rekordjahres 2007. Unterm Strich steht dieses Mal ein Gewinn von 1,64 Milliarden Euro, 10% mehr als im Vorjahr, aber etwas weniger als 2007. Im zweiten Halbjahr möchte die Bank weitere 500 Millionen Euro für den Rückkauf eigener Aktien ausgeben.
1: Und die US-Notenbank Fed, die steht ja möglicherweise vor einem ganz richtungsweisenden Zinsentscheid. Was können Sie dazu sagen?
0: Davon ist sehr wahrscheinlich auszugehen. Die Entscheidung der Fed wird um 20 Uhr deutscher Zeit bekannt gegeben. Angesichts einer andauernden Inflation auf hohem Niveau in den Vereinigten Staaten erwarten Ökonomen nahezu durchgehend eine weitere Zinspause. Damit würde der Leitzins dann zum fünften Mal in diesem Jahr auf der Stelle treten und in der Spanne von 3,5 bis 3,75% bleiben.
1: Erklärt uns Annette Briller-Friedrich aus dem Private Banking der Sparkasse Münsterland Ost. Vielen Dank.
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0: 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Halb sechs ist es. Zeit für die Radio WAF Nachrichten. Jetzt mit Simone Rea.
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2: Schönen guten Tag. Die Bundesregierung hat zentrale Reform der Energiepolitik auf den Weg gebracht. Die Reform des Erneuerbare-Energie-Gesetzes sieht vor, dass es für kleinere Solaranlagen auf dem Hausdach ab 2027 keine dauerhafte Förderung mehr geben wird. Der Münchner Autobauer BMW streicht bis Ende 2027 mehrere tausend Arbeitsplätze in Deutschland. Die Produktion sei ausgenommen, sagte eine Unternehmenssprecherin nach einer Betriebsversammlung. Und jetzt die Meldungen für den Kreis Warendorf. Technotrans aus Sassenberg hat nach eigenen Angaben einen Großserienauftrag aus der Hightech-Industrie an Land gezogen. Das Unternehmen liefert künftig kompakte Temperiergeräte im Rahmen eines langfristig ausgelegten Seriengeschäfts. Nach einer kurzen Anlaufphase rechnet Technotrans mit einem jährlichen Umsatz im unteren zweistelligen Millionen-Euro-Bereich. Vorstandschef Michael Finger spricht von einem wichtigen Wachstumsschritt und einer Trendwende im zuletzt schwächelnden Kunststoffgeschäft. Kurz vor dem Start des neuen Ausbildungsjahres zieht die IHK Nordwestfalen Bilanz. Insgesamt sind in der Region bislang weniger Ausbildungsverträge unterschrieben worden als im Vorjahr. Mike Mattes aus der Redaktion, wie sieht es denn bei uns im Kreis aus?
3: Also bei uns im Kreis Warendorf gibt es eine positive Ausnahme. Bis Ende Juli sind kreisweit 656 neue Ausbildungsverträge abgeschlossen worden. Das sind 2% mehr als im vergangenen Jahr. Viele Betriebe halten sich wegen der schwachen Konjunktur mit Neueinstellungen aber zurück, sagt die IHK. Gleichzeitig sind aber noch zahlreiche Ausbildungsplätze unbesetzt.
2: Danke, Mike, für die Infos. Jugendliche könnten sich weiterhin bewerben, auch wenn am 1. August offizieller Ausbildungsstart sei, sagt die IHK. Viele Menschen bei uns im Kreis suchen heute Abkühlung in den Freibädern. Das ist jetzt auch wieder in Ennigerloh möglich. Das Naturbad konnte heute endlich wieder geöffnet werden nach einer gut vierwöchigen Schließung wegen einer Welle von Magen-Darm-Erkrankungen. Das Landesamt für Natur, Umwelt und Klima hatte Entwarnung gegeben. Die ersten Frühschwimmer haben am Morgen die ersten Bahnen geschwommen.
4: Man ist das gewohnt, dass man morgens schwimmen geht, ne? Und da fehlt einem dann schon so ein bisschen was.
5: Ja, super klasse. Also ich glaube, da profitieren super viele Ferienkinder auch von und vor allen Dingen eigentlich alle aus Ennigerloh.
6: Ja, mega, ich freue mich richtig. Ey, das war viel zu lange zu. Genau, ich bin extra heute vor der Arbeit einmal schwimmen gekommen, damit ich dabei sein kann.
2: Auf das heiße Wetter stellen sich viele Freibäder ein. In Telgte zum Beispiel schließt das Freibad heute und morgen erst um 20 Uhr. 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
0: Jawohl, rein ins kühle Nass, das klingt richtig gut. Dankeschön, Simone. Jetzt blicken wir aufs Radio WAF-Thermometer. 34 Grad sind es in Beckum am Totenbrocksee, 34 sind es auch in Everswinkel. Und der Radio WAF-2-Tage-Trend, der zeigt uns, morgen sind sogar bis zu 35 Grad drin. Morgen Nachmittag kann es dann erste Hitzegewitter geben. Die bringen dann Abkühlung und das spüren wir dann vor allem am Freitag. Denn am Freitag sind dann nur noch maximal 27 Grad drin. Dazu ein Mix aus Sonne und Wolke. 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Es wird geblitzt in Westbevern auf der Grevener Straße, in Aalen im Hövener Ort und Sennenhorst Osttor. Da stehen sie auch und kontrollieren eure Geschwindigkeit. Habt ihr auch noch was gesehen? Dann gerne fix anrufen 0800 4x5 345.
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0: Mit mir, ich bin Simon Pannock. Hallo.
7: Tony.

0: Viertel vor sechs haben wir inzwischen bei uns im Kreis Warendorf am heißen Mittwoch. Und ich freue mich, auch wenn er leicht verschwitzt aufschaut, er ist nochmal zu mir ins Studio gekommen. Sven Sandbote aus der Radio WRF Morning Show. Auch morgen früh wächst du wieder den ganzen Kreis, ne?
1: Du verlangst doch wirklich Unmenschliches von mir. Bei 33 Grad soll ich nochmal zu dir ins Studio kommen. Wobei, ist ja gar nicht so ein schlechter Ort bei der Hitze im Kreis Warendorf. Schön klimatisiert hier. Ja, und morgen früh zum Start in den Donnerstag, da feiern wir den noch heißeren Tag. 35, vielleicht ja sogar 36 Grad sind im Kreis Warendorf möglich. Da wollen wir sehr cool reinstarten in diesen heißen Donnerstag. Und mein Versprechen an euch, jede Stunde mindestens einen eurer Lieblingsurlaubs- und Sommerhits. Welchen soll ich für euch morgen früh ab 6 Uhr spielen hier bei Radio WRF? Schickt mir schon jetzt eure Sprachnachricht mit eurem Lieblingssong und eurer Geschichte zum Song an die 02581 63780. So, ich gehe jetzt wieder raus in die Sonne und du darfst hier im klimatisierten Studio bleiben,
0: Simon. Ja, such direkt mal dein Planschbecken am besten auf, ne? Sven Sandbote sucht gemeinsam mit euch morgen früh die größten Sommerhits zusammen. Eure Favoriten gerne jetzt als WhatsApp-Sprachnachricht an die 02581 63780. Ich bin Simon Panock und jetzt raus. Wünsche euch einen schönen, heißen Mittwochabend. Bis morgen.

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1: Mit Jannik Böke. Schönen guten Abend. Die Waldbrände an der französischen Atlantikküste drohen sich wieder stärker auszubreiten. Die Hitzewelle sorgt in Frankreich für Temperaturen von bis zu 41 Grad. Gleichzeitig soll die Luftfeuchtigkeit sinken und wieder mehr Wind aufziehen. Lena Bauer aus dem News-Team. Entsprechend ist die Sorge groß, dass die Brände wieder angefacht werden.
2: Ja, zumal Wetterexperten Unwetter ab Donnerstag vorhergesagt haben. Das könnte für zusätzliche Herausforderungen bei der Bekämpfung der Flammen sorgen. In den letzten 24 Stunden waren Einsatzkräfte gegen Brandherde in Gebieten, die bereits vorher betroffen waren, vorgegangen. Auch komplett neue Feuer seien aufgeflammt. Dieses Mal auch in der Nähe von einem sensiblen Armeestützpunkt in der Nähe von Bordeaux.
1: Und das ist nicht die einzige Region, in der es aktuell Waldbrände gibt. Wie ist die Lage in den anderen Gebieten?
2: Auch hier sehr angespannt. Allerdings gibt es ebenso auch positive Nachrichten, zum Beispiel aus Griechenland. Hier meldete die Feuerwehr am Vormittag von einer der Urlaubsinseln, dass das Feuer dort unter Kontrolle ist. Entwarnung gibt es trotzdem nicht. Auf einer anderen Insel, Kreta, wütet seit dem Mittag das Feuer. Hier sind zwei Feuerwehrleute bei dem Einsatz bereits ums Leben gekommen. Und auch in der Türkei brennt es weiter. Dort haben Waldbrände jetzt im südtürkischen Antalya Wohngebiete erreicht.
1: Danke, Lena. Und jetzt weitere Meldungen. Kurz und kompakt. Nach der Wahl von Thorsten Frey zum neuen Unionsfraktionschef will dessen SPD-Kollege Matthias Miersch schnell einen gemeinsamen Arbeitsplan für die kommenden Wochen entwerfen. Wir treffen uns zeitnah und besprechen die Themen, die wir in der Koalition im Herbst gemeinsam bearbeiten werden, das sagte Miersch der Funke Mediengruppe. Der Stellenabbau bei BMW hat offenbar nicht nur Folgen für normale Arbeiter. Das Unternehmen plant laut eines Medienberichts auch pauschale Arbeitszeit- und Lohnkürzungen für tausende leitende Angestellte. Insgesamt 8000 Arbeitsplätze will BMW abbauen, allerdings ohne betriebsbedingte Kündigungen. Das Bundeskabinett hat die umstrittenen Energiegesetze von Wirtschaftsministerin Reiche auf den Weg gebracht. Zu spüren bekommen die neuen Regeln auch Betreiber von kleinen Solaranlagen, zum Beispiel auf dem eigenen Hausdach. Hier soll die Förderung nach einer Übergangsphase für neue Anlagen wegfallen. Fährt die Formel 1 in Zukunft wieder in Deutschland, wenn es nach vielen Fans geht? Ja, jetzt hat Formel 1-Geschäftsführer Dominic Cardi leise Hoffnungen auf die Rückkehr eines Heimrennens gemacht. Man stehe in Kontakt mit den Veranstaltern in Hockenheim, so der Geschäftsführer. Man wolle ausloten, ob dort mittelfristig, nicht kurzfristig wieder ein Formel 1-Rennen stattfinden könne. Bisher hatte der Hockenheimring die im zweistelligen Millionenbereich angesetzten Antrittsgebühren der Formel 1 als zu hoch abgelehnt. Zuletzt hat es in Deutschland einen Grand Prix 2020 auf dem Nürburgring gegeben. Und das waren die Nachrichten mit Jannik Böke.
3: Das Wetter. Selbst heute Abend scheint die Sonne noch. Heute Nacht kühlt sich es aber auch noch mal gut ab. 19 Grad, bevor wir morgen den heißesten Tag der Woche bekommen. Bis zu 37 Grad. Wir starten sonnig in den Tag. Am Abend kann es dann aber auch noch mal Gewitter geben. Der Freitag wird teils sonnig, teils bewölkt. Und zum Wochenende wird es auch wieder angenehmer. Temperaturen um die 25 Grad. Radio WAF mit dem schnellsten Verkehrs- und Blitzerservice für die Region und die Blitzer stehen in Westbevern auf der Grevener Straße und in Aalen im Höfener Ort. Ich wünsche euch eine gute Fahrt, kommt gut durch.
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5: Schöne Mittwoch, Christopher ist hier. Von mir gibt's heute Abend die Abkühlung, die wir alle gebrauchen können nach so einem super schönen Sommertag. Wir sind euer Sommerradio Nummer 1 mit ganz viel Sommermusik. Geht's in den Mittwochabend.

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0: Schönen Mittwoch euch. Die Spätschicht ist hier mit Christopher. Ich habe heute das gemacht, was, glaube ich, alle gemacht haben, um sich abzukühlen. Ich war heute Nachmittag im Freibad und das war richtig, richtig gut und erfrischend vor allem.
1: Jetzt bin ich auf jeden Fall nass geworden, Arschbomben-Contest.
2: Ich will mich jetzt hier gleich mal ausprobieren an dieser Rutsche und gucken, ob ich es vielleicht nicht mindestens genauso schaffe wie die Kleinen hier. Also es war wirklich schneller, als ich gedacht habe. Schnell, jetzt bin ich dran. Mal gucken, was das so gibt.
0: Oh Gott. Ah! Wuhu! Geil. So, jetzt bin ich abgekühlt und bereit für diesen Mittwochabend. Schönen Abend zusammen.

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1: Ich bin Simone Rea. Schönen guten Abend. Auf der A2 zwischen Herzebruck-Klarholz und Reda-Wiedenbrück gilt ab heute Abend 20 Uhr in beide Richtungen Tempo 100. Grund ist eine Maßnahme der Autobahn Westfalen. Die verändert auf den Brücken über die Ems und die Hauptstraße die Verkehrsführung. Die Fahrstreifen sind ab heute Abend enger und verschwenkt. Dadurch sollen besonders belastete Brückenteile so lange halten, bis die beiden neuen Brücken gebaut werden. Jugendliche, die noch keinen Ausbildungsplatz haben, können sich weiter bewerben, auch wenn der offizielle Start des Ausbildungsjahres offiziell am 1. August beginnt. Kurz vor dem Start zieht die IHK Nordwestfalen Bilanz. Insgesamt sind in der Region bislang weniger Ausbildungsverträge unterschrieben worden als im Vorjahr. Im Kreis Warendorf gibt es eine positive Ausnahme. Bis Ende Juli wurden bei uns im Kreis 656 neue Ausbildungsverträge abgeschlossen. Das sind 2% mehr als im vergangenen Jahr. Die Vollsperrung der L830 zwischen Mild und Ostbevern soll übermorgen wieder aufgehoben werden. Christian Böder aus der Redaktion hat die Infos.
2: Nach fast genau 2 Monaten Vollsperrung soll der Verkehr gegen 1 Uhr am Freitagmittag wieder rollen. Das hat uns der Landesbetrieb Straßen NRW auf Nachfrage mitgeteilt. Die Sanierungsarbeiten waren Anfang Juni angelaufen. Saniert wurde ein fast 3,5 Kilometer langer Abschnitt zwischen dem Kreuzungsbereich Techterlandstraße in Milte und dem Bereich Schiel. Die neue Fahrbahndecke wurde schon vor einigen Tagen aufgebracht. Zuletzt wurde an Banketten und Fahrbahnmarkierungen gearbeitet.
1: Eigentlich sollte schon Mitte Juli alles fertig sein. In Neubeckum wird derzeit die neue Bahnwerkstatt für die Akkuzüge gebaut, die künftig auf der geplanten reaktivierten WLE-Strecke zwischen Münster und Sendenhorst rollen sollen. Die Bauarbeiten schreiten gut voran. Davon haben sich jetzt die beiden heimischen CDU-Abgeordneten Rehbaum und Höhner bei einem Baustellenbesuch überzeugt. Akkuzüge sollen in Zukunft dort gewartet und gereinigt werden. 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
3: Das Wetter heute Abend ist einfach nur schön. Immer noch ganz entspannte 32, teilweise 33 Grad und ganz viel Sonne. Morgen wird es dann sogar noch mal heißer. Da können dann nachmittags aber sogar schon ein paar Hitzegewitter mal mit dabei sein.
4: Radio WAF mit dem schnellsten Verkehrs- und Blitzerservice für die Region. Und die Blitzer stehen in Westbevern auf der Gräfener Straße und in Ahlen im Höfener Ort. Ich wünsche euch eine gute Fahrt. Kommt gut durch.
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3: Was bitte ist das für ein Sommertag? Der Sommer ist zurück bei uns in den Sommerferien, in Ferienwoche Nummer 2. Besser hätten wir es doch einfach gar nicht timen können. Von mir gibt's die Hits zum Abkühlen. Jetzt Teddy Swims, wahnsinnige Stimme. Mr. Know-It-All, der nächste Ohrwurm vom Barträger aus Atlanta. Teddy Swims, jetzt für euren Mittwochabend.

0: Hier ist euer Sommerradio Nummer 1 mit der Spätschicht. Christopher ist hier. Hi. Ich habe mich heute auch erstmal abgekühlt im Freibad. Ich meine, was willst du sonst auch machen bei diesen Temperaturen? 33 Grad und einfach nur warm. Das ist Sommer. Wir wollten ihn, jetzt haben wir ihn auch. Und ihr genießt es auch gerade richtig in den Freibädern bei uns.
1: Bei 33 Grad gibt es eigentlich nichts Besseres, als jetzt im Freibad zu sein. Ne?
2: Wir waren bereits vom Dreierspringen, vom Einerspringen, wir waren auf der Rutsche und haben uns auf den Bauch gelegt und sind dann runtergerutscht. War auf jeden Fall ein cooles Feeling.
3: Bisschen vom Turm springen, bisschen schwimmen, bisschen Spaß haben mit meinen Kumpels und Urlaub genießen.
4: Wir haben uns gerade einfach erstmal gesonnt. Das Wetter ist ja echt toll heute. Und hier gibt es ja auch die besten Pommes überhaupt.
5: Dieses Wetter war lange nicht mehr hier so. Günstig, geil, Sonne passt. Wetter passt, Leute passen.
0: So nämlich. Und die Freibad-Pommes passt auch. Habe ich auch probiert. Definitiv gut.

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1: Mit Jannik Böke. Schönen guten Abend. Nach dem Anschlag auf den Berliner CSD läuft die Aufarbeitung auf Hochtouren. Im Innenausschuss des Berliner Abgeordnetenhauses haben Polizei und Innensenatorin Spranger heute ihr Vorgehen erklärt. Neu ist, der mutmaßliche Täter Abdul B. war den Behörden offenbar schon seit Jahren bekannt. Lena Bauer aus dem News-Team. Was ist da der aktuelle Stand?
2: Nach Angaben von Spranger war der mutmaßliche Täter dem Berliner Verfassungsschutz seit November 2021 bekannt und bewegte sich in der salafistischen Szene. Der Polizei sei er schon seit 2019 aufgefallen, unter anderem wegen Körperverletzung, Betrug und Raub. Bis Mai saß er in Untersuchungshaft und danach wurde er als Hochrisikofall eingestuft und überwacht.
1: Warum konnte der Anschlag dann nicht verhindert werden?
2: Die Berliner Polizei sagt, es gab keine konkreten Hinweise auf eine geplante Tat, trotz Observation oder auch abgehörtem Telefon. Die Polizei habe einfach nichts in der Hand gehabt, was für eine Fußfessel, Präventivhaft oder ähnliches gereicht hätte. Innensenatorin Spranger verspricht jetzt vollständige Aufklärung. Die Opposition sagt, es seien weiter viele Fragen offen. Bei dem Anschlag am Samstag wurden über 30 Menschen verletzt, eine Frau davon tödlich.
1: Danke, Lena. Und jetzt weitere Meldungen im Überblick. Bundeskanzler Friedrich Merz will nach dem Wirbel um die Kabinettsumbildung seine Politik künftig besser erklären. Es gehe dabei um eine Kommunikation, die mehr erklärt, mehr vermittelt, sich auch mehr Zeit für diese Aufgabe nimmt. Das sagte Merz nach der Sondersitzung der Union-Bundestagsfraktion, auf der Thorsten Frey zum neuen Fraktionschef gewählt wurde. Hitze und Wind fachen die Feuer an der französischen Atlantikküste wieder an. Die Feuerwehr befürchtet, dass die Waldbrände sich wieder unkontrolliert ausbreiten. Hintergrund sind erwartete Temperaturen von bis zu 41 Grad und eine sinkende Luftfeuchtigkeit. Morgen am Donnerstag werden außerdem Unwetter erwartet. Die FIFA-Pläne für einen Teilverkauf der Fußball-WM sorgen weiter für heftige Kritik. Viele im europäischen Fußball sehen die Pläne als absoluten Angriff auf den Fußball an. Das sagte der Vizepräsident des DFB, Hans-Joachim Watzke, dem Magazin Kicker. Die FIFA hatte angekündigt, einen Teil ihrer kommerziellen Rechte an Investoren verkaufen zu wollen. Süßigkeiten, Softdrinks und Co. müssen teurer werden für unsere Gesundheit. Das sagt die Verbraucherorganisation Foodwatch. Sie fordert vom neuen Gesundheitsminister Carsten Linnemann die rasche Einführung einer Zuckersteuer nach britischem Vorbild. Die Verbraucherschützer sagen, die Zuckersteuer führe nicht zwangsläufig zu höheren Preisen, sondern zu gesünderen Rezepturen bei Lebensmitteln. Wer sich zum Beispiel in England eine Fanta gönne, nehme nur knapp halb so viel Zucker zu sich wie in Deutschland. Eine ähnliche Empfehlung hatte auch die von der Bundesregierung eingesetzte Expertenkommission ausgesprochen. Aktuell ist die Einführung einer Zuckersteuer für 2027 geplant. Und das waren die Nachrichten mit Jannik Böke.
3: Heute Abend ist es noch super sonnig und vor allem super warm. Immer noch so Werte rund um 30 Grad. Morgen wird es sogar noch mal heißer, dann bis zu 34 Grad. Nachmittags kann es hier oder da aber auch mal ein paar Hitzegewitter schon geben. Bleibt aber weiter heiß.
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3: Hier ist Radio WRF mit dem schnellsten Verkehrs- und Blitzerservice für die Region. Geblitzt wird heute Abend in Westbevern an der Grevener Straße. Da steht die Gulaschkanone und noch eine in Ahlen im Hövener Ort. Euch eine gute Fahrt.
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3: Mit Christopher, ich bringe euch rein in den Mittwochabend und spiele euch ganz viel Sommerhits. Gleich der Insta-Story-Song überhaupt gerade mit dabei, ist in jeder zweiten Insta-Story. Ich bin vielleicht auch schuldig. The Bowser, Magnetic, gibt's direkt nach Leon Rimes und Eminem.

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0: Endlich ist er wieder da. Der Sommer. Heute aber wirklich so richtig, ne? Meine Güte, 33 Grad. Ich bin heute Mittag auch erstmal schön ins Freibad gegangen. Wie ganz viele andere auch. Die Idee hatten, glaube ich, so ein paar von euch heute auch. Das war einfach herrlich. Und ich habe mal nachgefragt bei Schwimmmeisterin Iris, oder sollte ich sagen Fachkraft für Bad- und Bädertechnik Iris. Wie behältst du den Durchblick bei so vielen Leuten da im Wasser?
1: Ach, es geht. Also man hat so ein paar Tage, da kann es schon stressig sein. Aber ich glaube, die Berufserfahrung macht es dann auch nachher. Ne? Also man ist dann ein bisschen entspannter, aber es hält sich in Grenzen.
0: Gehst du selber abends nach Feierabend auch noch schwimmen oder hast du dann genug vom Freibad?
1: Oh, ja. Also ich habe momentan gerade eine Challenge am Start. Deswegen bin ich gezwungen, jeden Tag ins Wasser zu gehen. Ansonsten hält sich das in Grenzen tatsächlich.
0: Okay, was für eine Challenge mit wem? Jetzt bin ich neugierig.
1: Ja, wir haben so eine Challenge am Start mit einer Schwimmerin vom SC Aquarius. Sie macht 111 Kilometer in 6 Wochen und ich mache 50. Und ich habe meine Kollegen so ein bisschen mit eingespannt. Ja, aber jetzt muss ich natürlich auch abliefern. Und das ist eigentlich ganz witzig. Ne? Da gehst du natürlich öfter schwimmen. Aber wir halten uns fit und gehen regelmäßig, ja.
0: Ja, Schwimmmeisterin Iris ist auf jeden Fall topfit. Ich habe jetzt nicht ganz die 50 Kilometer geschafft heute Nachmittag. Vielleicht war es auch nur eine Bahn, so unter uns. Aber es war einfach schön. Abkühlung ist

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2: Ich bin Simone Rea. Schönen guten Abend. Auf der A2 zwischen Herzebruck-Klarholz und Reda-Wiedenbrück gilt ab heute Abend 20 Uhr in beide Richtungen Tempo 100. Grund ist eine Maßnahme der Autobahn Westfalen. Die verändert auf den Brücken über die Ems und die Hauptstraße die Verkehrsführung. Die Fahrstreifen sind ab heute Abend enger und verschwenkt. Dadurch sollen besonders belastete Brückenteile so lange halten, bis die beiden neuen Brücken gebaut werden. Jugendliche, die noch keinen Ausbildungsplatz haben, können sich weiter bewerben, auch wenn der offizielle Start des Ausbildungsjahres offiziell am 1. August beginnt. Kurz vor dem Start zieht die IHK Nordwestfalen Bilanz. Insgesamt sind in der Region bislang weniger Ausbildungsverträge unterschrieben worden als im Vorjahr. Im Kreis Warendorf gibt es eine positive Ausnahme. Bis Ende Juli wurden bei uns im Kreis 656 neue Ausbildungsverträge abgeschlossen. Das sind 2% mehr als im vergangenen Jahr. Die Vollsperrung der L830 zwischen Milton und Ostbevern soll übermorgen wieder aufgehoben werden. Christian Böder aus der Redaktion hat die Infos.
3: Nach fast genau 2 Monaten Vollsperrung soll der Verkehr gegen 1 Uhr am Freitagmittag wieder rollen. Das hat uns der Landesbetrieb Straßen NRW auf Nachfrage mitgeteilt. Die Sanierungsarbeiten waren Anfang Juni angelaufen. Saniert wurde ein fast 3,5 Kilometer langer Abschnitt zwischen dem Kreuzungsbereich Techterlandstraße in Milte und dem Bereich Schiel. Die neue Fahrbahndecke wurde schon vor einigen Tagen aufgebracht. Zuletzt wurde an Banketten und Fahrbahnmarkierungen gearbeitet.
2: Eigentlich sollte schon Mitte Juli alles fertig sein. In Neubeckum wird derzeit die neue Bahnwerkstatt für die Akkuzüge gebaut, die künftig auf der geplanten reaktivierten WLE-Strecke zwischen Münster und Sendenhorst rollen sollen. Die Bauarbeiten schreiten gut voran. Davon haben sich jetzt die beiden heimischen CDU-Abgeordneten Rehbaum und Höhner bei einem Baustellenbesuch überzeugt. Akkuzüge sollen in Zukunft dort gewartet und gereinigt werden. 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
4: Heute Abend kriegen wir ganz viel Sonne ab und immer noch Werte rund um 30 Grad. Durch die Nacht geht es auch wirklich tropisch, dann immer noch mit so 20 Grad. Dann ist aber auch wirklich schon Schluss. Durchlüften ist das nicht mehr. Morgen wird es noch mal heißer als heute, bis zu 34 Grad sind drin. Nachmittags vielleicht aber auch schon mal ein paar Hitzegewitter. Hier ist Radio WF mit dem schnellsten Verkehrs- und Blitzerservice für die Region und mit der A2 heute Abend Dortmund Richtung Hannover zwischen Herzebruck-Klarholz und Reda-Wiedenbrück dauert es 10 Minuten länger, 3 Kilometer Stau aktuell. Und geblitzt wird in Aalen im Hövener Ort und in Westbevern an der Grevener Straße. Euch allen eine gute Fahrt.
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4: Schönen Mittwoch euch. Christopher ist hier. Ich begleite euch durch diesen super Sommerabend beim Grillen, beim Chillen, beim Abkühlen im kleinen Pool, vielleicht zumindest mit den Füßen. Auch das ist schon wirklich ein Gamechanger, habe ich heute auch schon gemacht. Das tut richtig gut. Ich habe ganz viel Sommerhits für euch am Start. Wir genießen diesen Sommerabend jetzt aber ganz entspannt. Vielleicht mit einem Cocktail oder einem Kaltgetränk oder was auch immer. Alanis Morissette, jetzt für euch mit Ironic. 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

0: Hier ist die Spätschicht mit Christopher am Mittwoch. Ich war heute Mittag im Freibad und habe mir die Top-Tipps abgeholt. Und natürlich auch eine Freibad-Pommes. Ich geb's zu, die gab's natürlich auch. Allerdings habe ich wieder mal alle bewundert, die sich trauen, vom Dreier oder sogar vom Fünfer zu springen. Also wirklich, wenn es nicht sein muss, muss ich es auch nicht unbedingt machen. Aber hier von Nico habe ich mir erstmal ein paar Tipps abgeholt.
1: Ich fand das Sprungbrett sehr cool, das 5-Meter-Brett.
2: Du traust dich vom Fünfer?
1: Ja.
2: Hast du einen Trick für mich? Weil ich soll das ja auch nochmal schaffen. Wie gehst du da vor, wenn du da oben stehst?
1: Also ich glaube, ich würde direkt mit einem Backflip anfangen, weil das natürlich auch am meisten Aura hat und dann die meisten Leute in deine Richtung schauen natürlich.
2: Und meinst du, wenn ich da runterplumpse, dann gucken die Leute auch?
3: Ja, würde ich sagen, ja.
0: Ja, die gucken auf jeden Fall und sagen bestimmt alle, Mensch, Christopher, das war richtig guter Käse.

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1: Ich bin Thomas Bleskin. Bundespräsident Frank-Walter Steinmeier hat Steffen Bilger zum Verkehrsminister ernannt, Carsten Linnemann zum Gesundheitsminister und Nina Wagen zur Kanzleramtschefin. Neuer Vorsitzender der Unionsfraktion ist der bisherige Kanzleramtschef Thorsten Frey. Er erhielt knapp 92% der Stimmen.
2: Frey bekommt von der Bundestagsfraktion nicht die Quittung für den Unmut über März Personalentscheidungen. Mehr als 90% Zustimmung gilt als gutes Ergebnis. Von seinen 13 Vorgängern starteten fast alle mit solchen Werten in ihre Amtszeiten, bis auf Friedrich Merz selbst 2022. Vor allem aus Bremen, Rheinland-Pfalz und Sachsen hatte es zuletzt viel Kritik über das Vorgehen des Kanzlers gegeben. Merz geht aber davon aus, dass sich der Ärger bald legt und seine Entscheidungen mit dem heutigen Tag auch akzeptiert sind. Er dürfte sich damit zufrieden in seinen Urlaub verabschieden. Tanja Wagner, Nachrichtenredaktion.
1: Die Bundesregierung hat eine Reform des Erneuerbare-Energien-Gesetzes und ein neues Netzpaket auf den Weg gebracht. So soll es für neue kleine Solaranlagen auf Hausdächern ab 2027 keine dauerhafte Förderung mehr geben. Umweltverbände und Grüne warnen vor einer Schwächung der Energiewende. Industrie und kommunale Unternehmen begrüßen die Pläne. Wegen einer neuen Hitzewelle kämpft die Feuerwehr in den Waldbrandgebieten in Frankreich und Spanien unter Hochdruck gegen ein Wiederaufflammen der Feuer. Inzwischen können Zehntausende Evakuierte in beiden Ländern in ihre Häuser zurückkehren.
3: An der französischen Atlantikküste sorgen enorme Trockenheit, Wind und Temperaturen von über 40 Grad weiter für große Gefahr. Rund 2200 Feuerwehrleute sind dort weiter im Einsatz. Und in Spanien wurden Evakuierungen und Ausgangsbeschränkungen für 19 Ortschaften aufgehoben. Die Behörden warnen wegen der vierten Hitzewelle des Sommers aber vor einer verfrühten Entwarnung. Sorgen bereitet außerdem ein Waldbrand in der Provinz Castellón im Osten Spaniens, wo die Flammen weiter außer Kontrolle sind. David Riemer, Nachrichtenredaktion.
1: Vor der Ostseeküste Mecklenburg-Vorpommerns ist erneut ein Wal gesichtet worden. Nach Angaben des Schweriner Umweltministeriums wurde das Tier am Nachmittag nahe der Seebrücke Wustrow beobachtet. Auch das Deutsche Meeresmuseum enthielt eine entsprechende Warnung. Aufgrund von Ort und Zeitpunkt dürfte es sich bei den Sichtungen um denselben Wal handeln. Und das waren die Nachrichten mit Thomas Bleskin.
4: Heute Abend ist es noch super sonnig und vor allem super warm. Immer noch so Werte rund um 30 Grad. Morgen wird es sogar noch mal heißer, dann bis zu 34 Grad. Nachmittags kann es hier oder da aber auch mal ein paar Hitzegewitter schon geben. Bleibt aber weiter heiß.
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4: Hier ist Radio WF mit dem schnellsten Verkehrs- und Blitzerservice für die Region und mit der A2 heute Abend. Dortmund Richtung Hannover zwischen Herzebrock-Klarholz und Reda-Wedenbrück dauert es 10 Minuten länger. 3 Kilometer Stau aktuell. Und geblitzt wird in Aalen im Hövener Ort und in Westbevern an der Grevener Straße. Euch allen eine gute Fahrt.
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4: Christopher ist hier. Einen schönen heißen Mittwochabend euch. Eure Getränkebestellung bitte.
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4: Ja, alles klar. Prost und einen schönen Abend.

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So, einmal kurz Hände hoch. Wer hat alles eine Dachgeschosswohnung? Ja, ich auch. Und das wird lustig heute Abend mit dem Einschlafen. Aber gut, wir haben uns den Sommer gewünscht. Jetzt ist er nun mal da mit locker 30 Grad heute Abend auch noch. Durchlüften geht halt dann wirklich nur nachts und dann einfach alle Fenster auf. Das habe ich gestern auch gemacht. Das war dann ganz angenehm so, gestern Morgen. Dann dachte ich nur, huch, was ist denn da auf meinem Schrank? Wer ist denn da zu Besuch? Da saß da einfach so ein Grashüpfer bei mir auf dem Schrank. Aber so ein richtiger Oschi. Also jetzt nicht so ein kleiner, mini-süßer Grashüpfer. Das war so ein Riesending. Also ich weiß nicht, bestimmt so, ja, was waren das, 7 Zentimeter lang und so richtig schwer auch. Und er hatte so lange Fühler. Und ich dachte, ja, eigentlich fand ich die süß. Aber als ich mit dem so angeguckt habe, so Auge in Auge mit dem Viech, ja, weiß ich auch nicht. Auf einmal hörte ich dann nur Pang, weil er einfach auf den Boden gehüpft irgendwie. Und das hat geknallt. Also wahnsinnig, diese Teile irgendwie. Habe ich erstmal schnell so einen Becher drüber gestülpt und dann irgendwie versucht, ihn da rauszubuxieren. Also er hat es überlebt, er ist auch wieder draußen in der Natur, da wo er auch hingehört. Ich weiß nicht, was der in meinem Kleiderschrank wollte, sie auch mit dem Sommerhemd abholen oder so. Auf jeden Fall ist er jetzt wieder draußen in der Natur, da hat er es besser.

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0: 30 ist.
1: Ich bin Simone Rea. Schönen guten Abend. Auf der A2 zwischen Herzebruck-Klarholz und Reda-Wiedenbrück gilt ab heute Abend 20 Uhr in beide Richtungen Tempo 100. Grund ist eine Maßnahme der Autobahn Westfalen. Die verändert auf den Brücken über die Ems und die Hauptstraße die Verkehrsführung. Die Fahrstreifen sind ab heute Abend enger und verschwenkt. Dadurch sollen besonders belastete Brückenteile so lange halten, bis die beiden neuen Brücken gebaut werden. Jugendliche, die noch keinen Ausbildungsplatz haben, können sich weiter bewerben, auch wenn der offizielle Start des Ausbildungsjahres offiziell am 1. August beginnt. Kurz vor dem Start zieht die IHK Nordwestfalen Bilanz. Insgesamt sind in der Region bislang weniger Ausbildungsverträge unterschrieben worden als im Vorjahr. Im Kreis Warendorf gibt es eine positive Ausnahme. Bis Ende Juli wurden bei uns im Kreis 656 neue Ausbildungsverträge abgeschlossen. Das sind 2% mehr als im vergangenen Jahr. Die Vollsperrung der L830 zwischen Mild und Ostbevern soll übermorgen wieder aufgehoben werden. Christian Böder aus der Redaktion hat die Infos.
2: Nach fast genau 2 Monaten Vollsperrung soll der Verkehr gegen 1 Uhr am Freitagmittag wieder rollen. Das hat uns der Landesbetrieb Straßen NRW auf Nachfrage mitgeteilt. Die Sanierungsarbeiten waren Anfang Juni angelaufen. Saniert wurde ein fast 3,5 Kilometer langer Abschnitt zwischen dem Kreuzungsbereich Techterlandstraße in Milte und dem Bereich Schiel. Die neue Fahrbahndecke wurde schon vor einigen Tagen aufgebracht. Zuletzt wurde an Banketten und Fahrbahnmarkierungen gearbeitet.
1: Eigentlich sollte schon Mitte Juli alles fertig sein. In Neubeckum wird derzeit die neue Bahnwerkstatt für die Akkuzüge gebaut, die künftig auf der geplanten reaktivierten WLE-Strecke zwischen Münster und Sendenhorst rollen sollen. Die Bauarbeiten schreiten gut voran. Davon haben sich jetzt die beiden heimischen CDU-Abgeordneten Rehbaum und Höhner bei einem Baustellenbesuch überzeugt. Akkuzüge sollen in Zukunft dort gewartet und gereinigt werden. 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
3: Heute Abend kriegen wir ganz viel Sonne ab und immer noch Werte rund um 30 Grad. Durch die Nacht geht es auch wirklich tropisch, dann immer noch mit so 20 Grad. Dann ist aber auch wirklich schon Schluss. Durchlüften ist das nicht mehr. Morgen wird es noch mal heißer als heute, bis zu 34 Grad sind drin. Nachmittags vielleicht aber auch schon mal ein paar Hitzegewitter. Hier ist Radio WRF mit dem schnellsten Verkehrs- und Blitzerservice für die Region. Geblitzt wird heute Abend in Westbevern an der Grevener Straße. Da steht die Gulaschkanone und noch eine in Ahlen im Hövener Ort. Euch eine gute Fahrt.
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3: Ab geht's in den Mittwochabend mit ganz viel Sonne und super entspannten Temperaturen. Das ist ein Sommerabend. Wahnsinn, oder? Wir genießen den zusammen. Christopher ist hier. Schönen Mittwoch. Hi.

so langsam wird es ein bisschen entspannter da draußen von den Temperaturen her, oder? Hui, das war wirklich heiß heute. Respekt an alle, die heute Abend noch gegrillt haben. Ich habe im Supermarkt einige gesehen, die haben nur die ganze Grilltheke leer gekauft. Bei dem Wetter. Also Respekt, Respekt. Da gibt es einen Applaus von mir. Nicht schlecht. Also ich wäre gebraten. Also vorm Grill auch. Hättest du direkt mitessen können wahrscheinlich. So, jetzt wird es ganz angenehm und gemütlich. Ich gönne mir jetzt auch noch ein Kaltgetränk. Kühl mich ein bisschen ab und spiele euch ganz viel Sommerhits natürlich. Christopher ist raus. Ciao.

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1: Ich bin Thomas Bleskin. Bundespräsident Frank-Walter Steinmeier hat 3 neue Regierungsmitglieder ernannt. Steffen Bilger übernimmt das Verkehrsministerium, Carsten Linnemann das Gesundheitsressort und Nina Wagen das Kanzleramt. Die 3 neuen Minister sind damit im Amt, müssen ihren Amtseid vor dem Bundestag aber später ablegen.
2: Das soll nach der Sommerpause Anfang September passieren. Bundespräsident Steinmeier kritisiert das und auch andere Experten sehen das Vorgehen der Bundesregierung rechtlich durchaus kritisch. Allerdings müssten andernfalls alle 630 Bundestagsabgeordnete extra aus dem Urlaub nach Berlin gerufen werden, ein kostspieliges Unterfangen. Bei der Ernennung mahnte der Bundespräsident weitere Reformen an und rief auf, mutig zu sein. Die Belastungsprobe sei groß, so Steinmeier, aber die Entschlossenheit, sie zu bewältigen, sei größer. Tanja Wagner, Nachrichtenredaktion.
1: Der bisherige Kanzleramtschef Thorsten Frey ist zum neuen Vorsitzenden der Unionsfraktion im Bundestag gewählt worden. Der CDU-Politiker erhielt nach Angaben aus der Fraktionssitzung knapp 92% der Stimmen und folgt auf Jens Spahn. Der Unmut über die Personalentscheidungen von Bundeskanzler Friedrich Merz schlug sich damit nicht im Ergebnis nieder. Die öffentliche Verschuldung ist im vergangenen Jahr auf den Rekordstand von fast 2,7 Milliarden Euro gestiegen. Das entspricht nach Angaben des Statistischen Bundesamts einer Pro-Kopf-Verschuldung von etwa 32.000 Euro.
3: Öffentliche Verschuldung meint die Schulden, die Bund, Länder, Gemeinden und Sozialversicherungen beim sogenannten nicht öffentlichen Bereich haben, also beispielsweise bei Kreditinstituten. In all diesen Bereichen, außer der Sozialversicherung, sind die Schulden gestiegen. Beim Bund um etwa 6%, bei den Ländern um gut 3%. Nur in Rheinland-Pfalz, NRW und Berlin ist die Pro-Kopf-Verschuldung zurückgegangen. Den stärksten Anstieg gab es bei den Gemeinden und Gemeindeverbänden. Hier sind die Schulden im vergangenen Jahr um gut 15,5% nach oben geklettert. Fiona Reinhardt, Nachrichtenredaktion.
1: Ein Airbus A350 hat bei einem Testflug einen neuen Langstreckenrekord aufgestellt. Die Maschine flog ohne Zwischenlandung mehr als 23.000 Kilometer von Melbourne nach Toulouse und war dabei 24 Stunden und 24 Minuten in der Luft. Der Flug gehört zum Ultralangstreckenprojekt der australischen Gesellschaft Qantas. Sie will ab Oktober 2027 erstmals nonstop von Sydney nach London fliegen. Und das waren die Nachrichten mit Thomas Bleskin.
4: Das Wetter.
5: Es bleibt trocken heute Nacht. Morgen geht's dann so sommerlich freundlich und heiß weiter wie heute. Die Temperaturen steigen auf bis zu 37 Grad. Dazu ist es bewölkt. Am späten Nachmittag, Abend können sich ganz vereinzelt Gewitter bilden, teils auch mit Sturmböen und Hagel dabei. Größtenteils bleibt's aber auch dann trocken.
4: NRW Verkehr.
5: Nach einem Unfall auf der A2 Dortmund-Hannover staut es sich zwischen Herzebrock-Klarholz und Reda-Wiedenbrück auf 4 Kilometern. Eine knappe halbe Stunde steht ihr da. A4 Köln-Aachen zwischen Köln-Klettenberg und Kreuz Köln-West staute sich auf 1 Kilometer. Da dauert es auch eine halbe Stunde länger. Und A46 Heinsberg-Wuppertal zwischen Neuss-Udesheim und Düsseldorf-Holthausen. 3 Kilometer Stau, eine Viertelstunde kommt oben drauf.
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5: So, gleich habe ich was Frisches für euch von Tampa City, Self-Aware. Vorher springen wir hier noch in die 90er. Das ist Torn für euch. Ich bin Natascha Wittmark. Einen schönen Mittwochabend.

0: Ja, morgen wieder 37 Grad, ne? Aber ihr könnt ja ins Kino flüchten, das ist auf jeden Fall immer gut gekühlt da. Und euch Tom Holland angucken. Der macht sich in diesen Tagen ja selbst Konkurrenz. Ich meine, gerade ist der Schauspieler noch als Odysseus Sohn zu sehen in Christopher Nolans Die Odyssee. Da gibt es ihn jetzt noch einmal in seiner Paraderolle. Tom Holland ist nämlich wieder Spider-Man-Filmexperte Jörg Albrecht.
1: Ja, und das in 10 Jahren zählt man auch seine Auftritte in den Avengers-Filmen mit dazu. Bereits zum 7. Mal. Nicht ohne Grund heißt dieses neue Abenteuer Spider-Man Brand New Day, denn für Spidey alias Peter Parker ist es ein kompletter Neubeginn, nachdem Doctor Strange ja im letzten Film mit einem Zauber dafür gesorgt hat, dass niemand mehr weiß, wer unter der Spider-Man-Maske steckt.
2: Ich werde kommen und euch finden. Und dann werde ich alles erklären.
3: Das werde ich dir raten. Ich liebe dich. Warte und sag es mir, wenn du mich wieder siehst.
1: Ach, wenn das mal so einfach wäre. Auch auf der Festplatte seiner großen Liebe MJ ist Peter Parker gelöscht. Also muss Peter MJ nochmal neu kennenlernen, um sie zurückzugewinnen. Auf der Festplatte seiner großen Liebe MJ

0: Spur, wie die Story mit Peter Parker weitergeht, das ist immer noch interessanter und emotionaler als die vielen eher vergeblichen Versuche, mit neuen Superhelden die nächsten Phasen im Marvel Cinematic Universe einzuläuten. Das Kino hat definitiv seinen nächsten Mega-Hit.
1: Spider-Man Brand New Day läuft diese Woche neu im Kino an. Danke, Jörg Albrecht.
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So, und wir springen direkt wieder in unseren besten Mix. Samba habe ich jetzt für euch mit Homewrecker. Sehr geile Nummer. Ich bin Natascha Wittmark. Einen schönen Abend euch.

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0: Golden, sommert aus dem letzten Jahr von Hunter X. Funktioniert auch dieses Jahr noch sehr gut, ne? Mit diesem pompösen Ende. So, wir schauen auf Kino-Neuheiten diese Woche mit unserem Filmexperten Jörg Albrecht. Vorhin hat er uns schon den neuen Spider-Man vorgestellt, A Brand New Day. Jetzt geht es um eine Komödie, den Film The Invite.
1: Ja, und er erinnert von der Konstellation an Filme wie Der Vorname oder auch Das perfekte Geheimnis. Zwei Paare, die im selben Haus wohnen, treffen sich zum Abendessen. Man will sich besser kennenlernen.
2: Wir würden gerne etwas mit euch besprechen.
3: Wir würden auch gerne etwas mit euch besprechen.
1: Überraschung, die Nachbarn von oben, die ziemlich laut sind beim Sex, könnten sich einen flotten Vierer vorstellen.
2: Nur um das klarzustellen. Du, sie... Und ich?
3: Ja.
2: Ich auch.
3: Ja, du auch.
1: Penelope Cruz, Edward Norton, Seth Rogen und Olivia Wilde spielen das großartige Quartett in einem wirklich lustigen Film über Partnertausch und Ehefrust.
0: Und den könnt ihr euch diese Woche neu im Kino anschauen. The Invite.
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1: Ich bin Uli Reitinger. 11 Tage nach dem Rücktritt von Unionsfraktionschef Spahn hat Bundeskanzler Merz den wesentlichen Teil seines Personalumbaus abgeschlossen. Die Unionsfraktion wählte in einer Sondersitzung den bisherigen Kanzleramtschef Thorsten Frey zum neuen Vorsitzenden mit dem für viele überraschend guten Ergebnis von rund 92%.
2: Vorher nannte Bundespräsident Steinmeier 3 neue Minister. Merz zeigte sich trotz massiver Kritik, vor allem über die Art und Weise der Entlassung von Verkehrsminister Schnieder, zufrieden mit der Neuaufstellung von Regierung, Partei und Fraktion. Er erwartet sogar einen neuen Impuls, der ist aus Unionssicht auch nötig, zumal im Herbst 3 wichtige Landtagswahlen anstehen. CSU-Chef Söder konnte sich einen Seitenhieb Richtung Merz nicht verkneifen. Er fordert mehr Tempo bei den Reformen der schwarz-roten Koalition. David Riemer, Nachrichtenredaktion.
1: Von einer Hitzewelle und kräftigem Wind angeheizte Brände greifen in Südeuropa um sich und stellen Feuerwehrkräfte und die Bevölkerung vor eine extreme Herausforderung. In Frankreich konzentrieren sich die Einsatzkräfte darauf, das Wiederaufflammen der einigermaßen eingegrenzten Waldbrände zu verhindern.
3: Es ist enorm heiß in Westfrankreich. Die Temperaturen liegen bei bis zu 41 Grad, die Luft ist trocken und es windet. Die Feuerwehr bangt daher, dass der riesige Brand bei Bordeaux weiter um sich greifen könnte. Die Kräfte vor Ort sind weiter im Dauereinsatz. Mit dabei sind auch 40 Soldaten der Bundeswehr. Mit 2 Löschhubschraubern werfen sie immer wieder riesige Mengen Wasser über den Flammen ab. Sollte der Brand noch lange anhalten, könnten auch aus Deutschland noch länger Helfer vor Ort sein. Aus Bordeaux, Rachel Sommer.
1: Die Bundesregierung hat eine Reform des Erneuerbare-Energien-Gesetzes und ein neues Netzpaket auf den Weg gebracht. Für neue, kleine Solaranlagen auf Hausdächern soll es ab 2027 keine dauerhafte Förderung mehr geben. Umweltverbände und Grüne warnen vor einer Schwächung der Energiewende. Industrie und kommunale Unternehmen begrüßen die Pläne grundsätzlich. Ein Airbus A350 hat bei einem Testflug einen neuen Langstreckenrekord aufgestellt. Die Maschine flog ohne Zwischenlandung mehr als 23.000 Kilometer von Melbourne nach Toulouse und war dabei 24 Stunden und 24 Minuten in der Luft. Der Flug gehört zum Ultralangstreckenprojekt der australischen Gesellschaft Qantas. Sie will ab Oktober 2027 erstmals nonstop von Sydney nach London fliegen. Das waren die Nachrichten mit Uli Reitinger.
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4: Kurz nach 10 ist es. Ich bin Natascha Wittmark. Einen schönen Abend zusammen jetzt hier mit Bibi Rexha. New Religion.

0: Bloodhound Gang. So, jetzt packen wir hier große Gefühle aus und zwar mit Jack Dean, ein Newcomer aus Großbritannien, Mitte 20, hat sich das Songschreiben, Komponieren und auch das Spielen mehrerer Musikinstrumente selbst beigebracht. Also er ist mit voller Leidenschaft dabei und er bringt auch sehr viel Leidenschaft in seine Musik. Mercy hört ihr jetzt und das ist sowas wie ja eine Entschuldigung an sein engeres Umfeld. Er bittet darin nämlich um Geduld und Erbarmen, um sein Leben zu ordnen. Das war wohl so ein bisschen chaotisch. Und er hat die nicht so gut behandelt, da seine Mitmenschen. Please have a little mercy on me, singt er. Nee, man muss sagen, fleht er. Also er gibt wirklich alles. Ich weiß nicht, wie sein Umfeld reagiert hat auf diesen Song. Aber ich sag euch, ich hätte ihm alles verziehen.
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So, wir hüpfen direkt wieder rein hier in unseren besten Mix am Mittwochabend. Da bekommt ihr jetzt 3 Songs am Stück. Mit dabei was Frisches von Martin Garrix und Ed Sheeran, Repeat It. Der geht sehr gut nach vorne, deshalb noch was Ruhiges davor. Evanescence, Bring Me to Life. Und den Anfang macht ein Sommerhit, weil wir sind ja im Sommer, ne?

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0: Madonna mit Material Girl hier am Mittwochabend. Ja, heute wird es wieder laut in Schleswig-Holstein. Das Wacken Open Air startet, eines der größten Heavy-Metal-Festivals der Welt. Ist ja oft genug heftigen Witterungen ausgesetzt gewesen in der Vergangenheit, aber gehört ja auch mittlerweile auch irgendwie dazu, ne?
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2: Alles, was lange Haare und schwarze Klamotten hat, ist jetzt auf dem Weg in den Norden. Wacken Open Air, der Metal-Acker. Im Matsch sind alle gleich. Ja, das ist kein Ort, das ist ein Gefühl. Obwohl eigentlich eher ein Aggregatzustand, ne? Flüssig oder fest, es gibt ja immer nur die zwei Extreme. Entweder ist es so trocken und der Boden so knüppelhart, dass der Moshpit aussieht wie die Szene aus König der Löwen, wo 10.000 Gnus durch die Savanne brettern. Da hängt Feinstaub über Schleswig-Holstein, dass du meinst, es wären Smogbilder aus Delhi in Indien. Ja, da kriegst du beim Headbang eine richtige Staublunge. Aber keine Sorge, normalerweise regnet's ja. Und dann schwimmst du halt 4 Tage im Schlammbad. Wacken wird zum Metal-Moor-Gebiet und der Boden zum gummistiefelfressenden Ungeheuer. Aber ist ja alles nichts, was eine warme Palette Dosenbier nicht vergessen machen kann. Obwohl immer dran denken, Schlamm vergeht, Erinnerungen bleiben.
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1: Ich bin Uli Reitinger. Nach dem Rücktritt von Jens Spahn ist der Personalumbau der Union weitgehend abgeschlossen. Thorsten Frey wurde mit knapp 92% zum neuen Vorsitzenden der Bundestagsfraktion gewählt. Bundespräsident Steinmeier ernannte zudem Nina Warken zur Kanzleramtschefin, Carsten Linnemann zum Gesundheitsminister und Steffen Bilger zum Verkehrsminister. Bundeskanzler Merz zeigte sich trotz anhaltender Kritik zuversichtlich, dass von der Neuaufstellung neue Impulse ausgehen. Wirtschafts- und Energieministerin Reiche plant einen Kurswechsel in der Energiepolitik. Das Kabinett hat grundlegende Reformen dazu nun auf den Weg gebracht, mit Konsequenzen auch für die privaten Haushalte.
2: Mehr finanzielle Eigenverantwortung für die erneuerbaren Energien und ein Netzpaket sollen helfen, die hohen Stromkosten am Wirtschaftsstandort Deutschland zu senken. Es muss Schluss sein mit dem Rundum-Sorglos-Paket, sagt Reiche. Sie will den Ausbau von Ökostrom und Netzen besser aufeinander abstimmen und Fördermittel sparen, auch bei den Solaranlagen auf dem Hausdach oder den Balkonkraftwerken. Das kommt vor allem bei der Branche schlecht an, die Arbeitsplätze und Investitionen gefährdet sieht. Die Industrie dagegen begrüßt die Pläne. Tanja Wagner, Nachrichtenredaktion.
1: Mit stellenweise fast 40 Grad steht Deutschland morgen der heißeste Tag der aktuellen Hitzewelle bevor. Selbst an den Küsten steigen die Temperaturen auf über 30 Grad. Dazu drohen Sturm oder sogar Orkanböen und örtlich starke Gewitter, eine explosive Mischung.
3: Hohe Temperaturen und schwüle Gewitterluft. Meteorologen sprechen von einer extrem starken Wärmebelastung. Vor allem Menschen mit Kreislaufproblemen leiden. Auch für ältere Menschen ist die Wetterlage gefährlich. Der Deutsche Wetterdienst empfiehlt, direkte Sonne nach Möglichkeit zu meiden, ausreichend Wasser zu trinken und die Innenräume kühl zu halten. Wer Abkühlung in Wäldern sucht, sollte den Rückweg antreten, sobald sich erste Gewitterboten ankündigen. Das gilt auch für schattige Bereiche unter Bäumen an Badeseen. Diana Kramer, Nachrichtenredaktion.
1: Wegen eines außer Kontrolle geratenen Waldbrands auf Kreta wird der Ferienort Arja Galina evakuiert. Medienberichten zufolge sind rund 6000 Urlauber betroffen. Stürmischer Wind treibt die etwa 15 Kilometer lange Feuerfront voran und zwang Löschfahrzeuge und Hubschrauber zum Abbruch ihrer Einsätze. Zwei Feuerwehrleute kamen ums Leben, nachdem sie im dichten Rauch die Orientierung verloren hatten.
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4: Natascha Wittmark hier. Hallo zusammen an diesem sehr späten Mittwochabend. Neue Musik von Mark Atlas habe ich gleich für euch. You Against My Love. Spiele ich euch direkt nach den Imagine Dragons und Top of the World.

0: Leonie mit Don't Worry war das. Habt ihr euch schon Tickets fürs Comedy Camp jetzt im Herbst gesichert? Je nachdem, wo ihr hingeht, stehen ja andere Comedians auf der Bühne. Findet ihr alles auf unserer Homepage. Der erste Termin ist am 4. Oktober in Bergheim und da könnt ihr den hier unter anderem sehen.
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3: Es gibt ein paar Sachen, die gibt es in Kolumbien so nicht. Zum Beispiel Sauna macht man da nicht. Wusste ich aber nicht. Und als wir noch nicht so lange zusammen waren, habe ich gedacht, die machen mir aber eine Freude und fahren mit ihr ins Mediterranäer. Großer Fehler. Wir kommen da an. Ich hatte ihr nicht gesagt, was das ist. Ich habe gesagt, wir gehen schwimmen. Aber ich habe halt nicht erwähnt, dass das halt gleichzeitig auch einen Sauna- und Thermenbereich hat. Und zwar gemischt geschlechtlich. Und wir stehen da in der Umkleide und neben uns wie so ein Kölscher Opa. Kam rein so. Und ich glaube, sie war schon irritiert, dass jetzt überhaupt getrennt, also nicht getrennt geschlechtlich umgezogen wird. Aber als er dann wirklich voller Begeisterung alles runterzog, so flumm. Und der Herr hatte wirklich heilige Klöten, die fielen direkt auf die Knie. Und sie guckte und sagt, oh mein Gott, ich habe noch nie gesehen Pipi von Mann, den ich nicht liebe.
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0: Der Mittwochabend ist fast zu Ende, die Sonne ist weg, aber die Temperaturen, die passen auch immer noch für einen Sommersong. Deshalb gibt's jetzt auch einen. Und wenn es nach mir geht, kann das auch der Sommerhit des Jahres werden, so wie ich den rauf und runter höre. The Bowser mit Magnetic. Ich meine, da wird man ja denken, The Bowser, das ist irgendwie ein DJ aus dem Süden, weil der so nach Strandparty mit viel Sonne bei 30 Grad klingt. Aber tatsächlich kommt der Song und The Bowser aus Norwegen, beziehungsweise die drei. The Bowser ist nämlich ein Trio. Die haben sich ja vor 5 Jahren in der Schule zusammengetan und da angefangen, Musik zu machen. Damals noch norwegische Party-Songs. Jetzt sind sie ganz frisch auf Haus umgestiegen, haben schon im Februar auch tatsächlich Magnetic rausgebracht als EP. Also sie hatten wohl irgendwie so die Ahnung, dass es diesen Sommer wieder heiß und sonnig werden würde. Jetzt wird der Song nämlich überall gehört. Und ihr hört ihn jetzt auch hier bei mir. Das ist The Bowser mit Magnetic. Bitteschön.
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1: Ich bin Uli Reitinger. Der personelle Umbau in der Unionsfraktion und in der Bundesregierung ist weitgehend abgeschlossen. Die Minister Warken, Linnemann und Bilger bekamen von Bundespräsident Steinmeier ihre Ernennungsurkunden. Und die Unionsfraktion wählte Thorsten Frey mit mehr als 90% zu ihrem neuen Vorsitzenden. Kanzler Merz war nachher sichtbar zufrieden.
2: Dieser Herbst, der wird für uns sehr herausfordernd. Wir werden uns darauf vorbereiten müssen. Wir werden das tun. Die Reformen gehen weiter. Wir arbeiten daran. Und ich bin wirklich sehr zuversichtlich, dass aus dieser Fraktionssitzung heraus ein neuer Impuls kommt, eine neue Dynamik kommt und auch eine neue Anstrengung für uns alle kommt, das Land gut zu führen, unser Land in eine gute Zukunft zu führen. Und das ist die Aufgabe, die wir alle haben.
1: Die neuen Minister sollen erst Anfang September vom Bundestag vereidigt werden. Sie sind trotzdem jetzt schon im Amt. Wegen einer neuen Hitzewelle kämpft die Feuerwehr in den Waldbrandgebieten in Frankreich und Spanien unter Hochdruck gegen ein Wiederaufflammen der Feuer. Inzwischen können Zehntausende Evakuierte in beiden Ländern in ihre Häuser zurückkehren.
3: An der französischen Atlantikküste sorgen enorme Trockenheit, Wind und Temperaturen von über 40 Grad weiter für große Gefahr. Rund 2200 Feuerwehrleute sind dort weiter im Einsatz. Und in Spanien wurden Evakuierungen und Ausgangsbeschränkungen für 19 Ortschaften aufgehoben. Die Behörden warnen wegen der vierten Hitzewelle des Sommers aber vor einer verfrühten Entwarnung. Sorgen bereitet außerdem ein Waldbrand in der Provinz Castellón im Osten Spaniens, wo die Flammen weiter außer Kontrolle sind. David Riemer, Nachrichtenredaktion.
1: Nach dem islamistischen Anschlag am Rande des Christopher Street Days in Berlin stellt Familienministerin Prien den Ländern mehr Geld für Angebote gegen Radikalisierung in Aussicht. Konkret geht es um 5 Millionen Euro aus dem Förderprogramm Demokratie leben, die bisher nicht dafür vorgesehen waren. Bei dem CSD-Anschlag hatte ein Islamist eine Frau tödlich und etwa 30 weitere Menschen teils lebensgefährlich verletzt. BMW legt als letzter deutscher Autokonzern ein großes Stellenabbauprogramm auf. Weltweit sollen rund 8000 Jobs wegfallen. Der Stellenabbau soll in Deutschland über natürliche Fluktuation und ein Abfindungsprogramm auf freiwilliger Basis erfolgen. Da mehr als die Hälfte der knapp 154.000 BMW-Mitarbeiter in Deutschland tätig ist, ist es wahrscheinlich, dass am Ende auch mehr als die Hälfte der betroffenen Jobs auf Deutschland entfällt.
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4: Hallo zusammen, Claudia Löhr ist hier, die Toten Hosen gleich für euch. Nur nach vorn und das hier ist Taylor Swift, Up Light. Kommt gut durch diese Nacht, hallo zusammen.

0: So, der bringt einen auch wirklich nach vorne um diese Uhrzeit. Die Toten Hosen nur nach vorne. Sommerferien, wir sind mittendrin. Ist ja eigentlich auch immer Sommerlochzeit, ne? Normalerweise gibt es immer so ein Sommerlochtier, aber was soll ich sagen? Normalerweise halt, ne?
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4: Was ist eigentlich aus dem guten alten Sommerlochtier geworden? Ja, früher konntest du dich darauf verlassen, dass um diese Zeit irgendwo ein Krokodil, eine Riesenschildkröte oder wenigstens ein 5 Meter langer Wels seinen Kopf aus irgendeinem Silbersee streckt. Und dieses Jahr nix. Normalerweise kommt wenigstens Michel Hunziker Ende Juli mit einem neuen Stelzbock um die Ecke und lässt sich ganz zufällig beim Baden vom Paparazzi erwischen. Ja, ist auch aus der Mode gekommen, wa? Naja, komm, die Gute wird auch nicht jünger. Wer weiß, wofür es gut ist. Ich rufe sie gleich mal an. Aber so ganz ohne Sommerlochtier geht's doch auch nicht. Ich habe schon überlegt, ob ich mir nicht der Therapiepony hier von der Caritas ausleihe und damit nackt durchs Kanzleramt reite. Das wäre ein Sommerlochthema, oder? Aber ist es das wert? Ich muss im Herbst wieder auf Tour und bis dahin wäre ich aus der Urhaft noch nicht wieder raus.
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0: Der großartige Donald Duck. Wer kennt ihn nicht? Der treibt sich im Moment hier bei uns im Ruhrgebiet rum. Ja. Wieso, warum, weshalb? Die Hintergründe hört er gleich hier bei mir. Claudia Löß hier. Hallo zusammen.
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Teddy Swims ist es für euch. Gleich gibt's ganz neue Musik von Jennifer Lopez und David Guetta. Zusammen einen Song rausgebracht, Save Me Tonight. Und wie cool ist das hier, bitteschön? Es gab jetzt einen Langstreckenrekord mit einem Airbus 350. Der ist erstmals ohne Unterbrechung von Australien nach Frankreich geflogen. Nonstop. 24 Stunden, 24 Minuten ohne Zwischenlandung. Was ich so cool finde, für die Crew hieß das also quasi, die sind vom Winter in den Sommer geflogen. Die haben 2 Ozeane und 3 Kontinente überquert. Und die haben auf einem einzigen Flug gleich 2 Sonnenaufgänge und 2 Sonnenuntergänge erlebt. Also, ob der Flug ins Guinness-Buch der Rekorde aufgenommen wird oder nicht, das ist noch nicht klar. Aber Millionen Menschen haben den Flug auf jeden Fall live im Netz verfolgt. Ja.

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1: Ich bin Uli Reitinger. 11 Tage nach dem Rücktritt von Unionsfraktionschef Spahn hat Bundeskanzler Merz den wesentlichen Teil seines Personalumbaus abgeschlossen. Die Unionsfraktion wählte in einer Sondersitzung den bisherigen Kanzleramtschef frei zum neuen Vorsitzenden mit dem für viele überraschend guten Ergebnis von rund 92%.
2: Vorher nannte Bundespräsident Steinmeier 3 neue Minister. Merz zeigte sich trotz massiver Kritik, vor allem über die Art und Weise der Entlassung von Verkehrsminister Schnieder, zufrieden mit der Neuaufstellung von Regierung, Partei und Fraktion. Er erwartet sogar einen neuen Impuls, der ist aus Unionssicht auch nötig, zumal im Herbst 3 wichtige Landtagswahlen anstehen. CSU-Chef Söder konnte sich einen Seitenhieb Richtung Merz nicht verkneifen. Er fordert mehr Tempo bei den Reformen der schwarz-roten Koalition. David Riemer, Nachrichtenredaktion.
1: Der neue Verkehrsminister Steffen Bilger ist optimistisch, den Zustand der Verkehrsträger mit den neuen Infrastrukturmilliarden verbessern zu können. Das gehe aber nicht sehr schnell und nicht ohne Unannehmlichkeiten, sagte Bilger im ZDF Heute Journal.
3: Ich kann keine Wunder versprechen, weil Infrastruktur schon auch Zeit braucht. Aber natürlich muss es jetzt auch mit den Möglichkeiten, die wir durch die Infrastrukturmilliarden haben, schnell und spürbar besser werden. Aber es wird seine Zeit brauchen. Gerade wenn wir jetzt viel in die Infrastruktur investieren, dann bedeutet das auch Baustellen. Das bedeutet Behinderung, das bedeutet im Bahnbereich dann auch Leichtverspätungen.
1: Der neue Verkehrsminister Steffen Bilger. Deutschlands Verbraucher müssen sich nach dem Auslaufen des Tankrabatts auf höhere Teuerungsraten einstellen. Nach dem Rückgang auf 2,3% im Juni dürfte die Inflation im Juli laut Volkswirten gestiegen sein. Heute veröffentlicht das Statistische Bundesamt seine erste Schätzung. Die Bundesstatistiker veröffentlichen heute auch noch eine erste Schätzung zum Bruttoinlandsprodukt im Zeitraum April bis Juni. Der Iran-Krieg bremst die Erholung der Wirtschaft. Volkswirte rechnen für das zweite Quartal trotzdem mit einem Mini-Plus von 0,1% zum Vorquartal. Wegen eines außer Kontrolle geratenen Waldbrands auf Kreta wird der Ferienort Arja Galini evakuiert. Medienberichten zufolge sind rund 6000 Urlauber betroffen. Stürmischer Wind treibt die etwa 15 Kilometer lange Feuerfront voran und zwang Löschflugzeuge und Hubschrauber zum Abbruch ihrer Einsätze. 2 Feuerwehrleute kamen ums Leben, nachdem sie im dichten Rauch die Orientierung verloren hatten.
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4: Claudia Löß hier, hallo zusammen. Oh, den großen Eros Ramazzotti habe ich gleich noch für euch. Cose della Vita, was ein Kulthit. Vorher noch Michael Patrick Kelly und das ist Michael Schulte mit 5 a.m. Kommt gut durch diese Nacht.

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1: Eros Ramazzotti und Tina Turner, Cose della Vita. Es ist natürlich ein Träumchen, jetzt in diesen Tagen bei über 30 Grad im Freibad zu sein. Für die Bademeister allerdings ist es natürlich richtig stressig. Das ist dann Fehlanzeige mit Abkühlung. Wir haben Kerstin getroffen. Die ist Bade- bzw. Schwimmmeisterin, so heißt es eigentlich richtig. Sie sagt, ja, sie liebt ihren Job, aber es ist schon auch sehr, sehr anspruchsvoll.
2: Du passt auf die Leute auf, du kannst sie nicht im Stich lassen. Also du musst die ganze Zeit immer dabei sein, immer die Aufmerksamkeit haben. Die Konzentration ist halt auch sehr wichtig. Auch diese 8 Stunden oder je nachdem, wie lange der Dienst geht. Da kannst du dich nicht einfach ablenken lassen und einfach Kaffee trinken gehen oder so.
1: Die Frühschicht von Kerstin beginnt um 6 Uhr morgens und zum Job gehört natürlich längst nicht nur irgendwie am Beckenrand stehen und auf und ab zu laufen. Chemie und Bädertechnik, das ist auch ein großer Teil der Ausbildung, die dauert 3 Jahre und generell gilt volle Konzentration.
2: Das Becken ist voll, du hast auch Badegäste, die zum Beispiel nicht duschen gehen oder solche Sachen oder viele Nichtschwimmer, die unbeaufsichtigt sind, einfach im Wasser, die Eltern sitzen auf der Wiese, spielen mit dem Handy und passen nicht auf und das hast du dann auch mit dazu.
1: Ja, auf Kinder aufpassen, das ist natürlich auch wichtig für Kerstin und ihre Kolleginnen und Kollegen, weil Eltern oft einfach nicht bei der Sache sind oder sich denken, naja, der Bademeister regelt schon.
2: Also mit Sicherheit denken das einige oder ganz oft hört man auch, mein Kind kann ja schwimmen oder der Bruder passt auf, der vielleicht 2 Jahre älter ist. Das ist auch keine gute Lösung.
1: Nee, also jetzt bei über 30 Grad ist es für viele Menschen einfach richtig schön im Freibad. Für die Bademeister und ihre Teams heißt das aber viel Arbeit, sie tragen viel Verantwortung und sie werden im Moment auch dringend gesucht.

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0: Soft Cell, Tainted Love. In Wacken sind ja gestern die ganz dicken Bühnen aufgemacht worden. Das Festival läuft seit dem Wochenende, aber mittwochs wird da traditionell der Holy Ground gestürmt. Wo ich mir denke, ey, Wacken ohne Regen, ohne Matsch, was ist denn das? Aber wettertechnisch ist das ja auch da hopp oder top, ne?
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2: Alles, was lange Haare und schwarze Klamotten hat, ist jetzt auf dem Weg in den Norden. Wacken! Open Air, der Mettlacker. Im Matsch sind alle gleich. Ja, das ist kein Ort, das ist ein Gefühl. Obwohl eigentlich eher ein Aggregatzustand, ne? Flüssig oder fest, es gibt ja immer nur die zwei Extreme. Entweder ist es so trocken und der Boden so knüppelhart, dass der Moshpit aussieht wie die Szene aus König der Löwen, wo 10.000 Gnus durch die Savanne brettern. Da hängt Feinstaub über Schleswig-Holstein, dass du meinst, es wären Smogbilder aus Delhi in Indien. Ja, da kriegst du beim Headbang eine richtige Staublunge. Aber keine Sorge, normalerweise regnet's ja. Und dann schwimmst du halt 4 Tage im Schlammbad. Wacken wird zum Metal-Moor-Gebiet und der Boden zum gummistiefelfressenden Ungeheuer. Aber ist ja alles nichts, was eine warme Palette Dosenbier nicht vergessen machen kann. Obwohl immer dran denken, Schlamm vergeht, Erinnerungen bleiben.
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1: Ich bin Uli Reitinger. Die personellen Änderungen in der Regierung und Unionsfraktion sind soweit abgeschlossen. Bundespräsident Steinmeier überreichte den neuen Ministern Warken, Linnemann und Bilger ihre Ernennungsurkunden. Und Thorsten Frey wurde von der Unionsfraktion zu ihrem neuen Vorsitzenden gewählt mit knapp 92%.
2: Frey bekommt von der Bundestagsfraktion nicht die Quittung für den Unmut über Merz' Personalentscheidungen. Mehr als 90% Zustimmung gilt als gutes Ergebnis. Von seinen 13 Vorgängern starteten fast alle mit solchen Werten in ihre Amtszeiten, bis auf Friedrich Merz selbst 2022. Vor allem aus Bremen, Rheinland-Pfalz und Sachsen hatte es zuletzt viel Kritik über das Vorgehen des Kanzlers gegeben. Tanja Wagner, Nachrichtenredaktion.
1: In mehreren Regionen Frankreichs sind erneut Waldbrände ausgebrochen. Betroffen ist unter anderem das südfranzösische Departement Var. 600 bis 700 Menschen mussten evakuiert werden. Ein größerer Brand brach auch in der Nähe von Dijon aus. Wegen des Rauchs wurde die Bevölkerung aufgerufen, sich möglichst nicht draußen aufzuhalten und Türen und Fenster geschlossen zu halten. Auch in Spanien ist ein weiteres schweres Feuer ausgebrochen, in einem Nationalpark an der Grenze zu Portugal. Rund 950 Menschen aus 12 Ortschaften wurden in Sicherheit gebracht. Jetzt erwischt es auch BMW. Als letzter deutscher Autokonzern legen die Münchner ein großes Stellenabbauprogramm auf. Weltweit sollen rund 8000 Jobs wegfallen, erfuhr die Deutsche Presseagentur aus Unternehmenskreisen.
3: Wie viele der 8000 Stellen hier in Deutschland wegfallen, ist bislang nicht bekannt. Der Münchner Autobauer teilte mit, der Abbau soll über die natürliche Fluktuation und ein Abfindungsprogramm erfolgen. BMW leidet, wie auch die Konkurrenz, unter enormem Konkurrenz- und Preisdruck, vor allem durch chinesische Hersteller. Dazu kommen die US-Zölle und die Auswirkungen der Krise im Nahen Osten auf die weltweite Konjunktur. Diana Kramer, Nachrichtenredaktion.
1: Die Deutsche Bahn stellt heute ihre Halbjahresbilanz vor. Der bundeseigene Konzern fiel zuletzt nicht nur mit schwacher Pünktlichkeitsquote und maroder Infrastruktur auf, sondern auch mit schlechten Unternehmenszahlen. 2025 verzeichnete die Bahn unterm Strich einen Milliardenverlust. Operativ, also im Kerngeschäft, machte die Bahn wegen der stetig steigenden Zahl an Fahrgästen ein Plus von rund 300 Millionen Euro. Und das will man im laufenden Jahr verdoppeln.
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